0: Halbfinale und die Chance auf den Meistertitel, also Double-Alarm beim Team von Stefan Kennesai.
1: Vor der Saison gesagt, wir wollen einen Titel holen für unseren Verein. Wenn es am Ende des Tages der Cup ist, nehmen wir das gerne. Wenn es nur unter Anführungszeichen die Meisterschaft ist, nehmen wir es genauso. Nehmen würde ich grundsätzlich beides.
0: Mit 2600 verkauften Tickets wird es eine Rekordkulisse in Sachen Cup-Finale bei den Frauen. Schauplatz ist das neue Sportclub-Stadion Wien-Dornbach. Das Finale auch live in ORF 1 zu sehen.
2: Und jetzt weiter zum Wetter mit Georg Brack.
3: Unbeständig geht's durch den heutigen Feiertag. Im Südosten des Landes gibt es zu Beginn noch etwas Sonnenschein. Von Vorarlberg bis Niederösterreich sind von der Früh weg aber Regenschauer unterwegs. Im Lauf des Tages breiten sich die Schauer dann auf den Großteil des Landes aus. Zum Teil kann es richtige Regengüsse und im Süden auch Gewitter geben. Dazu werden es im Burgenland noch einmal bis zu 19 Grad. An der Alpen-Nordseite bleibt's frisch mit höchstens 15 Grad. Auch am verlängerten Wochenende erwartet uns unbeständiges, teils windiges und ausgesprochen kühles Wetter.
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1: Im Studio Sebastian Rosenauer, es ist 3 Uhr. Heute rollt ja noch der Reiseverkehr über den Brenner. In 2 Wochen, am 30. Mai, wird er dann komplett stillstehen. Wegen einer Demo ist da die Brenner-Autobahn tagsüber komplett gesperrt. Die Behörden haben jetzt erste Pläne vorgestellt, wie ein Verkehrschaos verhindert werden soll. Aus Tirol, Wolfgang Böhmer.
2: Ja, das Wichtigste, wer am 30. Mai nicht wirklich nach oder durch Tirol muss, sollte das schlicht nicht tun. Die Autobahn Richtung Brenner ist komplett zu und das wirkt sich praktisch aufs ganze Land aus, könnte man sagen. Alle Ausweichmöglichkeiten Richtung Brenner sind ebenfalls komplett gesperrt und das wird sehr streng überwacht. Einzig, wer wirklich zum Beispiel eine Buchungsbestätigung für ein Hotel in der Region hat, der darf durch. Und dazu gibt's für Transit-Lkw, die über den Brenner wollen, in ganz Tirol ein Fahrverbot. Und das wird an allen Grenzen, also auch den kleinen Übergängen, von der Polizei genau kontrolliert. Und wenn es sich in Tirol dann trotzdem groß staut, dann wird an allen Grenzen auch der Pkw-Verkehr nach Tirol herein eingeschränkt. Also, so wie es alle sagen, am 30. Mai Tirol mit dem Auto am besten meiden.
1: 2,5 Jahre nach dem Tod von Friends-Superstar Matthew Perry ist in Kalifornien jetzt Perrys Drogenlieferant zu 2 Jahren Gefängnis verurteilt worden. Der Mann hatte sich zuvor schuldig bekannt, Perry in den Wochen vor seinem Tod mehr als 50 Dosen Ketamin besorgt zu haben. Perry war im Oktober 2023 im Alter von 54 Jahren in seinem Haus in L.A. tot aufgefunden worden. Ein umstrittener Heiler soll bei der Eröffnung der Wiener Festwochen auftreten. Brazzo, der kroatische Esoteriker, kann angeblich allein mit seinem Blick Menschen helfen. Viktoria Waldecker.
3: Esoteriker Brazzo verdient Geld mit seinem Blick. Er fühlt Hallen damit, auf der Bühne zu stehen und schweigend ins Publikum zu starren. Fans preisen die heilenden Kräfte seines Blickes an. Mit diesen Aussagen wirbt Brazzo dann auch gerne. Dafür wird er immer wieder von Wissenschaftlern und Sektenexperten kritisiert. Kommende Woche wird Brazzo seinen Blick bei der Eröffnung der Wiener Festwochen einsetzen. Er ist am Heldenplatz als Special Guest eingeladen und soll 75 Sekunden lang schweigend auf der Bühne stehen und schauen. Ein Chor werde leise dazu summen, heißt es von den Wiener Festwochen. Dort verteidigt man den Auftritt. Das Motto der Festwochen sei Republic of Gods. Dabei setze man sich mit alten und neuen Glaubenssystemen und auch mit Aberglaube auseinander. Eine Gage erhalte Brazzo für den Auftritt nicht. Bei den Fördergebern sieht man den Auftritt entspannt. Man greife nicht in die Programmgestaltung ein, heißt es von der Wiener Kulturstadträtin und aus dem Kulturministerium.
1: Und jetzt zum Wetter mit Georg Brack.
4: Ein Zwischenhoch hat uns gestern viel Sonnenschein und bis zu 20 Grad gebracht. Ab heute gewinnt aber ein Tief über der Nordsee an Einfluss. Der Feiertag beginnt also zum Teil schon mit Schauern. Im Tagesverlauf regnet es dann im Großteil des Landes und das zum Teil kräftig. Auch Gewitter sind dabei. Dementsprechend gibt's kaum Sonne. Am ehesten zeigt sie sich zu Beginn noch im Südosten. Vor dem Regen gehen sich hier noch einmal bis zu 19 Grad aus. Meist liegen die Höchstwerte aber zwischen 8 und 16 Grad. Auch die nächsten Tage geht's dann frisch und immer wieder nass weiter.
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1: Am Mikrofon Sebastian Rosenauer, es ist 4 Uhr. Kaputte Akkus und überlastete Mehrfachsteckdosen sorgen immer öfter für Brände im Wohnbereich. Davor warnt jetzt die Brandverhütungsstelle in Oberösterreich. Aus Linz berichtet Jürgen Freimuth.
2: Grundsätzlich sollte man darauf achten, dass nicht zu viele Geräte an einer Steckdosenleiste hängen. Außerdem ist es nicht ratsam, diese Verteiler hinter Möbel oder Vorhängen zu verstecken, sagt Günther Schwabecker von der Brandverhütungsstelle.
3: Es gibt bei den Mehrfachsteckdosen immer eine Leistungsobergrenze, meistens 3500 Watt. Und wenn man starke Elektrogeräte wie Waschmaschinen, Trockner, Bügeleisen oder in der Küche vielleicht Wasserkocher oder einen Toaster damit betreibt, dann kann es sein, dass diese Mehrfachsteckerleiste überlastet werden und auch Brände verursachen.
2: Weitere neue Gefahrenquellen entstehen durch die steigende Zahl von Akkugeräten in den Haushalten. Verformte, aufgeblähte oder mechanisch beschädigte Akkus sollten nicht mehr verwendet, sondern fachgerecht entsorgt werden.
1: In Israel dürfte es schon im Sommer zu vorgezogenen Neuwahlen kommen. Die Regierung rund um Ministerpräsident Benjamin Netanyahu hat einen entsprechenden Gesetzesentwurf eingebracht. Hintergrund sind Unstimmigkeiten innerhalb der Koalition. Die religiösen Hardliner fordern schon lange ein Gesetz, das die ultraorthodoxen Torah-Schüler von der Wehrpflicht befreien soll. Bisher hat die Regierung so ein Gesetz nicht durchbringen können. Kleiner Dämpfer für Österreichs Handballnationalmannschaft der Männer in Sachen WM-Teilnahme kommenden Jänner. Die Österreicher verlieren das Playoff-Hinspiel gegen Polen daheim, hauchdünn. Aber es gibt ja noch ein Retourmatch, Daniel Kulowitz.
4: Noch ist der Zug für die WM 2027 nicht abgefahren, aber gerade mal um ein Tor verlieren die Österreicher das Hinspiel vor rund 3000 Handballfans in Graz gegen Polen 25-26. Ärger über zu viele vergebene Würfe natürlich auch bei einem unserer besten, Mikola Bilic. Im Rückspiel ist das alles noch gerade zu biegen.
5: Es hat sich absolut gar nichts verändert in meinen Augen. Auch wenn wir hier mit 5 oder 6 Toren gewinnen oder verlieren, das ist vollkommen egal. Jeder, der länger beim Sport dabei ist, weiß ganz genau, wie schnell das geht. Und ein Tor Rückstand, was wir jetzt hier haben, das ist im Handball nichts. Ich glaube daran, dass wir diese WM-Quali bestehen werden.
4: Das alles entscheidende Retourmatch steigt am Sonntag in Polen. ORF Sport Plus zeigt das Spiel auch ab 15 Uhr dann live am Sonntag. Nur der Gewinner darf zur WM 2027 nach Deutschland.
1: Und jetzt zum Wetter und zu Georg Brack.
6: Unbeständig geht's durch den heutigen Feiertag. Im Südosten des Landes gibt es zu Beginn noch etwas Sonnenschein. Von Vorarlberg bis Niederösterreich sind von der Früh weg aber Regenschauer unterwegs. Im Lauf des Tages breiten sich die Schauer dann auf den Großteil des Landes aus. Zum Teil kann es richtige Regengüsse und im Süden auch Gewitter geben. Dazu werden es im Burgenland noch einmal bis zu 19 Grad. An der Alpen-Nordseite bleibt's frisch mit höchstens 15 Grad. Auch am verlängerten Wochenende erwartet uns unbeständiges, teils windiges und ausgesprochen kühles Wetter.
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1: Am Mikrofon ist Felix Schneider-Storm. In der spanischen Hofreitschule in Wien soll in den vergangenen 2 Jahren mehr als 1 Million Euro verschwunden sein. Das berichten der Standard und die Kronenzeitung. Im Verdacht stehen 2 Mitarbeiter. Viktoria Waldegger.
2: Mehr als 1 Million Euro soll in den Jahren 2024 und 2025 aus der spanischen Hofreitschule verschwunden sein. 2 Mitarbeiter sollen das Geld in mehreren Tranchen von Konten abgehoben und veruntreut haben, so der Verdacht, über den Krone und Standard zuerst berichtet haben. Darüber hinaus sollen 250.000 Euro aus einem Tresor verschwunden sein, in Summe mehr als 1,1 Millionen Euro. Aufgeflogen sind die fehlenden Gelder im Rahmen einer großen Prüfung. Grund dafür war, dass Ex-Geschäftsführer Alfred Hudler vorgeworfen wurde, dass er die Buchhaltung nicht im Griff habe. Erst gestern wurden die Ermittlungen gegen Hudler eingestellt. Jetzt droht ihm wohl eine neue Anzeige. Hudlers Anwalt erklärte gegenüber dem ORF, er höre zum ersten Mal von diesen Vorwürfen. Das Landwirtschaftsministerium, das für die spanische Hofreitschule zuständig ist, bestätigt, dass Schadenersatzansprüche geprüft werden.
1: In Peking ist US-Präsident Donald Trump von Chinas Staats- und Parteichef Xi Jinping mit militärischen Ehren empfangen worden. Zur Begrüßung haben sich beide in der großen Halle des Volkes im Herzen der chinesischen Hauptstadt die Hände geschüttelt. Mit dabei sind etwa auch Unternehmensvertreter wie Apple-Chef Tim Cook und Tesla-Gründer Elon Musk. Aber auch Regierungsmitglieder wie Finanzminister Scott Bessent, Außenminister Marco Rubio und Verteidigungsminister Pete Hegseth. In Israel dürfte es schon im Sommer zu vorgezogenen Neuwahlen kommen. Die Regierung rund um Ministerpräsident Benjamin Netanyahu hat einen entsprechenden Gesetzesentwurf eingebracht. Hintergrund sind Unstimmigkeiten innerhalb der Koalition. Die religiösen Hardliner fordern schon lange ein Gesetz, das die ultraorthodoxen Tora-Schüler von der Wehrpflicht befreien soll. Bisher hat die Regierung so ein Gesetz nicht durchbringen können. Beim Eurovision Song Contest in Wien findet heute Abend das 2. Semifinale statt. Da werden die letzten Plätze für das Finale am Samstag vergeben. Insgesamt 15 Länder treten in der Stadthalle heute an. 10 von ihnen werden nach einer Abstimmung von Jury und Publikum weiterkommen. Zu den Teilnehmern heute zählen die zum erweiterten Favoritenkreis zählenden Starter aus Dänemark und Australien. Das waren die Nachrichten mit Felix Schneider-Storm. Zum Wetter.
3: Das sonnige und mildere Wetter war nur von kurzer Dauer. Heute zu Christi Himmelfahrt gibt es schon wieder viele Wolken und fast überall zumindest zeitweise Regen. Erste Schauer sind bereits jetzt entlang und nördlich der Alpen unterwegs. Im Südosten beginnt der Tag meist noch sonnig. Allmählich trübt es sich aber auch hier ein, die Schauer werden mehr und im Bergland sowie im Süden kann es am Nachmittag auch anhaltend und kräftig regnen, mitunter sogar blitzen und donnern. Schnee fällt oberhalb von 1200 bis 1900 Meter Höhe. Der Wind aus Süd bis West frischt heute nur stellenweise auf und die Höchstwerte sind breit gestreut. Das reicht von vereinzelt nur 7 Grad in den Alpen bis etwa 19 Grad im Burgenland. Aktuell hat es meist 1 bis 9 Grad und oben in 2000 Meter Höhe gibt es heute leichten Frost. Auch der Freitag und Samstag sind meist bewölkt, kühl und wiederholt nass. Am Sonntag steigen dann die Chancen auf Sonne, die Temperaturen legen aber nur leicht zu und nach Osten hin weht starker Nordwind. So viel zum Wetter von Daniel Schlager.
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1: Am Mikrofon begrüßt sie Martina Kofler. Guten Morgen am Feiertag. In Israel ist der Weg für vorgezogene Neuwahlen im Sommer frei. Die Regierungskoalition rund um die rechte Likud-Partei von Ministerpräsident Netanyahu hat jetzt einen Antrag auf Auflösung des Parlaments gestellt. Eigentlich hätte in Israel erst im Oktober gewählt werden sollen. Sebastian Rosenauer berichtet.
2: Die religiösen Hardliner in der Koalition machen schon lange Druck auf Netanyahu. Sie fordern ein Gesetz, das ultraorthodoxe Torah-Schüler von der Wehrpflicht befreien soll. Das hat Netanyahu bisher nicht liefern können. Ein weiterer Grund könnte das Datum selbst sein. Die Wahl hätte am 27. Oktober stattfinden sollen, also knapp 3 Wochen nach dem Jahrestag des Massakers vom 7. Oktober. Der Überfall der islamistischen Hamas auf Israel hat Netanyahu damals viel Popularität gekostet. Die Neuwahlen könnten laut Gesetz frühestens Ende August stattfinden. Für die Opposition verkürzt sich damit der Zeitplan für den Wahlkampf. Oppositionsführer Yair Lapid gibt sich dennoch kämpferisch. Er und sein Verbündeter, der frühere Regierungschef Naftali Bennett, seien bereit. Ihre neue Allianz hat sich erst Ende April gebildet, um Ministerpräsident Netanyahu bei der nächsten Wahl zu schlagen.
1: In Peking haben China-Staatschef Xi Jinping und US-Präsident Donald Trump ihre heiklen Gespräche rund um Handelskonflikt und Iran-Krieg begonnen. Es ist der erste Besuch Trumps in China seit 9 Jahren. Im Vorfeld sparte der US-Präsident nicht mit Lob. Xi sei eine großartige Persönlichkeit. China und die USA hätten eine fantastische gemeinsame Zukunft, so Trump. In Feldkirch in Vorarlberg hat ein 12-Jähriger am Nachmittag einen Einsatz der Spezialeinheit Cobra ausgelöst, weil er gesehen wurde, wie er mit einer Pistole in einen Linienbus eingestiegen war. Die Polizei leitete die Fahndung ein und erwischte den Burschen zu Hause bei den Eltern. Es habe sich bei der Pistole um eine täuschend echt aussehende Spielzeugwaffe gehandelt, heißt es. Einen kleinen Dämpfer hat es für Österreichs Handball-Nationalmannschaft der Männer im Hinblick auf die WM-Teilnahme im kommenden Jänner gegeben. Die Österreicher verlieren das Playoff-Hinspiel gegen Polen daheim knapp und müssen jetzt unbedingt das Rückspiel gewinnen. Daniel Kulowitz.
3: Noch ist der Zug für die WM 2027 nicht abgefahren, aber gerade mal um ein Tor verlieren die Österreicher das Hinspiel vor rund 3000 Handballfans in Graz gegen Polen 25-26. Ärger über zu viele vergebene Würfe natürlich auch bei einem unserer besten Nikola Bielik. Im Rückspiel ist das alles noch gerade zu biegen.
4: Es hat sich absolut gar nichts verändert in meinen Augen. Auch wenn wir hier mit 5 oder 6 Toren gewinnen oder verlieren, das ist vollkommen egal. Jeder, der länger beim Sport dabei ist, weiß ganz genau, wie schnell das geht. Und ein Tor Rückstand, was wir jetzt hier haben, das ist im Handball nichts. Ich glaube daran, dass wir diese WM-Quali bestehen werden.
3: Das alles entscheidende Retourmatch steigt am Sonntag in Polen. ORF Sport Plus zeigt das Spiel auch ab 15 Uhr dann live am Sonntag. Nur der Gewinner darf zur WM 2027 nach Deutschland.
1: Daniel Kulowitz hat berichtet. Das waren die Nachrichten mit Martina Kofler. Zum Wetter.
5: Der heutige Feiertag bringt viele Wolken und von Westen her zeitweise Regen. Zum Teil nass ist es schon jetzt in der Früh. In Wien hat es aktuell 12 Grad, in Eisenstadt, St. Pölten, Linz und Salzburg 9, Innsbruck 7, Bregenz 8, Graz 4 und Klagenfurt 5 Grad. Etwas länger sonnig ist es heute nur noch anfangs im Südosten. Ansonsten dominieren die Wolken und es wird überall zeitweise nass, am Nachmittag im Süden mitunter auch gewittrig. Bei teils lebhaftem Wind aus Süd bis West erreichen die Temperaturen meist nur 7 bis 15 Grad, im Osten stellenweise noch bis zu 19 Grad. In 2000 Meter Höhe hat es um minus 1 Grad. Morgen und am Samstag geht es meist feucht und kühl weiter. Schnee fällt stellenweise noch einmal bis gegen 1000 Meter Höhe. Am Sonntag wird es dann von Westen her sonniger, im Osten bleibt es noch trüb und zudem hier auch sehr windig. So viel zum Wetter von Gerald Holzinger.
6: 6:04, das ist die Radio Salzburg Verkehrsinformation und da gibt es gute Nachrichten. Es sind uns keine Störungen von Salzburgstraßen gemeldet worden. Gute und vor allem sichere Fahrt.
7: 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Am Christi Himmelfahrtstag darf ich einen schönen guten Morgen wünschen. Ich freue mich, dass Sie heute mit uns gemeinsam mit Volksmusik in Radio Salzburg in diesen Feiertag starten. Ich habe mir dazu heute auch einen Gast eingeladen, einen ganz einen musikalischen, einen Bongauer Volksmusikanten, der ganz vielseitig unterwegs ist. Dominik Meisnitzer wird uns heute erzählen von seinem musikalischen Werdegang und was er momentan alles so vorhat. Wir hören jetzt gleich spielen mit der Meisnitzer Gitarrenmusik und dem Mankeipfeifer. Angenehmes Aufstehen am Feiertag.

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1: Diese Woche steht ganz im Zeichen des Eurovision Song Contest. Cosmo vertritt Österreich. Der gebürtige Ungar ist im Burgenland aufgewachsen, lebt in Wien und arbeitet an seiner Musikkarriere. Er möchte beim Song Contest die Menschen animieren, zu singen und zu tanzen und das Leben wieder mehr zu genießen. Lieder haben und hatten immer schon Botschaften, die zum Nachdenken anregen, meint Olivier Dantine, Superintendent der Evangelischen Kirche für Salzburg und Tirol.
2: Der Eurovision Song Contest, der heute mit dem zweiten Semifinale dem Höhepunkt zusteuert, löst in den letzten Jahren immer wieder Diskussionen aus. Die einen wollen diesen Event für ihre Botschaften nutzen, andere versuchen, politische Debatten vom Song Contest fernzuhalten. Aber zu glauben, Musik könne unpolitisch sein, ist eine Illusion. Ich denke an das wahrscheinlich älteste Lied, das in der Bibel überliefert ist. Es ist ein Lied über Befreiung. Miriam, die Schwester des Mose, besingt nach dem Durchzug durch das Rote Meer die Befreiung von der Sklaverei in Ägypten. Bis heute drehen sich viele Lieder um die Freiheit. Hoffnung und Sehnsucht nach Freiheit wurde gerade mit dieser biblischen Befreiungsgeschichte vom Auszug aus Ägypten verbunden. Bekannt dafür waren die Spirituals der afroamerikanischen Sklaven, die ihre eigenen Erfahrungen direkt auf die biblische Befreiungsgeschichten bezogen haben. Berühmt ist das Lied When Israel Was in Egypt's Land. Diese Spirituals waren für die Sklaven eine wichtige Kraftquelle. Sie nicht mit den Gegebenheiten abfinden, sondern die Hoffnung herbeisingen. Auch das ist eine wichtige Funktion von Liedern. Musik hat gesellschaftliche Relevanz, von den biblischen Zeiten bis heute. Menschen singen nicht nur von der Hoffnung, das Singen selbst kann befreien.
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Der Himmelfahrtsbayerische am Donnerstag in der Früh zu Christi Himmelfahrt. Die Tölzer Geigenmusik haben wir da gehört mit diesem Sticky. Bei mir wird heute Volksmusikant Dominik Meisnitzer im Studio Platz nehmen und er wird von seinem vielseitigen musikalischen Schaffen erzählen. Vor den Nachrichten um 6:30 machen wir aber noch ein wenig Musik. Bevor wir gleich die Himmelfahrtspolka hören, gibt es jetzt noch eine schöne Weiß von den Laubensteiner Bläser am heutigen Feiertag.

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1: Um 6.30 Uhr im Nachrichtenstudio Isabel Gunzer. In Thalgau ist die Feuerwehr heute gegen 4 Uhr früh ausgerückt. Die Garage eines Bauernhofs im Ortsteil Oberdorf ist in Flammen gestanden. Der Brand konnte rasch unter Kontrolle gebracht werden. Informationen über Verletzte gibt es nicht. Auch die Brandursache ist noch nicht bekannt. Die Grünen fordern von der Landesregierung jetzt Transparenz und Aufklärung rund um die Schulden der Landwirtschaftskammer. Der neue Kammeramtsdirektor hat der alten Führung vorgeworfen, das vergangene Budget schön gerechnet zu haben. Es geht um eine Differenz von 1 Million Euro für 2025. Insgesamt hat die Kammer 10 Millionen Euro Schulden. Der zuständige Landesrat äußert sich persönlich nicht zur Kritik, berichtet Florian Hörmann.
2: Dass der neue Landwirtschaftskammerdirektor dem Alten jetzt die Verantwortung für die wirtschaftliche Situation zuschiebt, reicht der Obfrau der Salzburger Grünen, Martina Berthold, nicht. Sie sieht auch die Landesregierung in der Verantwortung.
3: Wann hat das Land davon Kenntnis bekommen? Warum hat es nicht früher eingegriffen? Ist es den Aufsichtspflichten ausreichend nachgekommen?
2: Das Land Salzburg sei an einer guten finanziellen Lage der Kammer interessiert und auch froh über jegliche Aufklärung der finanziellen Situation. Für die finanzielle Aufsicht sei das Land aber nicht verantwortlich, sagt der Leiter der zuständigen Abteilung 4, Peter Altendorfer.
4: Das Landwirtschaftskammergesetz regelt eben, dass die Landwirtschaftskammer ein Selbstverwaltungskörper ist und in diesem Sinne wirtschaftlich unabhängig agieren kann und eben sofern es nicht gegen Gesetze verstößt, dort das Land Salzburg keine Aufsicht hat.
2: Sehr wohl habe aber der zuständige Landesrat die Möglichkeit, in Aufsichtsratssitzungen der Kammer kritische Fragen zu stellen, um damit Aufklärung voranzutreiben, sagt Berthold.
3: Das Land zahlt 6,9 Millionen Euro Förderungen im Jahr 2026 und da muss ich wissen, ob die Organisation, der ich das Geld gebe, wirklich die Aufgaben auch erbringen kann. Das löst erhöhte Prüfpflichten aus.
2: Der zuständige Landwirtschaftslandesrat Maximilian Aigner von der ÖVP will aktuell keine Stellung zur Causa nehmen und sich erst kommende Woche im Landtag dazu äußern, lässt sein Pressesprecher ausrichten.
1: Zum Sport. Das für Samstag vorhergesagte schlechte Wetter wirbelt das Programm des Salzburg-Marathon-Wochenendes durcheinander. Der Junior-Marathon, der Inklusionslauf und die bunte Sportpalette im Volksgarten werden auf den 12. Juni verschoben. Das haben die Veranstalter gestern mitgeteilt. Die Hauptrennen am Sonntag sind von der Verschiebung nicht betroffen. Und den Titel im Salzburger Fußball-Landescup hat sich am Abend der SV Walsgrünau gesichert. Mit einem 2:1 im Finale in Hallern gegen den USC Eugendorf. Noch zum Wetter. Der heutige Feiertag ist durchwegs unbeständig und frisch. Speziell in den südlichen Landesteilen regnet es anhaltend und zum Teil kräftig. Die Temperaturen kommen über 6 bis 12 Grad kaum hinaus. Der morgige Zwickeltag beginnt größtenteils trocken, aber mit vielen Wolken. Um die Mittagszeit ziehen von Süden her einige Regenschauer über das Land. Am späten Nachmittag regnet es auch in den nördlichen Landesteilen. Die Sonne zeigt sich kaum. Die höchsten Temperaturen morgen liegen zwischen 7 und 13 Grad. 6.33 Uhr, Radio Salzburg Verkehrsinformation. Gute Nachrichten, es sind uns keine Störungen von Salzburgstraßen gemeldet worden. Kommen Sie gut und vor allem sicher durch diesen Feiertag.
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6: Am heutigen Feiertag Christi Himmelfahrt darf ich einen Gast bei mir im Studio begrüßen. Der ist ein echter musikalischer Tausendsasser, wenn man so will. Er ist Musikant mit Leib und Seele, spielt verschiedene Instrumente, hat einen Haufen Sticky selber komponiert. Er ist auch Musik- und Videoproduzent, Online-Musiklehrer und er hat einen eigenen Notenverlag. Ja, bei wie vielen Volksmusikgruppen er momentan aktiv ist, das werden wir im Laufe dieser Sendung heute noch besprechen. Ich darf einmal herzlich willkommen sagen, Dominik Meisnitzer. Danke fürs Kommen, schönen guten Morgen.
7: Ja, guten Morgen Alex, freut mich, dass ich heute mit dir in den Feiertag einstarten darf.
6: Und wir starten gleich einmal gemeinsam mit Musik von dir. Das Sticky ist ja selber geschrieben, so ein Verrat schon. Ein bisschen was über deine Heimat im Wengerwinkel.

0: Die Windstreich-Musikanten mit dem Bayerischen für einen Ruppi, ebenfalls ein Sticki von Dominik Meisnitzer, von meinem heutigen Feiertagsgast in Radio Salzburg. Dominik, du hast gestern Geburtstag gehabt, darf ich mal herzlich nachträglich gratulieren. 29 Jahre jung.
1: Ja, danke schön.
0: Dominik, du bist aus dem Bongau aufgewachsen in Werfenweng. Was hast du denn da für Beziehung zur Volksmusik gehabt? Wann hast du dich für Volksmusik begeistern angefangen?
1: Du, es ist eigentlich recht früh schon losgegangen. Also ich bin aus einer sehr musikalischen Familie. Bei uns ist auch die Mama bei der Musik gewesen in Werfenweng und eben selber auch Zugangsspielerin. Und die hat uns dann natürlich von klein auf super gefördert, mir und mein Bruder. Und ich habe eben angefangen dürfen, ich glaube mit 7 oder 8 Jahren, beim Musikum in Bischofshofen, beim Fischbacher Kasper. Und habe da echt einen super Unterricht genießen dürfen. Habe quasi alle Stufen vom Musikum durchlaufen dürfen, auch bis zur Abschlussprüfung. Genau, also so bin ich mal eingestartet und danach sind noch die anderen Instrumente nach und nach dazugekommen.
0: Das heißt, Musik hat in der Familie schon eine große Rolle gespielt, auch dabei.
1: Ja, genau. Wie gesagt, eben die Mama sehr musikalisch. Eben mein Großvater ist Organist gewesen in Werfenweng in der Kirche und hat eben auch schon Zugang gespielt. Und eigentlich alle meine Onkeln sind da Gründungsmitglieder von der Musi und die Mama eben auch. Also war allweil sehr wichtig. Und ich kann mich auch noch erinnern, sie hat allweil damals noch im Auto die Kassetten von Leiten Toni hat sie uns allweil vorgespielt. Und so mit derer Musi sind wir irgendwie aufgewachsen. Ja.
0: Ja. Und weil du gesagt hast, deine Onkeln sind auch alle musikalisch. Ich glaube, die sind ja mit einer Alphornbläsergruppe unterwegs, gell?
1: Genau, die Asperger Alphornbläser sind das sind eben meine Onkeln, genau.
0: Da können wir auch gleich einmal ein Stück

0: Dominik, du hast erzählt, du spielst mehrere Instrumente, bist eigentlich ein richtiger Multi-Instrumentalist. Ich glaube, dein Hauptinstrument oder deine Hauptinstrumente sind Harmonika und Gitarre. Man hört die aber auch an der Zither, hin und wieder am Flügelhorn und auch an der Tuba. Wie sind denn diese ganzen Instrumente bei dir im Laufe deines musikalischen Lebens dazugekommen?
1: Ja, ich glaube, so mit 14 oder 15 war es damals, da bin ich eben auf verschiedene Seminare unterwegs gewesen, irgendwie im ganzen Alpenraum und habe mich eben total begeistern können für die Gitarre als erstes einmal. Allen voran war da natürlich der Klaus Qual von Oberösterreich, den was ich da irgendwie ein paar Mal zuschauen und zulassen dürfen habe. Das hat mich einfach total fasziniert, wie der da am Griffbrettel mal umgekupft ist und einfach auch der Sound von der Gitarre, das hat mich einfach schwer beeindruckt und ich habe mir gedacht, das möchte ich unbedingt da können. Und habe mich dann in der Zeit echt einfach ganz intensiv mit der Gitarre auseinandergesetzt, so ganz viel mal anschauen können, auch gefilmt, weil mein Handy irgendwo, wenn wer gespielt hat, wieder versteckt aufgenommen und daheim dann das wieder eingezogen und echt jeden Tag irgendwie ein paar Stunden da bei der Gitarre dabei geguckt. Und bei der Zither war es eigentlich auch sehr ähnlich. Also da habe ich dann auch im Bichler Wolfi kennenlernen dürfen und habe bei denen auf ein paar Seminare immer auch Unterricht gehabt. Und so nach und nach probiert man das. Genau, so ist es halt irgendwie ein bisschen.
0: Also wenn du erzählst, du hast das wirklich abgefilmt und daheim dann angeschaut, wie die Vorbilder dann, du hast schon einen sehr intensiven Zugang irgendwie zu dieser Volksmusik gehabt, oder?
1: Ja schon, es hat mich einfach echt voll beeindruckt und eben auch, also jung, also mit 15, 16 eigentlich nur auch die Musik gelost, also da hat mich alles andere immer überhaupt nicht interessiert. Genau wie du sagst, einfach sehr viel selber ausprobiert, auch gelost, auch geschaut, so viel es gegangen ist und natürlich um jeden Tipp auch dankbar gewesen, was ich für irgendwann wieder kriegen kann. Ja.
0: Und heute hast du einen richtigen Instrumentenpool daheim, kann man sagen, oder?
1: Ja, voll. Stellt frei so viel immer dumm. Ja. Vor allem ist es dann auch so, man hat halt nicht eine Gitarre, sondern ich so im Laufe der Jahre hat es irgendwie dann, wenn ich wieder mal wo eine Gitarre erwischt habe, wo ich mir denke, oh, die geht aber gut. Und wenn man denkt, das ist ein Wurscht, die kaufe ich mir jetzt. Jetzt stehen halt fünf Gitarren immer dumm und was weiß ich, vier Zugern nah oder fünf Zugern nah. Und genau, also schon ganz interessante Sammlung benannt jetzt.
0: Gibt es eigentlich bei so vielen verschiedenen Instrumenten dann für dich ein Lieblingsinstrument?
1: Ja, es ist eigentlich schon die Gitarre, muss ich sagen, einfach vom Sound her und mir liegt es einfach auch voll gut und taugt es einfach selber voll. Also ist schon Gitarre eigentlich das, was man selber am meisten taugt und was ich am meisten spüre. Aber natürlich alles andere ja. Jetzt nur Gitarre spielen ist dann auch nicht das, also ist dann schon gut, wenn man ein bisschen abwechseln kann.
0: Aber das deckt sich mit dem, was mir ein guter Bekannter erzählt hat. Der hat mir nämlich gesagt, du hast fürs goldene Leistungsabzeichen auf der Harmonika üben sollen und hast nur noch Gitarre geübt, weil er das so taugt hat. Stimmt das?
1: Ja, das stimmt ganz genau. Es war ihnen die Mama und der Kasper, die sind irgendwie fast verzweifelt mit mir, weil genau, ich hätte eigentlich Zugang üben sollen und haben aber mich nur noch für die Gitarre interessiert in dem Moment. Aber es ist sie trotzdem, Gott sei Dank, alles gut ausgegangen.

0: Dominik Meisnitzer ist heute unser Feiertagsgast am Christi Himmelfahrtstag. Dominik, du spielst ja bei wirklich vielen Gruppen. Mir fallen jetzt auf die Schnelle ein die Wüderer Musi, die Bangauer Tanzl Musi, dein Wengerbach Musi, Bradelfetten und ich glaube auch immer noch bei der Wieseck Musi. Dazu wahrscheinlich noch mehrere kleine Besetzungen im Trio. Wie geht sich denn das bei dir alles auf einmal aus?
1: Ja, es ist jetzt eigentlich schon, es geht sich alles eigentlich schön aus. Es ist halt ein bisschen zum Koordinieren mittlerweile, gell, dass man jetzt sagt, eigentlich halt gar nicht so oft, aber schon manchmal, dass man auch Überschneidungen hat, wo es aber jetzt bei gewissen Partien super ist, wo man jetzt einen Pool an Aushilfen bei der Hand hat, wo man weiß, okay, ich kann jetzt da zum Beispiel in Leiten Toni genauso mit der Bangauer Tanzl muss ich irgendwo hinschicken und das haut genauso hin und ich kann dafür irgendwie woanders spielen oder irgendwie einen anderen Termin noch wahrnehmen. Also das geht sich alles eigentlich schön aus.
0: Mhm. Also man muss gut koordinieren, wie du sagst. Und was spannend ist, das sind ja auch die verschiedenen Stile von der blechlastigen Tanzlmusik, die richtig laut andruckt, bis zur feinen Stubenmusik. Ist da eigentlich alles dabei, oder?
1: Ja, genau so ist es. Ich habe jetzt auch die letzten 2 Jahre ganz was anderes machen dürfen. Da war irgendwie als Aushilfe bei einem deutschen Rapper dabei, wo wir irgendwie auf große Festivals unterwegs waren. Und genau wie du sagst, also eine ganz, ganz große Bandbreite. Und es ist dann irgendwie auch oft lustig, wenn du jetzt am Vortag irgendwie Vollgas Tanzlmusik irgendwo spielst und am nächsten Tag noch ein Frühschoppen oder Matinee irgendwo mit der Wengerbach-Musik. Also da haben wir schon ganz lustige Zusammentreffen von den Stilrichtungen gehabt, so an einem Wochenende. Aber macht auf jeden Fall alles Spaß und hat auf jeden Fall alles Platz.
0: Also über diese musikalischen Experimente, die du angesprochen hast, werden wir später noch zum Schatzen kommen. Du hast schon gesagt, es waren gewisse Vorbilder, die dich begeistert haben. Gibt es Musik, die dich besonders inspiriert hat, die wir jetzt vielleicht auflegen dürfen in unserer Feiertagssendung?
1: Was mir auf jeden Fall voll gefallen hat, allweil, waren die Besetzungen von Klaus Karl, also Blacherbach Trio oder auch die Gressenmusi. Das hat mir allweil extrem gut gefallen.
0: Ja, so was meinst du was aus?

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1: Im Nachrichtenstudio Martina Kofler, guten Morgen. Die spanische Hofreitschule in Wien wird von einem möglichen neuen Skandal erschüttert. In den vergangenen 2 Jahren soll mehr als 1 Million Euro verschwunden sein, berichten der Standard und die Kronenzeitung. Im Verdacht stehen 2 Mitarbeiter. Viktoria Waldecker berichtet.
2: Mehr als 1 Million Euro soll in den Jahren 2024 und 2025 aus der spanischen Hofreitschule verschwunden sein. 2 Mitarbeiter sollen das Geld in mehreren Tranchen von Konten abgehoben und veruntreut haben, so der Verdacht, über den Krone und Standard zuerst berichtet haben. Darüber hinaus sollen 250.000 Euro aus einem Tresor verschwunden sein, in Summe mehr als 1,1 Millionen Euro. Aufgeflogen sind die fehlenden Gelder im Rahmen einer großen Prüfung. Grund dafür war, dass Ex-Geschäftsführer Alfred Hudler vorgeworfen wurde, dass er die Buchhaltung nicht im Griff habe. Erst gestern wurden die Ermittlungen gegen Hudler eingestellt, jetzt droht ihm wohl eine neue Anzeige. Hudlers Anwalt erklärte gegenüber dem ORF, er höre zum ersten Mal von diesen Vorwürfen. Das Landwirtschaftsministerium, das für die spanische Hofreitschule zuständig ist, bestätigt, dass Schadenersatzansprüche geprüft werden.
1: Russland setzt seine massiven Luftangriffe auf die Ukraine fort. In der Nacht war einmal mehr die Hauptstadt Kiew Ziel russischer Drohnen und Raketen. Die Bevölkerung wurde aufgerufen, sich in Sicherheit zu bringen. Luftangriffe wurden auch aus mehreren anderen ukrainischen Städten gemeldet, darunter Kharkiv und Sumy. Die USA und China sollten Partner und keine Rivalen sein, das sagte Chinas Staatschef Xi Jinping zum Auftakt des Peking-Besuchs von US-Präsident Donald Trump. Zuvor hatte es lobende Worte von Trump an seinen chinesischen Gastgeber gegeben. Beim Treffen der beiden Großmächte dürfte es um den Handelskonflikt und den Iran-Krieg gehen. Zurück nach Österreich. Erste Details gibt es jetzt zur geplanten Demo auf der Brenner Autobahn in 2 Wochen. Die Autobahn soll am 30. Mai zwischen 11 und 19 Uhr ja komplett gesperrt werden. Wie dann ein Verkehrskollaps verhindert werden kann, daran arbeiten jetzt die Tiroler Behörden. Wolfgang Böhmer.
3: Ja, das Wichtigste, wer am 30. Mai nicht wirklich nach oder durch Tirol muss, sollte das schlicht nicht tun. Die Autobahn Richtung Brenner ist komplett zu und das wirkt sich praktisch aufs ganze Land aus, könnte man sagen. Alle Ausweichmöglichkeiten Richtung Brenner sind ebenfalls komplett gesperrt und das wird sehr streng überwacht. Einzig, wer wirklich zum Beispiel eine Buchungsbestätigung für ein Hotel in der Region hat, der darf durch. Und dazu gibt es für Transit-Lkw, die über den Brenner wollen, in ganz Tirol ein Fahrverbot. Und das wird an allen Grenzen, also auch den kleinen Übergängen, von der Polizei genau kontrolliert. Und wenn es sich in Tirol dann trotzdem groß staut, dann wird an allen Grenzen auch der Pkw-Verkehr nach Tirol herein eingeschränkt. Also, so wie es alle sagen, am 30. Mai Tirol mit dem Auto am besten meiden.
1: Wolfgang Böhmer hat berichtet. Das waren die Nachrichten mit Martina Kofler. Und jetzt noch zum Wetter.
4: Feuchtkühle Nordseeluft bestimmt das lange Wochenende. Erst am Sonntag wird es von Westen her wieder freundlicher. Der heutige Feiertag bringt zeitweise Regen. Zum Teil nass ist es schon jetzt in der Früh. In Wien hat es aktuell 12 Grad, in Eisenstadt, St. Pölten, Linz und Salzburg 9, in Innsbruck und Bregenz 7 und in Graz und Klagenfurt 5 Grad. Etwas länger sonnig ist es heute nur noch anfangs im Südosten. Ansonsten dominieren die Wolken und es wird überall zeitweise nass. Am Nachmittag im Süden mitunter auch gewittrig. Bei teils lebhaftem Wind aus Süd bis West erreichen die Temperaturen meist nur 7 bis 15 Grad, im Osten stellenweise noch bis zu 19 Grad. In 2000 Meter Höhe hat es um minus 1 Grad. Morgen und am Samstag geht es feucht und kühl weiter. Schnee fällt stellenweise noch einmal bis gegen 1000 Meter Höhe. Am Sonntag wird es von Westen her sonniger, im Osten bleibt es meist noch trüb und zudem hier dann sehr windig. So viel zum Wetter von Gerald Holzinger.
5: 7:04, Radio Salzburg Verkehrsinformation. Es sind uns keine Störungen von Salzburgstraßen gemeldet worden. Gute Fahrt.
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7: Schönen guten Morgen noch einmal am Feiertag. Bei uns zu Gast ist heute der vielseitige Volksmusikant Dominik Meisnitzer aus Werfenweng. Wir werden noch über vergangene Erfolge beim alpenländischen Volksmusikwettbewerb reden. Davor aber hören wir die Himmelfahrtsbrücke von den Elstätzinger Musikanten und drauf den Dominik mit dem Gitarrenwalzer gemeinsam mit Bradlfetten.

0: Dominik Meisnitzer ist mein Feiertagsgast heute in Radio Salzburg. Und ich habe nachgeschaut, 10 Jahre ist es mittlerweile her. Da hast du mit der Wengerbach-Musi eine der höchsten Auszeichnungen in der heimischen Volksmusik gewonnen. Den Hermann-Haselsteiner-Preis beim Alpenländischen Volksmusikwettbewerb in Innsbruck, damals im Jahr 2016. Wenn das jetzt 10 Jahre her ist, Dominik, wie blickst du denn heute mit ein bisschen Abstand auf dieses Ereignis zurück?
1: Eigentlich ist heute noch unbeschreiblich irgendwie, was man da, also auf der einen Seite einmal dieser ganze Wettbewerb, diese ganze Veranstaltung, einfach was da geboten ist, was man an Leid trifft, also da ist ja quasi echt jeder, auch die Ausstellung, was da rundherum ist, also Instrumentenausstellung, Notenausstellung und so, und aber auch von die Gruppen, was mit dann einfach wie gut das ist, wenn man da alle trifft wieder oder auch jetzt neue Leute kennenlernt und auch hört, was die anderen so machen und auch einfach wie super das Niveau ist. Also das auf der einen Seite einmal und auf der anderen Seite, für uns war es halt damals auch echt voll gut einmal, dass du echt einfach auch ein gutes Feedback kriegst zu dem, was du machst und wie du spielst und wie dir das halt irgendwie vorkommt. Und auf der anderen Seite hat es uns einfach schon, also kann ich jetzt auch sagen, wenn ich so zurückschaue auf die letzten 10 Jahre, das ist schon einfach sehr viel ermöglicht oder war halt irgendwie noch schon ein großes Sprungbrett auch für uns als Wengerbach-Musi, aber jetzt auch für mich privat, was da jetzt noch irgendwie danach rausgekommen ist. Also ich glaube, ich darf dazu sagen, wir haben da damals beim Festabend noch ein Stückchen von mir auch spielen dürfen und da ist dann eben ein Video gemacht worden, das ist dann im Internet auch ziemlich viral gegangen und hat jetzt echt ein paar hunderttausend Aufrufe und das war eigentlich so ein bisschen der Startschuss für alles Weitere, was noch bei mir auch gekommen ist mit Noten und Videos und so weiter. Mhm. Also schaue ich schon sehr dankbar zurück auf den Wettbewerb.
0: Mhm. Dieses Sticky, was du angesprochen hast vom Festabend, das ist am Freitag schon gekommen, dein Walzer. Das ist wahrscheinlich auch eines deiner bekanntesten Sticky. Du hast gesagt, so viele Aufrufe auf YouTube, wahrscheinlich das, was auch am meisten gespielt wird von anderen Gruppen, oder?
1: Ja, eigentlich schon. Und freut mich natürlich trotzdem jetzt mal wieder. Wir haben es natürlich nicht einmal eine Zeit lang, was halt, wo wir irgendwo gespielt haben, natürlich immer gewünscht oder teilweise heute auch noch. Wir haben jetzt fast ein bisschen angespielt schon davon und haben es jetzt einmal die letzten Jahre wieder ein bisschen zur Seite gelegt. Aber es ist nach wie vor so. Also ich spiele selber voll gerne und freue mich natürlich auch voll, wenn es jetzt wer anderen spielt. Und genau wie du sagst, also glaube ich, das bekannteste Stücke von mir hat es ja.
0: Dann dürfen wir es auch in Radio Salzburg gleich hören. Am besten gleich direkt die Live-Aufnahmen damals vom Festabend beim Alpenländischen Volksmusikwettbewerb 2016.

0: Volksmusikant Dominik Meisnitzer, der hat auch andere Stile schon ausprobiert. Du hast zum Beispiel mit dem Hansi Hinterseer eine CD aufgenommen, habe ich gehört. Oder eben, wie du schon angesprochen hast, mit einem deutschen Schlagerrapper hin und wieder auf der Bühne. Wie sind denn diese Produktionen oder diese Auftritte zustande gekommen für dich?
1: Es ist eigentlich beides lustigerweise durchs Gleiche zustande gekommen. Eines Tages hat das Handy geleitet und ich bin dann einfach gefragt worden, ob ich mir das vorstellen konnte. Also genau mit Hansi Hinterseer, da war es so, dass ich quasi als Studiomusiker da einfach Lieder von ihm, die es quasi eigentlich schon gegeben hat oder zumindest die Gesangsspuren quasi noch ausschmücken dürfen habe. Das war echt sehr cool. Und beim Dream war es auch so, eine Bekannte von mir hat da bei denen in der Band mitgespielt und da ist es eben dann terminlich irgendwie bei ein paar Sachen nicht ausgegangen und sie haben halt gesagt, ob es da meine Nummer weitergeben darf. Es ist jetzt ganz was anderes, ganz was Ausgefallenes, aber ich sollte mir es einmal anlosen. Dann habe ich gedacht, ja, ist auch wurscht. Und habe halt da mit dem Zuständigen von der Band dann einmal telefoniert und er hat mir gesagt, was die machen. Und ich habe gedacht, ja, sagt mir jetzt eigentlich nichts, aber ich schaue mir es einfach einmal an. Und er hat mir dann einmal eine Liste mit Terminen geschickt und irgendwie habe ich dann geschaut einmal im Internet da einfach das Datum angeglichen und was das auch ist und bin einfach drauf gekommen, dass das riesengroße Festivals in Deutschland waren oder auf der Burg Klamm zum Beispiel haben wir da einmal gespielt und haben mir dann gedacht, ja, warum auch nicht? Also natürlich ganz irgendwie was anderes, was ich sonst mache, quasi elektronische Musik, aber sehr heimatverbunden. Und auch die Texte, es geht immer sehr viel um seine Freunde daheim und ums Fortgehen und irgendwie so ein bisschen Nostalgie hat er auch immer dabei. Und die Idee damals war einfach, dass man sagt, zu diesem Set aus nur einem zweiten Rapper, einer Sängerin, einem E-Gitarristen, tut man einfach eine Tanzelmusik dazu. Also vier Bläser, Tuba, Klarinetten, Trompeten und ein Posaun und eben ein Zugern noch dazu. Und hat quasi einfach die Musik zusätzlich nur durch so Volksmusik, Blasmusik-Klänge ergänzt. Ja. War voll interessant, aber natürlich ganz was anderes. Und ist natürlich auch wild in die Tonarten umgegangen. Also ich habe jetzt nur zwei Zugänge gehabt und dann ist halt irgendwie, waren ein paar wilde Griffe dabei, aber genau, ist ja schön ausgegangen.
0: Ja. Aber der Großteil deiner musikalischen Tätigkeiten, der beschränkt sich natürlich nach wie vor auf die Volksmusik, oder Dominik?
1: Ja genau, da liegt einfach mein Herz und das meiste ist natürlich schon Volksmusik, aber ich bin trotzdem auch offen für alles andere. Also auch wenn es jetzt einmal sowas ist oder irgendwie in die Klassik geht oder sonst irgendwas, also bin ich da trotzdem auch

0: Dominik, wir haben heute in dieser Sendung schon einige Stücke von dir gehört. Wie oft kommst du denn noch zum Komponieren, zum selber Stücke schreiben?
1: Es ist eigentlich ganz unterschiedlich und phasenweise. Also das ist jetzt nicht wirklich so ein aktiver Prozess, sondern meistens ist es so, dass man halt irgendwo, wo ich irgendwo unterwegs bin und eigentlich komplett was anderes tue, irgendwie sehr oft auch beim Autofahren oder beim Spazierengehen, bei uns in der Wengau rein oder so irgendwas, dass einfach irgendwie so eine kleine Melodie daherkommt, oft nur ein, zwei Takte. Und ich mache es halt dann meistens so, dass ich mir irgendwie aufs Handy aufpfeife oder so und daheim, wo ich mir einen ruhigen Moment habe, mit irgendeinem Instrument zusitze und einfach einmal probiere, was man daraus machen kann, was gut liegt, was gut spielbar ist. Was natürlich auch ein großes Thema heutzutage schon ist, ist, was gibt es von dem schon? Also hat man vielleicht irgendwie das Gefühl, es fällt dann gerade eine Melodie ein und dann kommt man drauf, ah nein, das ist ja eigentlich das und das. Oder kann man es vielleicht trotzdem irgendwie ja, abändern, damit es jetzt genau das nicht mehr ist. Also es ist irgendwie ein bisschen ein mehrschrittiger Prozess, sage ich jetzt einmal. Ich habe, glaube ich, ein paar hundert so Schnipsel auf mein Handy, was irgendwie darauf warten, dass es dann irgendwann einmal, dass irgendwann einmal ein Stückchen draus wird.
0: Dann lass uns doch wieder eins hören, was schon fertig ist, ein Stückchen von dir. Was darf ich denn auflegen?
1: Machen wir vielleicht den Rheinsberger Landl, war ganz interessant. Da gibt es auch eine coole Geschichte dazu. Da ist, das war jetzt wirklich quasi so eine Auftragskomposition unter Anführungszeichen. Da ist eine bekannte Gitarrlehrerin auf mich zugekommen von Kärnten und hat gesagt, na, sie hat jetzt eine Schülerin, die macht jetzt gerade eben gern die Abschlussprüfung bei einer Musikschule. Und aber die Gitarrenkommission hat gesagt, so quasi die Volksmusik ist zu leicht, dass man das da bei der Abschlussprüfung spielen kann und ob ich nicht irgendein Schwarzstücke hätte. Und ich gesagt, ja, da findet man was, da lassen wir was einfallen. Und so ist der Landl entstanden.

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1: 7.30 Uhr im Nachrichtenstudio Isabel Gunzer. In Thalgau ist die Feuerwehr heute gegen 4 Uhr früh ausgerückt. Die Garage eines Bauernhofs im Ortsteil Oberdorf ist in Flammen gestanden. Der Brand konnte rasch unter Kontrolle gebracht werden. Informationen über Verletzte gibt es nicht. Auch die Brandursache ist noch nicht bekannt. Salzburgs Grüne fordern von der Landesregierung jetzt Transparenz und Aufklärung rund um die Schulden der Landwirtschaftskammer. Der neue Kammeramtsdirektor hat der alten Führung vorgeworfen, das vergangene Budget schön gerechnet zu haben. Es geht um eine Differenz von 1 Million Euro für 2025. Insgesamt hat die Kammer 10 Millionen Euro Schulden. Der zuständige Landesrat äußert sich aktuell persönlich nicht zur Kritik. Florian Hörmann berichtet.
2: Dass der neue Landwirtschaftskammerdirektor dem Alten jetzt die Verantwortung für die wirtschaftliche Situation zuschiebt, reicht der Obfrau der Salzburger Grünen, Martina Berthold, nicht. Sie sieht auch die Landesregierung in der Verantwortung.
3: Wann hat das Land davon Kenntnis bekommen? Warum hat es nicht früher eingegriffen? Ist es den Aufsichtspflichten ausreichend nachgekommen?
2: Das Land Salzburg sei in einer guten finanziellen Lage der Kammer interessiert und auch froh über jegliche Aufklärung der finanziellen Situation. Für die finanzielle Aufsicht sei das Land aber nicht verantwortlich, sagt der Leiter der zuständigen Abteilung 4, Peter Altendorfer.
4: Das Landwirtschaftskammergesetz regelt eben, dass die Landwirtschaftskammer ein Selbstverwaltungskörper ist und in diesem Sinne wirtschaftlich unabhängig agieren kann und eben sofern es nicht gegen Gesetze verstößt, dort das Land Salzburg keine Aufsicht hat.
2: Sehr wohl habe aber der zuständige Landesrat die Möglichkeit, in Aufsichtsratssitzungen der Kammer kritische Fragen zu stellen, um damit Aufklärung voranzutreiben, sagt Berthold.
3: Das Land zahlt 6,9 Millionen Euro Förderungen im Jahr 2026 und da muss ich wissen, ob die Organisation, der ich das Geld gebe, wirklich die Aufgaben auch erbringen kann. Das löst erhöhte Prüfpflichten aus.
2: Der zuständige Landwirtschaftslandesrat Maximilian Aigner von der ÖVP will aktuell keine Stellung zur Causa nehmen und sich erst kommende Woche im Landtag dazu äußern, lässt sein Pressesprecher ausrichten.
1: Zum Sport. Das Salzburger Segelduo Keanu Prettner und Jakob Flachberger hat gestern am zweiten Tag der 49er-Weltmeisterschaft von Quiberon in Frankreich die Gesamtführung verteidigt. Prettner und Flachberger haben in den beiden Wettfahrten gestern die Plätze 8 und 4 belegt. Zum Abschluss der Qualifikation sind heute 4 weitere Rennen geplant. Die besten 25 Boote qualifizieren sich für die Goldflotte. Und den Titel im Salzburger Fußball-Landescup hat sich am Abend der SV Walsgrünau gesichert mit einem 2:1 im Finale in Hallein gegen den USC Eugendorf. Noch zum Wetter. Der heutige Feiertag ist durchwegs unbeständig und frisch. Speziell in den südlichen Landesteilen regnet es anhaltend und zum Teil kräftig. Die Temperaturen kommen heute über 6 bis 12 Grad kaum hinaus. Der morgige Zwickeltag beginnt größtenteils trocken, aber mit vielen Wolken. Um die Mittagszeit ziehen von Süden her einige Regenschauer über das Land. Am späten Nachmittag regnet es dann auch in den nördlichen Landesteilen. Die Sonne zeigt sich morgen nur kaum. Die höchsten Temperaturen liegen zwischen 7 und 13 Grad. 7.33 Uhr, Radio Salzburg Verkehrsinformation und da gibt es eine Meldung von der Tauernautobahn Richtung Villach bei Hüttau. Der Reittunnel ist gesperrt, im Tunnel steht ein defekter Kleintransporter. Die Dauer der Sperre ist noch unklar, Ausweichen ist möglich über die B99. Gute und vor allem sichere Fahrt.
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6: Viel Volksmusik von und mit Dominik Meisnitzer habe ich heute mitgebracht am Christi Himmelfahrtstag. Er ist mein heutiger Feiertagsgast. Wir reden gleich noch über seinen Online-Gitarrenunterricht. Zuvor gibt es noch die Weckrufbalka heute in der Früh von Bratelfetten und die Wengerbach-Musik mit einem feinen Walzer vom Domi. Schönen guten Morgen.

0: Dominik Meisnitzer ist heute bei uns zu Gast am Feiertag in aller Frühe. Dominik, du hast erzählt, die Gitarre, das war aber dein Lieblingsinstrument und du gibst da Online-Musikunterricht über eine Lernplattform für Volksmusikgitarre. War das eine Erfindung aus der Corona-Zeit?
1: Ja, genau. Es war ja damals so, dass es halt nicht mehr viel zum Spielen gegangen ist und natürlich auch irgendwie das mit dem Unterricht alles schwierig war. Und da ist mir damals die Idee gekommen, also so Plattformen für andere Instrumente gibt es ja schon mehrfach oder auch andere Musikrichtungen. Aber eben für die Volksmusikgitarre hat es das damals einfach noch nicht gegeben. Und ich habe mir einfach gedacht, das passt jetzt gut. Und damals war halt auch die Zeit da, also ich habe schon ein bisschen vorher überlegt, ob man sowas einmal macht und vielleicht irgendwie Sachen, die was jetzt so im normalen Unterricht oft praktisch waren, wo man es jetzt digitalisiert hätte, dass man die so halt in Form von Videos und Playlongs und Quizzes und so darstellt. Und da war damals natürlich die Corona-Zeit eine super Gelegenheit, wo man einfach Zeit gehabt hat, dass man das alles aufnimmt und schneidet und irgendwie auch die Plattform aufbaut. Und genau, aber ich werde bis heute auch super angenommen, vor allem auch von Leuten, die jetzt irgendwie entweder zeitlich nicht so die Möglichkeit haben, dass sie einen normalen Unterricht besuchen, regelmäßig, oder auch geografisch. Also wir haben jetzt von Amerika über Norddeutschland, schier überall auf der ganzen Welt da Leute, die dieses Angebot nutzen.
0: Mhm. Also einmal ein positives Beispiel, was die Corona-Zeit in dieser ja, schwierigen Zeit für Musikanten eigentlich Positives hervorgebracht hat, was sie auch lange Zeit hält. Was macht denn das Besondere an der Volksmusikgitarre aus?
1: Es ist eigentlich so, dass es zwei verschiedene Arten gibt, sage ich jetzt einmal, von Volksmusikgitarre. Also was man jetzt eh kennt, fast die verschiedensten Besetzungen, ist auf der einen Seite einmal die Begleitgitarre, wo man ja Bass und Nachschlag spielt, einfach als Begleitinstrument. Aber als zweites auch eben die Melodiegitarre, also dass man jetzt da eben richtig einfach Melodien ein- oder zweistimmig spielt. Das macht es für mich eigentlich schon ein bisschen aus, einfach dieser warme Klang von der Gitarre und besonders eben diese Melodiegitarre hat es mir besonders angetan. Und es ist aber ganz lustig, wenn man jetzt mit Leuten, die jetzt nichts mit der Volksmusik zum tun haben, redet und irgendwie da von Melodiegitarre irgendwas erzählt, können sie das oft irgendwie schwer einordnen, um was da jetzt geht. Und ist auch vergleichbar mit anderen Musikrichtungen, wo du jetzt auch sagst, du hast eine Lead-Gitarre, die jetzt irgendwie da Melodien spielt und irgendeine Begleitgitarre. Genau.
0: Dann hören wir am besten Sticke mit Melodie und Begleitgitarre von der Meisnitzer Gitarrenmusik.

0: Dominik Meisnitzer, jetzt habe ich noch eine Frage. Welchen Stellenwert spielt denn Humor in dein Leben?
1: Einen ganz großen. Ich glaube, ich war schon ein bisschen fast ausgemext.
0: Ja, ich frage deshalb, weil ich weiß ja, du hast mit zwei befreundeten Musikern auch einen Podcast und da wird nur Schmäh geführt. Da wird wirklich nur Blödsinn geredet, oder?
1: Ja, genau, ist quasi genau die Idee gewesen damals, dass wir gesagt haben, machen wir einen Podcast. Also es gibt ja andere Podcasts auch, die was jetzt irgendwie Themenpodcasts sind, wo es jetzt um Volksmusik geht, wo es darum geht, dass man jetzt irgendwelche Musikanten einlädt und auch interviewt und so weiter. Und wir haben gesagt, wir wollen genau das nicht machen. Also es geht wirklich um die Themen des Alltags, natürlich schon auch musikalische Themen, wir sind alle drei Musikanten, aber auch wirklich irgendwas, also vom Schinken-Käse-Toast bis zur Polterpartie war schon alles dabei, was wir überschätzt haben und es ja, erfreut sich echt großer Beliebtheit, also wir werden jetzt direkt schon so angeredet, so Tommy, was gibt es denn für einen Toast heute und so in die Richtung. Trotzdem aber ist meine Mama besonders, die dann sagt, nein, Dominik, jetzt redest du halt mal über was Gescheites. Und ich muss halt jetzt mal wieder erklären, dass halt das genau der Plan ist, dass man eben genau nicht über was Gescheites, sondern dass einfach ein bisschen eine Ablenkung vielleicht einmal auch von den Themen, die man sonst dort irgendwie sein sollte. Und dass man sagt, da kann man sich mal eine halbe Stunde einfach die Kopfhörer reintun und geht es einmal um ein wenig einen Lagschatz.
0: Ja, als Musikant erlebt man ja einfach auch viele lustige Sachen, die ihr da teilt mit euren Hörerinnen und Hörern. Gibt es eine Geschichte, die du mit unseren Hörern von Radio Salzburg teilen kannst, die dir ewig in Erinnerung bleiben wird, weil es einfach so lustig war?
1: Ja, eigentlich schon. Das ist jetzt vor, ich glaube, jetzt 2 Wochen gewesen im Bierzelt, weil wir haben 2 oder 3 Tage davor eben wieder eine Aufnahmesession gehabt und haben über Polterpartien geredet. Und generell, wenn du jetzt unterwegs bist, an einem Wochenende kommen da ja gefühlt tausende Polterpartien unter. Und es war einfach echt sehr lustig, weil es hat sich jedes Klischee, das wir da irgendwie so ein bisschen überschätzt haben, da an dem Tag bei dem Bierzelt auch wieder wiederholt. Und das Lustigste ist ja dann allweil, dass dann heißt, du, die Claudia, die poltert heute und die muss auf die Bühne. So quasi als Musikant hat man das halt öfters mit, weil die hat eine Challenge und das muss sie jetzt machen. Und genau das haben wir halt ein bisschen aufgezeigt, dass jetzt meistens dann nicht ist, du, Entschuldigung, kommt man da, sondern ah, die Claudia, die muss jetzt auf. Und das war sehr lustig. Und wir haben jetzt da letztes Mal auch wirklich dann schon für unser Studio, also dieses Benz daheim im Wohnzimmer, und da haben wir hinten das dekoriert, sage ich jetzt einmal, mit alltäglichen Sachen. Und da haben wir jetzt auch pinke Blockflöten gekriegt von der Polterpartie. Als Andenken, weil die waren natürlich auch, haben den Podcast auch kennt, lustigerweise, und haben gesagt, das gaben sie uns gern mit.

0: Dominik Meisnitzer war heute zu Gast bei uns am Feiertag. Wir haben ein paar Einblicke gekriegt in sein Musikantenleben, in sein musikalisches Schaffen. Dominik, was steht denn in nächster Zeit bei dir bevor? Hast du irgendwelche speziellen Projekte gerade am Laufen?
1: Ja, wir sind dabei gerade, dass wir eben sehr viele Videos jetzt auch machen. Wir sind jetzt auch beim Woodstock der Blasmusik heuer dabei und da für die Live-Videos für die Woodstock-Bands zuständig. Das wird jetzt über den Sommer ein großes Projekt. Und im Herbst wird es auch eine neue Lernplattform für Harmonika geben, also ähnlich wie der Online-Gitarrenkurs für Harmonika, gemeinsam mit meinem Freund Leiten Toni. Da sind wir jetzt gerade fleißig am Arbeiten und da freue ich mich schon, wo wir da im Herbst online gehen dürfen. Jetzt nach echt einigen, ja, muss man fast sagen, Jahren, eigentlich, wo wir uns da Gedanken gemacht haben, wie wir das aufbauen wollen und jetzt da fleißig beim Aufnehmen gerade und beim Schneiden sind. Außerdem habe ich letztes Jahr im Herbst mit einem Freund von mir, mit Maxi Leitinger, einen Verein gegründet, der was ein bisschen auf die Jugendförderung abzielt, also Musik, Kultur und Tradition im Bongau fördern sollte. Da haben wir im letzten Jahr eine Veranstaltung in Werfenweng wieder ins Leben gerufen, den Werfenwenger Einheiger, was heute auch wieder geben sollte. Und es hat sich dort eine sehr coole Zusammenarbeit mit dem Tourismusverband in Werfenweng außerkristallisiert, wo wir jetzt irgendwie da heuer im Zuge vom Bauernherbst einige Veranstaltungen machen dürfen und wo auch für nächstes Jahr der Plan ist, dass man verschiedene Veranstaltungsformate in Werfenweng etabliert und da einfach schaut, dass die Kultur wieder, die Volkskultur da wieder belebt wird in Werfenweng und dass da, was weiß ich, Musikantenstammtische gibt, dass es Konzerte gibt, dass es Frühschoppen gibt. Da freuen wir uns auch schon drauf.
0: Mhm. Wenn du sagst, Jugendförderung ist eigentlich ein wichtiges Thema, siehst du da einen großen Zulauf bei der Jugend, was Volksmusik betrifft?
1: Ja, schon auf jeden Fall, eine große Beliebtheit. Also ich kann mich besonders auch erinnern, wie ich damals so 14, 15 war. Mich hat es halt voll interessiert, aber so meine Schulkollegen haben jetzt das nicht verstanden, dass das so gut ist, jetzt, dass man da am Wochenende Musik spielt und dass man da die Lederhosen anzieht und so. Aber heutzutage hat man schon das Gefühl, dass das aber beliebter wird und dass echt da die jungen Leute gerne eine Tracht anziehen und gerne einfach zu Veranstaltungen gehen, wo Volksmusik gespielt wird.
0: Also es gibt aber genug zum Tun in musikalischer Hinsicht. Darf ich fragen, auf was bist du denn in deinem musikalischen Leben am meisten stolz, wenn du jetzt zurückblickst als frisch gebackener 29-Jähriger?
1: Ja, eigentlich das, was mich am meisten gefreut ist, dass, wie wir zuerst auch schon kurz geredet haben, das fallen da ein Stückchen ein, die dann irgendwie auch so gern gespielt werden jetzt von anderen Gruppen. Also das ist das, auf was ich schon echt jetzt mal wieder stolz bin, wenn ich irgendwo was her. Und natürlich, was auch ein sehr schönes Gefühl ist und auch mich mit Stolz erfüllt ist, wenn man jetzt merkt, okay, da hat jetzt wer irgendwie entweder auch auf einem Seminar oder eben auch bei unserem Online-Kurs jetzt was gelernt und spielt jetzt besser Gitarre wie vorher. Also das macht mich schon unglaublich stolz.
0: Das ist ein schönes Schlusswort. Dann sage ich herzlichen Dank für deinen Besuch heute, dass du heute mein Gast warst am Feiertag und wünsche dir noch einen schönen Tag.
1: Ja, danke, ebenfalls.

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2: Im Nachrichtenstudio Martina Kofler. Viele heikle Themen haben die USA und China bis morgen noch zu besprechen. Gestern ist US-Präsident Trump ja zu seinem Staatsbesuch in Peking eingetroffen. Vor seinem ersten Vier-Augen-Gespräch mit China-Staatschef Xi Jinping gab es heute freundliche Worte und viel Lob auf beiden Seiten. Aus Peking ORF-Korrespondentin Alexandra Siebenhofer.
3: Rote Teppiche, Blasmusik, jubelnde Kinder vor der großen Halle des Volkes, Donald Trump und Xi Jinping gemeinsam milde lächelnd. Es sind Bilder nach dem Geschmack der beiden Staatschefs. Und so betont man vor dem Vier-Augen-Gespräch auf beiden Seiten, wie gut man sich doch eigentlich verstehe. Es sei eine Ehre, sein Freund zu sein, sagt Donald Trump zu Xi Jinping. Die Beziehung zwischen den USA und China werde besser sein als jemals zuvor. Chinas Staatschef Xi Jinping erwidert, man solle Partner sein, nicht Rivale. Stabile Beziehungen zwischen China und den USA kämen der ganzen Welt zugute. Fast 2 Stunden sprechen die beiden Staatschefs miteinander, bevor sie zum Besuch des Himmelstempels in Peking aufbrechen. Nach einem Staatsbankett heute Abend werden die Gespräche morgen fortgesetzt.
2: In Österreich geht die Debatte um eine Verlängerung der Volksschule auf 6 Jahre weiter. Bildungsminister Christoph Wiederkehr von den NEOS fordert das ja und Experten sind auch dafür. Widerstand kommt dagegen von der ÖVP und den Gemeinden. Es gebe einen Platzmangel und fehle an Geld für einen Ausbau der Schulen, heißt es da. Schulzusammenlegungen sind für ÖVP-Gemeindebundpräsident Johannes Pressl auch keine Lösung.
4: Ich glaube, man muss immer Strukturen hinterfragen, ob sie noch zeitgemäß sind. Aber letztlich muss man schon auch sehen, ich bin kein Bildungspolitiker, aber Volksschule funktioniert ja im Moment, speziell auch im ländlichen Raum, sehr gut. Volksschule ist natürlich eine Bildungseinrichtung, aber letztlich ist das auch ein Teil des Ortslebens. Das ist ein Teil der Identität. Und wir sagen schon, Volksschule gehört auch in den Ort.
2: Sagt Gemeindebundpräsident Pressl in der ZIP 2. In Tirol hat die Polizei eine Drogenbande zerschlagen. 5 Personen wurden festgenommen. Ein 44-jähriger Iraner soll mit 4 weiteren Verdächtigen mindestens 12 Kilogramm Kokain und große Mengen Cannabis nach Österreich gebracht und in Wien und Tirol verkauft haben. Vor allem der Kokain-Hotspot Kufstein soll von der Bande mit Drogen versorgt worden sein. Themenwechsel jetzt. Am Abend ist wieder Showtime in der Wiener Stadthalle. Das 2. Semifinale des Eurovision Song Contests geht über die Bühne. Aus österreichischer Sicht gibt es dabei gleich 2 Highlights. Clemens Stadelbauer.
5: Ja, Cosmo performt seinen Song Tanzschein außer Konkurrenz, weil Österreich ja als Gastgeberland automatisch fürs Finale qualifiziert ist. Und Vorjahressieger JJ, dem wir den ganzen Trubel hier in Wien zu verdanken haben, feiert die Live-Premiere seines neuen Songs Unknown.
2: Danke Clemens und ORF1 überträgt auch das 2. Semifinale wieder live. Das waren die Nachrichten mit Martina Kofler. Und jetzt das Wetter.
6: Luft von der Nordsee bringt in den nächsten Tagen einiges an Regen. Und pünktlich zu den Eisheiligen bleibt es kühl. Heute ist Bonifatius. In den Landeshauptstädten hat es aktuell in Wien 12 Grad, in Eisenstadt 11, St. Pölten 10, Linz 9, Salzburg, Innsbruck, Bregenz und Graz 8 und in Klagenfurt 6 Grad. Meist nur 7 bis 15 Grad werden es heute, im Osten bis zu 19, in 2000 Meter Höhe um minus 1 Grad. Dazu gibt es viele Wolken und von Westen her zeitweise Regen. Sonne in den nächsten Stunden noch im Südosten, von der südlichen Steiermark über das Süd- und Mittelburgenland bis zur buckligen Welt. Später heute auch hier Schauer und mitunter sogar Gewitter. Morgen und am Samstag geht es feucht und kühl weiter. Schnee fällt stellenweise noch einmal bis gegen 1000 Meter Höhe. Am Sonntag wird es von Westen her sonniger, im Osten bleibt es meist noch trüb und zudem hier dann auch sehr windig. So viel zum Wetter von Gerald Holzinger.
7: 8:04, Radio Salzburg Verkehrsinformation. Der defekte Kleintransporter im Reittunnel ist bereits entfernt worden. Das heißt, der Reittunnel ist wieder frei und ansonsten gibt es keine Störungen auf Salzburgstraßen. Gute und sichere Fahrt.
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9: Guten Morgen am Tag von Christi Himmelfahrt. In den Radioschätzen versuchen wir heute eine Verbindung nach oben herzustellen.
10: Ah, mit Tönen und Texten werden wir uns dem nähern, was wir ein bisschen ungenau oben verorten. Schauen wir einmal, wen und was wir dort finden.
9: Na, viele große Künstler finden wir dort. Denn viele sind uns dorthin ja leider schon vorausgegangen. Wie zum Beispiel der großartige Tom Petty. Er hat schon zu Lebzeiten gewusst, wer nach oben will, der muss fliegen lernen. Learning to fly. Tom Petty and the Heartbreakers.

0: Vater unser im Himmel. So beginnt das bekannteste Gebet der Christenheit. Kein Wunder also, dass wir seit Kindertagen wissen, wo sich der liebe Gott aufhält.
1: Ein schneller Blick nach oben, dazu ein angedeutetes Kreuzzeichen. Man sieht das auch zum Beispiel bei Fußballern nach einem Tor, bevor sie das Leiberl auch runterreißen und auf Knien über den Rasen rutschen. Vorher noch ein Danke nach oben.
0: Ja, beim Wien-Marathon hat man das auch beobachten können. Gleich nach dem Überqueren der Ziellinie haben etliche Top-Läuferinnen und Läufer dieses Dankeschön in Richtung Himmel gezeigt.
1: Vermutlich ist es aber trotzdem so, dass mehr Bitten als Danksagungen beim lieben Gott eintreffen. Das steckt ja schon im Wort Gebet drinnen, das Bitten.
0: Ja, eine schöne Balance aus Danken und Bitten, aus Fröhlichkeit und Frömmigkeit ist der folgende Text, Morgengebet von Barthold Heinrich Brokes, gesprochen von Hilde Mikulitsch.
2: O Gott, der du durch deine Macht dies große Rund geschaffen. Ich habe diese ganze Nacht so ruhig können schlafen. Ich bin vergnüget aufgewacht, gesund und ohne Schmerzen. Ich seh der güldnen Sonne Pracht, des dank ich dir von Herzen. Gib, dass ich diesen ganzen Tag nach deinem Willen leben mag. Hilf, dass mein Fuß sonst nirgends ruh, als nur auf deinen Wegen. Und gib zu allem, was ich tu, aus Gnaden deinen Segen.

0: Imelda May. Langsam schwebt sie mit uns nach oben. Levitate. An einem Radioschätze-Feiertag, an dem wir die Verbindung nach oben herstellen möchten. Und das funktioniert mit Musik ja besonders gut. Aber mindestens genauso gut auch mit der Literatur.
1: Ja, Menschen sprechen zu Gott und die Literatur macht es möglich, dass Gott auch zum Menschen spricht.
0: Ein berühmtes Beispiel ist der Jedermann. Hugo von Hoffmannsthal lässt Gott gleich zu Beginn zu Wort kommen. Für wahr mag länger das nicht ertragen, dass alle Kreatur gegen mich ihr Herz verhärtet böslich.
1: Böslich. Ja, und auch in der Bibel spricht Gott an einigen Stellen direkt mit Menschen. Zum Beispiel mit Moses. In der folgenden Bibelstelle zeigt sich Gott dabei nicht, sondern spricht aus einem brennenden Dornbusch. Hörbar gemacht von Michael Köhlmeier und entnommen seiner Nacherzählung der biblischen Geschichten, die er für den ORF aufgenommen hat.
2: Jedenfalls eines Tages, als Moses wieder die Schafe des Reguel auf die Weide treibt, er setzt sich in den Schatten eines Baumes, döst vor sich hin, versucht die Mittagshitze zu überdauern, da ist ihm, als ob er ein Flimmern vor sich sieht. Er sieht genau hin und sieht einen Dornbusch brennen. Das war nichts Ungewöhnliches. Es gab solche Fälle von Selbstentzündung in dieser ungeheuren Hitze. Das Merkwürdige allerdings ist, dass dieser Dornbusch nicht aufhört zu brennen. Diese Dornbüsche sind ja ganz trocken. Das ist wie ein explosionsartiges Feuer. Und dann sind sie niedergebrannt. Aber dieser Dornbusch brennt weiter. Und Moses wartet ab. Beobachtet diesen brennenden Dornbusch und sagt, es ist seltsam, der müsste doch schon längst erloschen sein. Aber im Gegenteil, es scheint, als ob er immer heftiger brennt. Und nun steht er auf aus seinem Schatten, geht durch die glühende Sonne über den glühenden Boden zu diesem Dornbusch, um ihn zu betrachten. Und da hört er eine Stimme. Und die Stimme sagt, geh nicht weiter, Moses. Du betrittst hier heiligen Boden, zieh deine Schuhe aus. Denn Moses bleibt stehen und sagt, wer spricht hier mit mir? Und die Stimme sagt, ich bin es, dein Gott, mein Gott. Mein Gott, sagt Moses, wer ist mein Gott? Tu, was ich dir sage, sagt Gott. Ich werde dir alles erklären, ich habe eine Aufgabe für dich. Zieh deine Schuhe aus und knie dich nieder. Und Moses gehorcht, er zieht sich die Schuhe aus, kniet nieder. Und Gott sagt, senk deinen Blick. Was für ein Gott bist du? Fragt Moses. Ich bin der Gott deines Volkes, sagt Gott. Ich bin Abraham erschienen. Mit ihm saß ich vor seinem Zelt. Mit ihm habe ich gesprochen. Warum erscheinst du mir als Feuer? Sagt Moses. Du würdest meinen Anblick nicht aushalten, sagt Gott. Die einzige Möglichkeit, mein Strahlen, mein Licht zu verbergen, ist, indem ich es hinter Feuer verberge. Moses ist noch skeptisch. Er kniet dort in der brütenden Sonne auf dem harten Boden, das Haupt gesenkt und sagt, warum hast du bei Abraham dich nicht hinter Feuer verstecken müssen? Abraham, sagt Gott, und es schwingt so etwas wie Traurigkeit in seiner Stimme mit Abraham. Das war mein Liebling, das war ein großer Mann, der hat meinen Anblick ertragen können. Du würdest verbrennen. Moses kniet und sagt, wie lang muss ich hier knien? Ich bin ein alter Mann, es ist die größte Mittagshitze. Die Knie tun mir weh. Du sollst nach Ägypten zurückkehren, zu deinem Volk Israel, das in Ägypten lebt. Sag ihnen, ich, der Gott ihrer Vorfahren, der Gott Abrahams, Isaaks, der Gott Jakobs, ich bin dir erschienen und habe dir den Auftrag gegeben, ich werde euch in das Land führen, in dem Milch und Honig fließen.

0: Days Like This. Willi Resetharits mit seiner Salzburger Extra-Kombo. Anfang der 2000er Jahre sind sie durch Österreichs Almhütten getourt. Genannt haben sie das Projekt Auf der Alm, da gibt's keinen Synth, also Synthesizer. Willi DeVille, Tom Waits und wie gerade gehört eben auch Van Morrison haben sie damals nach oben getragen.
1: Heute schauen die Menschen oft runter auf ihr Handy. Früher ging der Blick auch gerne rauf zu den Wolken, denn da können fantasiebegabte Menschen so einiges entdecken.
0: Manchmal haben Wolken tatsächlich verblüffende Formen. Da zieht dann ein Elefant am Himmel vorbei, ein Vogel aus Wolken oder sogar ein Fragezeichen.
1: Im Internet kann man etliche lustige Wolkenbilder sehen, aber ich nehme stark an, dass da nicht selten ein bisschen nachgeholfen wurde. Ja. Das habe ich mir gedacht, als ich dort ein galoppierendes Pferd als Wolke gesehen habe. Also das hat nicht ganz echt ausgeschaut.
0: Ja, aber besser man schaut selber hinauf. Ja. Ein Foto ist heutzutage kein gültiges Beweismaterial mehr.
1: Viele sehen Sie ja ganz gerne, die Schäfchen- und Schleierwolken, besonders wenn Sie am Abend diese warmen Farben annehmen und in Rot, Orange und Rosa leuchten. Aber auch hier gibt es offenbar Kostverächter. Einen davon hören wir jetzt, aber zum Glück im Dialog mit einem Wolkenfreund, der die Dinge wieder zurechtrückt. Horst Christian Beckmann liest Gespräch über Wolken von Helmut von Kube.
2: Eine schöne Wolke, sagte ich zu meinem Nachbarn. Wir saßen vor einem kleinen Gasthaus in den Vorbergen. Der Fremde sah einen Augenblick prüfend nach Süden, erwiderte aber nichts. Wirklich ein Gebirge von Wolke, fuhr ich fort. Cumulus oder Cumulus Nimbus, sagte er nun. Verführerische Namen haben sie alle. Stratus, Altostratus, Nimbus, Cirrus, Cirrostratus und so fort. Die Poesie der Meteorologen, ein nützlicher Betrug. Übrigens liefern die Wolken auch Unnützliches genug. Die Lyrik, die Malerei sind voll davon. Dort, das gebe ich zu, können sie sogar wahren, festen Wert gewinnen, aber nur dort und nur im Geist. Sie sind der erste Wolkenfeind, dem ich begegne. Feind ist übertrieben. Niemand kann mit dem Kreislauf des Wassers verfeindet sein, aber die Wolken sind mir doch, obwohl ich die Natur liebe, gleichgültig. Keine einzige von ihnen schwebt in meiner Erinnerung. Und der Grund ist einfach genug. Und was ist dieser Grund, fragte ich. Überlegen Sie einmal, ob Sie je an Wolken denken, an vergangene, verflogene, und sie dankbar oder sehnsüchtig zurückrufen. Freilich ein paar Landschaften, die durch diese Scheingebilde charakterisiert sind, überdauern, Küstenstreifen vielleicht, oder grüne Lieblichkeit mit Schäfchenwolken darüber, mehr bestimmt nicht. Auch wenn sie da sind, sind sie nicht da, verfliegen, zerfetzen, werden langweilig, diesig, verfernen sich, noch während sie sich bilden. Und geben blaue Freude frei. Kein Wunder, es gibt sie ja in Wirklichkeit gar nicht. Nebel, nieslige Nebel sind sie. Keine bleibt, wie sie ist. Und keine bleibt, wo sie ist. Wie sollen sie in uns bleiben? Wolkenberge, Wolkenmeere. Auch sie, nur Symbole der Vergänglichkeit, der Veränderlichkeit allenfalls. Hundertgestaltig, gestaltig. Los. Natur, gut, aber keine, die das Gemüt bewahrt. Neben Natur. Tod ist ihr Leben. Sie haben recht, vollkommen recht, sagte ich. Diese nichtigen, ärgerlichen Wolken. Und doch ganz recht haben sie nicht. Und warum, fragte er. Weil sie ziehen. Fliegen, weil sie wandern, woanders hin. Es gibt die Wolken nicht, sagen sie. Es gibt sie doch. Fernweh sind sie. Ein friedlicher Schmerz. Hoch droben.

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3: Um 8.30 Uhr im Nachrichtenstudio Isabel Gunzer. Salzburgs Grüne fordern Transparenz rund um die Schulden der Landwirtschaftskammer. Der neue Kammeramtsdirektor hat der alten Führung vorgeworfen, das vergangene Budget schön gerechnet zu haben. Es geht um eine Differenz von 1 Million Euro für 2025. Insgesamt hat die Kammer 10 Millionen Euro Schulden. Florian Hörmann berichtet.
4: Dass der neue Landwirtschaftskammerdirektor dem Alten jetzt die Verantwortung für die wirtschaftliche Situation zuschiebt, reicht der Obfrau der Salzburger Grünen, Martina Berthold, nicht. Sie sieht auch die Landesregierung in der Verantwortung.
5: Wann hat das Land davon Kenntnis bekommen? Warum hat es nicht früher eingegriffen? Ist es den Aufsichtspflichten ausreichend nachgekommen?
4: Das Land Salzburg sei an einer guten finanziellen Lage der Kammer interessiert und auch froh über jegliche Aufklärung der finanziellen Situation. Für die finanzielle Aufsicht sei das Land aber nicht verantwortlich, sagt der Leiter der zuständigen Abteilung 4, Peter Altendorfer.
6: Das Landwirtschaftskammergesetz regelt eben, dass die Landwirtschaftskammer ein Selbstverwaltungskörper ist und in diesem Sinne wirtschaftlich unabhängig agieren kann und eben sofern es nicht gegen Gesetze verstößt, dort das Land Salzburg keine Aufsicht hat.
4: Sehr wohl habe aber der zuständige Landesrat die Möglichkeit, in Aufsichtsratssitzungen der Kammer kritische Fragen zu stellen, um damit Aufklärung voranzutreiben, sagt Berthold.
5: Das Land zahlt 6,9 Millionen Euro Förderungen im Jahr 2026 und da muss ich wissen, ob die Organisation, der ich das Geld gebe, wirklich die Aufgaben auch erbringen kann. Das löst erhöhte Prüfpflichten aus.
4: Der zuständige Landwirtschaftslandesrat Maximilian Aigner von der ÖVP will aktuell keine Stellung zur Causa nehmen und sich erst kommende Woche im Landtag dazu äußern, lässt sein Pressesprecher ausrichten.
3: Nach der unerlaubten Entkernung eines Hauses in der Kaigasse in der Stadt Salzburg gibt es jetzt konstruktive Gespräche. Bauherrin Birgit Polster erkennt in einer Aussendung an, dass vom Gebäude mehr als ursprünglich genehmigt abgerissen worden ist. Historische oder schützenswerte Bausubstanz sei aber nicht betroffen. Baustadträtin Anna Schister von den Grünen bestätigt das. In einem Gespräch sei jetzt die weitere behördliche Vorgehensweise besprochen worden, um den Baustopp schnell und rechtlich sauber aufheben zu können, sagen Schister und Polster. Noch zum Sport. Das für Samstag vorhergesagte schlechte Wetter wirbelt das Programm des Salzburger Marathonwochenendes durcheinander. Der Junior-Marathon, der Inklusionslauf und die bunte Sportpalette im Volksgarten werden auf den 12. Juni verschoben. Das haben die Veranstalter gestern mitgeteilt. Die Hauptrennen am Sonntag sind von der Verschiebung nicht betroffen. Und den Titel im Salzburger Fußball-Landescup hat sich am Abend der SV Walsgrünau gesichert mit einem 2:1 im Finale in Hallein gegen den USC Eugendorf. Noch zum Wetter. Der heutige Feiertag ist durchwegs unbeständig und frisch. Speziell in den südlichen Landesteilen regnet es anhaltend und zum Teil kräftig. Die Temperaturen kommen heute über 6 bis 12 Grad kaum hinaus. Morgen beginnt der Tag dann größtenteils trocken, aber mit vielen Wolken. Auch Regen kann am Nachmittag immer wieder mit dabei sein. Die höchsten Temperaturen liegen morgen zwischen 7 und 13 Grad. 8.33 Uhr, Radio Salzburg Verkehrsinformation, und da gibt's gute Nachrichten. Es sind uns keine Störungen von Salzburgstraßen gemeldet worden. Gute und vor allem sichere Fahrt.
7: In unseren Radioschätzen schauen wir heute nach oben. Wir kommen dem Himmel näher, indem wir unter anderem den Untersberg erklimmen. Wenigstens akustisch.
8: Weit haben wir es ja nicht, egal wo Sie daheim sind. Vanessa Carlton hat es mit ihren 1000 Meilen auf jeden Fall weiter. Im Lied A Thousand Miles wünscht sie sich If I could fall into the sky. Ach, könnte ich doch in den Himmel fallen. Nix da. In den Himmel wird gestiegen, liebe Vanessa.

0: Bergsteigerinnen und Bergsteiger erzählen oft, dass sie sich auf dem Gipfel eines Berges dem Himmel näher fühlen.
1: Was nicht von der Hand zu weisen ist. Wer zum Beispiel auf dem Untersberg steht, ist dem Himmel um rund 1400 Meter näher als jemand, der in Grödig steht.
0: Dem Himmel näher zu kommen, ist natürlich aber mehr als ein Zahlenspiel. Es ist vor allem ein Gefühl, eine Art demutsvolle Erhabenheit, wenn man so manches unter sich zurücklassen kann. Das klingt sehr schön an im folgenden Gedicht des Salzburger Autors Karl Schoßleitner, Untersberg. Es liest Gerd Westphal.
2: Höher klimmt der Pfad zum Gipfel unseres Berges, mählich schwinden alle Stadtgeräusche, Tal versunken. Unermesslich dehnt sich Höhenstille wie ein Schneefeld unbewegten Windes. Das Gelispel hellsmaragdner Gräser ruht in Schweigen. Stolze Blumen, steilen Grat umkränzend, saugen ihren Atemduft in sich zurück. Da sprudeln die Quellen lebendigen Lebens aus heiligen Tiefen verlorener Ahnung, mit Zaubergesängen die Seele betörend im tröstlichen Lied.

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0: Er hat ihn direkt vor der Nase, der Hans Söllner. Um nicht auf seinen Untersberg zu schauen, muss er schon sehr weit nach oben blicken.
1: In den Radioschätzen blicken wir heute auch nach oben.
0: Für viele ist das Oben auch der Sehnsuchtsort, wo sie einmal zur Ruhe kommen möchten. Aufgenommen im Himmel.
1: Ja, in Gottes Nähe. Die folgende immer wieder zu Herzen gehende Geschichte bringt die Gottesnähe gewissermaßen auf den Boden. Als Erzählerin hören Sie Chris Lohner.
2: Um es gleich vorwegzunehmen, diese Geschichte ist nicht von mir, aber sie wurde mir vor langer Zeit von einem alten Mann in Jamaika erzählt. Ich finde sie so schön, dass ich sie am liebsten allen Menschen erzählen würde. Sie stammt, so viel ich weiß, von einem brasilianischen Dichter. Und hier ist sie. Ein Mensch machte einen Spaziergang am Strand, an der Seite Gottes. Beide Schritte zeichneten hinter ihnen eine doppelte Fußspur in den Sand. Der Mensch drehte sich um und hatte plötzlich eine Vision. Er erkannte, dass jeder dieser Schritte ein Tag seines Lebens war. Zwischendurch, an einigen Stellen, sah er aber nur eine statt zwei Fußspuren. Und er wusste sofort, das waren die schwersten Tage seines Lebens. Tage der Angst und Unsicherheit, Tage der Prüfung und des Zweifels. Es waren die unerträglichen Tage, an denen er sich selbst als unerträglich empfunden hatte. Der Mensch wandte sich vorwurfsvoll an Gott. Du hast doch versprochen, alle Tage mit uns zu sein. Warum hast du mich in den schlimmsten Momenten meines Lebens allein gelassen, an Tagen, an denen ich dich am meisten gebraucht hätte? Und Gott antwortete, mein Freund, an den Tagen, an denen du nur eine Fußspur im Sand siehst, an diesen Tagen habe ich dich getragen.

0: Er hat diesen Song selbst nie gehört. Heaven for Everyone, eigentlich ein Song vom Queen-Schlagzeuger Roger Taylor, ist erst nach dem Tod von Frontman Freddie Mercury erschienen. Die Gesangsspur, die hat er zwar schon 1987 aufgenommen, als der Song Mitte der 90er dann veröffentlicht wurde, da war Freddie aber selber schon im Himmel. Oder, wie viele sagen, im Olymp der Musikgötter.
1: Heute ist Christi Himmelfahrt. Der Tag markiert den Abschluss des irdischen Lebens von Jesus Christus nach seiner Auferstehung.
0: Die menschliche Seite von Jesus Christus, sein Verständnis für alles Menschliche und allzu Menschliche, das ist auch ein faszinierendes Element der Geschichten rund um die italienischen Streithähne Don Camillo und Peppone.
1: Ja, vor 80 Jahren hat der italienische Autor Giovannino Guareschi die erste Don Camillo-Geschichte veröffentlicht. Besonders durch die Verfilmungen mit dem französischen Schauspieler Fernandel als Don Camillo sind diese Geschichten auch bei uns sehr populär geworden.
0: Im Zentrum stehen der resolute italienische Dorfpfarrer Don Camillo und sein Widersacher, der kommunistische Bürgermeister Peppone. Die beiden provozieren einander bis aufs Blut. Aber wenn es richtig ernst wird, dann halten auch sie zusammen.
1: Ja, das ist echt schön. Und wenn Don Camillo wieder einmal über die Stränge schlägt und zum Beispiel wildern geht, dann tritt er schuldbeladen vor das Kreuz in seiner Kirche und beichtet es Jesus, der natürlich schon alles weiß und der ihn dann rügt, tröstet, ermahnt, der, und das ist jetzt die große Besonderheit, der mit ihm spricht. Hier das Ende dieser Wilderer-Geschichte, in der Don Camillo Fasane schießt und dabei selbst eine Ladung Schrot aufs Hinterteil bekommt. Es liest Ernst Grissemann.
2: Bevor sich Don Camillo bäuchlings zu Bett legte, wollte er noch vor Christus am Hochaltar niederknien. Jesus, flehte er, ich darf dir nicht danken, dass du mich bei meinem Unternehmen heute Nachmittag beschützt hast. Denn das, was ich heute Nachmittag getan habe, ist eine Schändlichkeit, die schwere Strafe verdient. Vielleicht wäre es besser gewesen, wenn mich die Flinte des Jagdaufsehers erledigt hätte. Auch der schlechteste Priester ist immer noch mehr wert als 22 Fasane, antwortete Christus ernst. Genau gesagt 21, flüsterte Don Camillo. Den 22. habe ich nicht mitgenommen. Aber es war deine Absicht, ihn mitzunehmen. Jesus, mein Herz ist voller Betrübnis, weil ich mir bewusst bin, wie schlecht ich gehandelt habe. Nein, Don Camillo, du lügst. Dein Herz ist voller Freude, weil du daran denkst, dass du morgen 30 Arme glücklich machen wirst. Don Camillo stand auf, ging zwei Schritte zurück und setzte sich mit seiner ganzen Schwere auf die erste Bank. Der Schweiß rann ihm über die Stirn und übers Gesicht, das immer blasser wurde. »Stehe auf«, gebot ihm nach einer Weile die Stimme des Gekreuzigten. »Ego de absolvo«,

0: Jodeln und Juchhitzen, das kann er, der Herr Achleitner. Hubert von Goisern gerade wieder auf Tournee, hier mit Oben und Unten. Ums Oben geht's in den heutigen Radioschätzen.
1: Wenn das Licht des Tages vergeht, auch dann gibt es oben noch einiges zu sehen, wenn es die Sicht zulässt, nämlich Mond und Sterne.
0: Dazu kommen Flugzeuge, Satelliten und andere Spielzeuge des Menschen, die auch den Nachthimmel bevölkern.
1: Das zentrale Ereignis des nächtlichen Himmels ist und bleibt aber der Mond, dem die Menschen seit Jahrtausenden dabei zuschauen, wie er seine Form verändert, seinen Standort, seine Farbe und sogar seine Größe, je nachdem, wie nahe er der Erde gerade ist.
0: Das Schöne am Mond ist ja, dass man ihn jetzt im Gegensatz zur Sonne in aller Ruhe betrachten kann.
1: Ja, und der Mond, der hat auch unzählige Künstler und Künstlerinnen inspiriert. Hier ein zu Recht berühmtes Mondgedicht von Josef von Eichendorff, Mondnacht. Es liest Marion Degler.
2: Es war, als hätte der Himmel die Erde still geküsst, dass sie im Blütenschimmer von ihm nun träumen müsst. Die Luft ging durch die Felder, die Ähren wogten sacht. Es rauschten leis die Wälder, so sternklar war die Nacht. Und meine Seele spannte weit ihre Flügel aus, flog durch die stillen Lande, als flöge sie nach Haus.

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3: Am Mikrofon Martina Kofler. Im Ukraine-Krieg ist weiter kein Ende in Sicht. Russland hat die Ukraine in der Nacht wieder mit massiven Angriffen überzogen. Im ganzen Land wurde Luftalarm ausgelöst. Auch aus der Hauptstadt Kiew wurden Explosionen und viele Verletzte gemeldet. Es soll mindestens einen Toten geben.
4: In den Trümmern eines Wohngebäudes in Kiew suchen Einsatzkräfte nach Überlebenden. Sie konnten bisher 10 Menschen retten. Die Waffenruhe hat nur kurz gehalten. Es ist die wohl längste russische Angriffswelle seit Kriegsbeginn. Im Visier insgesamt mehr als 20 Regionen der Ukraine. Schon den ganzen Mittwoch über hatte die russische Armee Drohnenangriffe geflogen. Getroffen wurden Ziele bis in den äußersten Westen der Ukraine. Solche Attacken über Tag sind ungewöhnlich. Hunderte Drohnen sollen eingesetzt worden sein. Präsident Zelensky bezeichnet die Attacken als Terror. Mit den jüngsten massiven Angriffen will Moskau den Druck auf die Ukraine erhöhen, sich auf Friedensverhandlungen einzulassen, zu russischen Bedingungen.
3: Raffaella Steinbach hat berichtet. Chinas Staats- und Parteichef Xi Jinping und US-Präsident Donald Trump haben ihre Gespräche in Peking begonnen. Zum Auftakt gab es freundliche Worte und Lob auf beiden Seiten. Einzelheiten wurden nicht bekannt. Nach 2 Stunden ging es für beide Staatschefs weiter zum Besuch des historischen Himmelstempels in Peking. Am Abend findet ein Staatsbankett statt. Morgen werden die Gespräche fortgesetzt. Neuen Wirbel gibt es rund um die spanische Hofreitschule in Wien. Mehr als 1 Million Euro soll in 2 Jahren verschwunden und von 2 ehemaligen Mitarbeitern veruntreut worden sein. Das zuständige Landwirtschaftsministerium prüft jetzt Schadenersatzansprüche. Ein schwerer Verkehrsunfall auf der Westautobahn bei Linz hat gestern für einen Großeinsatz der Rettungskräfte gesorgt. Bei einem Auffahrunfall am Nachmittag von Lkw, Wohnmobil und Reisebus wurden 14 Menschen verletzt. Aus Oberösterreich Daniela Dahlke.
5: Ein plötzliches Bremsmanöver setzt auf der Westautobahn bei Traun die Unfallkette in Gang. Nach der Notbremsung eines Lastwagens kracht ein Wohnmobil ins Heck des plötzlich stehenbleibenden Lkw. Kurz darauf fährt auch noch ein Reisebus auf den schon schwer beschädigten Camper auf. Das Ehepaar aus Kitzbühel wird schwer verletzt im Wohnmobil eingeklemmt. Der 59-jährige Lenker muss vom Notarzthubschrauber geholt werden. Im Reisebus aus der Steiermark werden 11 Menschen verletzt. Auch sie kommen ins Spital. Die Totalsperre der Autobahn führt im starken Reiseverkehr vor dem langen Wochenende noch bis zum Abend zu massiven Staus auf der A1 und der A25.
3: In der Wiener Stadthalle geht am Abend das 2. Semifinale des Eurovision Song Contests über die Bühne. 15 Länder treten wieder an, unter ihnen Dänemark, das neben Finnland und Griechenland ja als Favorit gehandelt wird. ORF1 überträgt ab 21 Uhr live. Das waren die Nachrichten mit Martina Kofler. Und jetzt das Wetter.
6: Feuchtkühle Nordseeluft bestimmt das lange Wochenende. Es wird überall zumindest zeitweise regnen. Die Trockenheit der letzten Wochen und Monate wird damit weiter gelindert. In den Landeshauptstädten hat es aktuell in Wien 13 Grad, in Eisenstadt 12, St. Pölten 11, Linz 10, Salzburg und Innsbruck 8, Bregenz 7, Graz 10 und Klagenfurt 7 Grad. Meist nur 7 bis 15 Grad werden es heute, im Osten bis zu 19, in 2000 Meter Höhe um minus 1 Grad. Dazu gibt es viele Wolken und von Westen her zeitweise Regen. Sonne vorläufig noch im Südosten, vor allem zwischen Leibnitz und Oberwart, später heute auch hier vermehrt Schauer und mitunter sogar Gewitter. Morgen und am Samstag geht es feucht und kühl weiter. Schnee fällt stellenweise noch einmal bis gegen 1000 Meter Höhe. Am Sonntag wird es von Westen her sonniger, im Osten bleibt es meist noch trüb und zudem hier dann auch sehr windig. So viel zum Wetter von Gerald Holzinger.
7: 4 Minuten nach 9, Radio Salzburg Verkehrsinformation, und da gibt es gute Nachrichten. Es sind uns keine Störungen gemeldet worden. Gute und vor allem sichere Fahrt.
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9: Guten Morgen am Feiertag. In den Radioschätzen suchen wir heute den Draht nach oben.
10: Alles Gute kommt von oben, heißt es ja. Aber das ist definitiv nicht immer so.
11: Es heult der Sturm, es schwankt die Mauer, der Regen prasselt, die Milch wird sauer.
9: Erstaunliche Wetterkapriolen gibt's auch in der Musik. Bei Creedence Clearwater Revival, übrigens benannt nach dem Lieblingsbier der Bandbrüder John und Tom Fogerty, regnet es sogar bei strahlendem Sonnenschein. Hat man das schon mal gesehen? Fragen Sie zu Recht. Have you ever seen the rain?

0: Wünschen kann man sich so manches. Ein Gebet ist aber mehr als ein egoistischer Wunsch.
1: Lieber Gott, mach, dass ich heute im Lotto gewinne. Wunschzettel dieser Art gelten nicht als Gebet.
0: Ja, das lernt man ja schon im Religionsunterricht in der Volksschule. Beten ist kein Wunschkonzert. Ein sehr schönes Beispiel für ein nicht egoistisches Gebet ist meiner Ansicht nach das folgende von Christine Buster, dem lieben Gott. Es liest Marion Degler.
2: Gib mir auf Erden, Herr, nur so viel Raum, wie Liebende ihn brauchen, still zu ruhen. Und zeige Blumen mir und Tier und Baum, in lauterer Demut dein Gesetz zu tun. Du weißt, der große Sang ist nicht mein Teil. Mein Lied steigt nicht auf rauschendem Gefieder. Es fliegt nur wie ein leichter goldener Pfeil nach deinem Licht und sinkt im Grase nieder. Am Bach vielleicht, wo, wenn der Abend blinkt, arglose Rehe ihn mit Staunen schauen. Oder ein Vogel ihn zum Busche bringt wie einen Halm, damit sein Nest zu bauen.

0: Tonight at the Opera. Opus mit den Schick Sisters in der Grazer Oper und einem damaligen Hit der Band Flying High in den Radioschätzen am 14. Mai.
1: Ja, was sich reimt. Das stimmt, oder? Weiß schon, Pumuckl. Genau. Jetzt im Wonnemonat Mai möchten wir am liebsten alles draußen machen. Essen, Sport, feiern, heiraten.
0: Schönwetter ist dafür oft unbedingt notwendig. Wenn es dann tatsächlich mit dem Geburtstagspicknick im Freien klappt, dann fällt garantiert von irgendjemandem der Satz, ja, du hast eben einen guten Draht nach oben.
1: Wahr ist vielmehr, das Wetter macht, was es will. Und im Mai gibt es ja doch immer einige Regentage, muss man sagen.
0: Ja, was kein Fehler ist, denn die Natur braucht den Regen. Auch das Jahr 2026 ist ja bisher eher trocken.
1: Trotzdem hält sich die Freude über Regen bei vielen in Grenzen. Hier lamentiert einer ganz besonders. Man könnte fast meinen, er spricht vom Salzburger Schnürlregen. Rezitation bei Regenwetter von Erich Kästner. Es liest der junge Klaus-Maria Brandauer.
2: Der Regen regnet sich nicht satt. Es regnet hoffnungslosen Zwirn. Wer jetzt eine dünne Schädeldecke hat, dem regnet's ins Gehirn. Im Rachen juckt's, im Rücken zerrt's, es blöken die Bakterienherden. Der Regen reicht allmählich bis ans Herz. Was soll bloß daraus werden? Der Regen bohrt sich durch die Haut und dieser Trübsinn, der uns beugt, wird, wie so manches, subkutan erzeugt. Wir sind porös gebaut. Seit Wochen rollen Wolkenfässer von Horizont zu Horizont. Der Neubau drüben mit der braunen Front wird von dem Regen täglich blässer. Nun ist er blond. Die Sonne wurde eingemottet. Es ist, als lebte sie nicht mehr. Ach, die Alleen, die man traurig trottet, sind kalt und leer, man kriecht ins Bett. Das ist gescheiter, als dass man klein im Regen steht. Das geht auf keinen Fall so weiter, wenn das so weitergeht.

0: Wie Regentropfen fallen die Tränen aus dem Himmel bei Eric Claptons wunderschönem Song für seinen verstorbenen Sohn Tears in Heaven.
1: Alles Gute kommt von oben. Dieser Spruch bezieht sich eindeutig auf die Gnade Gottes und nicht auf das Wetter.
0: Hagel, Regen, Blitze, das alles kommt ja auch von oben. Und auch die Hitze, die weltweit immer mehr zum Problem wird. In Japan wurde im April die neue offizielle Wetterkategorie Kokushobi eingeführt. Übersetzt heißt das unerträglich heiß oder brutal heiß.
1: Ja, ich weiß, was gemeint ist. Ja. Hitze und Unwetter gehen oft Hand in Hand. Das folgende Unwetter geht in der Nacht über die armen Menschen nieder. Ein humoristischer Text, trotz allem, vom deutschen Komiker Heinz Erhardt. Das Unwetter. Und ich würde sagen, es geht gerade noch glimpflich aus. Aber schlimm genug. Ernst Grissemann liest.

und noch 5 Minuten bis Donnerstag. Es heult der Sturm, es schwankt die Mauer, der Regen prasselt, die Milch wird sauer und in dumpfer Stube, das weiß man schon, sind Urahne Großmutter, Mutter und Sohn. Ein furchtbarer Krach, ein Blitz schlägt ein. Der Urahne hört was und sagt, herein! Die dumpfe Stube entflammt und verglimmt mit Urhammel, Großbutter, Butter und Zimt.

0: Nach dem Unwetter kehrt wieder Ruhe ein. Die Common Linnets, Calm After the Storm, setzen diese Ruhe musikalisch perfekt um.
1: Wir sind in Gottes Hand, sagen Gläubige, aber fürs Wetter kann man den lieben Gott sicher nicht verantwortlich machen.
0: Und trotzdem gibt es in der katholischen Kirche den Brauch des Wettersegens, bei dem Gott um Schutz vor Unwettern und um gedeihliches Wetter für die Ernte gebeten wird.
1: Einen Versuch ist es wert, könnte man sagen. So sieht das wohl auch der Herr in der folgenden Geschichte. Als Gärtner hat er dazu noch sehr genaue Vorstellungen davon, wie das Wetter bitte schön sein soll. Detlef Eckstein liest Gebet des Gärtners von Karel Čapek.
2: Wenn es etwas nützte, fiele der Gärtner täglich auf die Knie und betete etwa so: Herrgott, mach, dass es jeden Tag von Mitternacht bis 3 Uhr morgens regnet, aber versteh mich recht, mäßig und warm, damit das Wasser in die Erde einsickern kann. Lass es aber nicht auf Nelken und Lavendel, Steinkraut, Heideröschen und andere Blümlein regnen, die dir, o Herr, in deiner unendlichen Weisheit als trockenliebende Pflanzen bekannt sind. Wenn du willst, merke ich es auf einem Blatt Papier vor. Die Sonne möchte doch

erscheinen, aber nicht überall hin, weder auf den Spierstrauch und Enzian, noch auf die Funkia oder den Rhododendron, und nicht übermäßig stark. Dann möchte es viel Tau und wenig Sturm geben. Genügend Regenwürmer, keine Blattläuse, Schnecken und Mehltau. Dafür einmal in der Woche verdünnte Jauche und Taubenmist. Amen.

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1: Um 9.30 Uhr im Nachrichtenstudio Isabel Gunzer. In Thalgau müssen Brandermittler jetzt die Ursache für einen Garagenbrand heute früh klären. Kurz vor 4 Uhr musste die Feuerwehr ausrücken. Beim Eintreffen stand das Gebäude bereits in Vollbrand. Mehrere Atemschutztrupps konnten das Feuer aber rasch unter Kontrolle bringen. Verletzt wurde laut ersten Informationen niemand. Die Höhe des Sachschadens ist noch nicht bekannt. Nach der unerlaubten Entkernung eines Hauses in der Kaigasse in der Stadt Salzburg gibt es jetzt konstruktive Gespräche. Bauherrin Birgit Polster erkennt in einer Aussendung an, dass vom Gebäude mehr als ursprünglich genehmigt abgerissen worden ist. Historische oder schützenswerte Bausubstanz sei aber nicht betroffen. Baustadträtin Anna Schister von den Grünen bestätigt das. Jetzt gehe es darum, die weiteren behördlichen Vorgehensweisen zu besprechen, damit der Baustopp aufgehoben werden kann. Die Grünen fordern jetzt Aufklärung rund um die rund 10 Millionen Euro Schulden der Salzburger Landwirtschaftskammer. Intern hat der neue Kammeramtsdirektor der alten Führung vorgeworfen, das vergangene Budget schön gerechnet zu haben. Die Grünen sehen aber auch die Landesregierung in der Pflicht. Man sei seinen Aufsichtspflichten nicht nachgekommen, so die Kritik von Grünen-Obfrau Martina Berthold. Der zuständige Landwirtschaftslandesrat Maximilian Aigner von der ÖVP will aktuell keine Stellung dazu nehmen. Er werde sich erst kommende Woche im Landtag dazu äußern, lässt er über seinen Pressesprecher ausrichten. Noch zum Wetter. Heute geht es durchwegs unbeständig und frisch durch den Tag. Speziell im Süden regnet es anhaltend und zum Teil kräftig. Die Temperaturen kommen heute über 6 bis 12 Grad kaum hinaus. Morgen beginnt der Tag dann größtenteils trocken, aber schon mit vielen Wolken. Auch Regen kann dann am Nachmittag immer wieder mit dabei sein. Die höchsten Temperaturen morgen Freitag liegen zwischen 7 und 13 Grad. 9.32 Uhr, Radio Salzburg Verkehrsinformation. Gute Nachrichten, es ist alles ruhig auf Salzburg Straßen, es sind uns keine Störungen gemeldet worden. Gute und vor allem sichere Fahrt.
2: Der Himmel, er ist auch ein Ort des Humors. Jedenfalls schreiben Dichterinnen und Dichter auch heitere Geschichten über das Paradies, über himmlische Ereignisse und über die Kommunikation mit ganz oben. Gleich mehr davon.
3: Willkommen beim Finale der Radioschätze, die wir heute in lichten Höhen angesiedelt haben. Unser Thema heute: oben. Und zwar in jeder Bedeutungsform.
2: Wenn wir an das Himmlische oben denken, werden wir schon mal nachdenklich und ruhig. Selbst die ganz Wilden unter uns. Bestes Beispiel: Flogging Molly, eine rauflustige, trinklaunige Band aus L.A. mit irischen Wurzeln. Eine wilde Mischung, oder?
3: Aber die können eben auch ganz anders. Nachdenklich und herzberührend. Ganz legen sie das Wilde zwar auch in ihrem Song If I Ever Leave This World Alive nicht ab, doch er ist so einfühlsam, dass er es sogar in den Soundtrack von P.S. Ich liebe dich, einem der schönsten Liebesfilme überhaupt, und auch in die Playlist der heutigen Radioschätze geschafft hat.
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0: Manche haben einen besseren Draht nach oben als andere. Zum Vorbild könnten wir uns Don Camillo nehmen.
1: Dank seines Erfinders Giovannino Guareschi kann sich der katholische Priester in der kleinen Kirche seines Dorfes mit Jesus unterhalten. Nicht immer, manchmal schweigt sich der Christus am Kreuz auch aus. Aber dann gibt er ihm doch wieder die gewünschte Rückmeldung auf sein Tun und Handeln.
0: In der folgenden Geschichte braucht Don Camillo Geld für die Glocke der Dorfkirche. Und auch wenn er es nie so direkt formulieren würde, er hätte gerne, dass der Christus am Kreuz ihm dabei hilft, dieses Geld aufzutreiben. Günther Rainer liest eine Passage aus der Don Camillo-Geschichte »Die Glocke« von Giovannino Guareschi.
2: Jedes Mal musste aber Don Camillo auch den Kirchturm anschauen und seufzen, wenn er an die Gertrude dachte. Die Gertrude hatten ihm die Deutschen weggenommen. Und darüber ärgerte sich Don Camillo bereits seit 3 Jahren. Die Gertrude war nämlich die große Glocke. Und um eine neue zu kaufen, hätte man so viel Geld gebraucht, dass nur Gottes Hand da hätte helfen können. Ärgere dich nicht, Don Camillo, sagte ihm eines Tages Christus vom Hauptaltar. Eine Pfarre kann auch dann vorbildlich sein, wenn im Turm ihrer Kirche eine Glocke fehlt. Es kommt nicht auf den Krach an. Gott hat ein sehr feines Ohr und hört sehr gut, auch wenn man mit einem Glöcklein ruft, das nicht größer ist als eine Nuss. Einverstanden, antwortete seufzend Don Camillo. Die Menschen sind aber schwerhörig und die Glocken sind vor allem dazu da, um Menschen zu rufen. Mit den Menschen muss man laut sprechen. Die Menge hört auf jene, die am meisten Krach machen. Harre aus, Don Camillo, und es wird dir gelingen. Jesu, ich hab schon alles versucht. Wer gerne etwas geben würde, hat kein Geld. Und die Reichen würden sich lieber die Haut abziehen lassen, als eine Lira zu geben. Mit den Totoscheinen habe ich es zweimal fast erreicht. Schade. Es hätte genügt, wenn mir jemand ganz einfach ein einziges Wort, einen einzigen Namen gesagt hätte und ich hätte 10 Glocken kaufen können. Christus lächelte. Verzeih mir, Don Camillo, meine Fahrlässigkeit. Ich will das nächste Jahr aufmerksamer die Fußballspiele verfolgen. Interessiert dich auch Lotto? Don Camillo errötete. Du hast mich falsch verstanden, wandte er ein. Als ich jemand sagte, meinte ich damit nicht im Entferntesten dich. Ich sprach nur so allgemein. Das freut mich, Don Camillo, stimmte Christus ernst zu. Es ist sehr vernünftig, in solchen Fällen immer nur allgemein zu reden.

0: Cloud Number 9 ist bei uns Wolke 7. Die Kanadier, wie Brian Adams, haben offenbar mehr Wolken als wir in Salzburg. Und auch mehr Spleens. Um bei Brian Adams zu bleiben, der verreist nämlich nur mit seinem eigenen Privatkoch. Er genießt eben sein Leben.
1: Ja. Und wenn dann einmal das irdische Leben zu Ende ist, dann geht es, davon sind Gläubige überzeugt, weiter. Nur wie? Darüber gibt es unterschiedliche Meinungen.
0: Je nach Religion lebt die Seele nach dem Tod im Jenseits weiter oder wird wiedergeboren als Mensch oder auch als anderes Lebewesen.
1: Ja, bei uns dominiert die Hoffnung, dass wir in den Himmel kommen. Wie konkret sich das dann anfühlt, wer weiß das schon. Der bayerische Autor Ludwig Thoma spielt mit dem Gedanken in seiner Erzählung »Der Postsekretär im Himmel«. Wir hören den Beginn dieser humoristischen Geschichte, gelesen von Gustl Beierhammer.
2: Zwei Tage vor Maria Lichtmess wurde der Postsekretär Martin Angermeier zu München von einem echt bayerischen Schlaganfall derartig getroffen, dass er schon nach einer halben Stunde den Geist aufgab. Seine Seele schickte sich jedoch nicht sogleich zur Reise an, sondern sie gab wohl Acht, ob den irdischen Resten auch alle übliche Ehre widerfahre, zählte und prüfte die Grenze, welche von einigen Verwandten, auch vom stammtischen Franziskaner, dem Verkehrsbeamtenverein und seinem Kegelclub gespendet wurden. Sie bemerkte sodann mit Genugtuung, dass der Herr Postrat Leistl beim Begräbnis zugegen war, dass auch die Haushälterin Zenzi in Tränen zerfloss und sie fuhr gen Himmel, in das ein Quartett des Männergesangvereins eine erhebende Weise sang. Da saß nun Sekretär Angermeier im Vorraume des Paradieses und fühlte sich keineswegs so glückselig, wie man es nach den Schilderungen frommer Bücher eigentlich glauben sollte. Schon, dass er nackend war, benahm den an Ordnung gewöhnten Beamten die Sicherheit und es wollte das Gefühl, ein respektabler Mensch zu sein und auch als solcher zu gelten, nicht recht in ihm aufkommen. Zudem fröstelte es den an überheizte Büroräume gewöhnten in dem Luftreiche und der Verdacht, dass es von irgendwoher ziehe, quälte ihn nicht minder wie die Unmöglichkeit, jemanden zum Schließen eines Fensters auffordern zu können. Denn dieser Vorhof des Paradieses war nach drei Seiten hin eigentlich offen, nur vom eigentlichen Himmel trennte ihn eine Wolkenwand und zwischen den wundervollen Säulen, die ihn rings umgaben, konnte freilich die balsamische Luft ungehindert einströmen und gleichermaßen von oben, da sie kein Dach abhielt. Angermeier schickte seine Blicke missmutig in das unendliche Blau, das sich über ihm wölbte, und in die rosigen Fernen, die sich zwischen den Säulen auftaten. Und diese Unbegrenztheit war ihm fremd. Und was ihm fremd war, das war ihm nun einmal zuwider. Dann stand, seine Unbehaglichkeit zu steigern, eine Menge von Leuten um ihn herum, die sichtlich nicht alle aus Bayern oder gar aus München gekommen waren. Er konnte im Gegenteil bemerken, dass es Menschen aus aller Herren Länder waren. Gelbe, braune, schwarze Leute mit langen Haaren, wie sie Spinner die Schwabinger tragen, Leute mit buschigem Wollhaar, Leute mit Zöpfen, kurzum meist fremdartige Wesen, denen er nie hold gewesen war. Und die meisten verdrehten ihre Augen verzückt und selig und benahmen sich auffällig. Jedem einzelnen von ihnen hätte er in den Straßen seiner Heimatstadt verächtlich nachgeschaut unter bissigen Bemerkungen. Jedem hätte er aus seinem Schalter heraus Respekt beigebracht. Aber hier, so mitten unter ihnen, war er hilflos. Und was das Schlimmste war, er gehörte eigentlich zu ihnen oder schien wenigstens einer von ihnen zu sein.

0: Sie spazieren auf dem Mond. The Police haben sich mit Walking on the Moon einen Traum erfüllt, den viele von uns träumen. Einmal auf dem Erdtrabanten zu stehen und von oben auf die Erde hinunter zu blicken.
1: Ja, schön wär's.
0: Ja.
1: Oberhalb von uns, da ist der Himmel, das sind die Berggipfel, die Vögel und die Flugzeuge.
0: Und oberhalb von uns, da ist auch der Chef oder die Chefin.
1: Ja, und andere Autoritäten, die wir ja gedanklich auch oben ansiedeln. Sie haben uns etwas zu sagen und wir müssen ihnen zuhören und das Gesagte umsetzen. Auch wenn das oft gar nicht so einfach ist. Ein Otto-Schenk-Klassiker zum Finale Grande dieser Radioschätze zum Thema oben, der Hallische Komet.
2: Ein Oberst gab folgenden Befehl an seinen diensttuenden Offizier. Morgen Abend gegen 20 Uhr ist von hier aus der Hallische Komet sichtbar. Dieses Ereignis tritt nur alle 75 Jahre ein. Veranlassen Sie, dass sich die Leute auf dem Kasernenplatz in Drillichanzügen einfinden. Ich werde Ihnen dann diese seltsame Erscheinung erklären. Falls es regnet, können wir nichts sehen und die Leute müssen sich dann im Kasernenkino einfinden. Dort werde ich Ihnen Filme dieser Erscheinung zeigen. Der diensttuende Offizier gibt den Befehl wie folgt an seinen Kompanieführer weiter. Auf Befehl des Herrn Oberst wird morgen um 20 Uhr der Hallische Komet über unserem Gebiet erscheinen. Lassen Sie die Leute, wenn es regnet, in Drillichanzügen heraustreten. Anschließend marschieren Sie zum Kino, wo diese seltsame Erscheinung stattfinden wird. Es handelt sich um eine Erscheinung, die nur alle 75 Jahre eintritt. Der Kompanieführer gibt den erhaltenen Befehl wie folgt an seinen Leutnant weiter. Auf Befehl des Herrn Oberst ist morgen Abend um 20 Uhr Dienst in Drillichanzug. Der berühmte Hallische Komet wird im Kino erscheinen. Falls es regnet, wird der Herr Oberst einen anderen Befehl geben. Etwas, das nur alle 75 Jahre eintritt. Des Leutnants Befehlsübermittlung an seinen Feldwebel. Morgen um 20 Uhr wird der Herr Oberst im Kino zusammen mit dem Hallischen Kometen auftreten. Ein Ereignis, das nur alle 75 Jahre eintritt. Falls es regnet, wird der Oberst dem Kometen die Anweisung geben, hier bei uns im Drillich zu erscheinen. Daraufhin nun der Befehl des Feldwebels an einen Unteroffizier. Wenn es morgen um 20 Uhr regnet, wird im Kasernenkino der berühmte, 75 Jahre alte General Halle im Drillichanzug und in Begleitung des Herrn Oberst einen Kometen fahren lassen.
0: Apropos astronomische Großereignisse, am 12. August 2026 ist in Teilen Europas eine spektakuläre Sonnenfinsternis zu beobachten. Bei uns ist das Phänomen nur als partielle Finsternis zu sehen. Die totale Sonnenfinsternis, die erlebt man im Westen Islands sowie in großen Teilen Nord- und Zentralspaniens, einschließlich Mallorca.
1: Ja, da wird's zugehen.
0: Ja.
1: Aber zu sehen ist das auch nur, wenn das Wetter schön ist. Das weiß man jetzt noch nicht. Ich hoffe, ich habe noch die Schutzbrille von der Sonnenfinsternis des Jahres 1999 daheim. Weil ein bisschen was gibt es ja offenbar auch bei uns zu sehen. Und was wir auch damals gelernt haben?
0: Nie direkt in die Sonne schauen.
1: Ja. Und damit bringen wir unsere heutigen Radioschätze wieder auf den Boden. Ihre Flugbegleiter waren heute Tonmeister Thomas Schitter, Sebastian Granditz
0: und Karin Buttenhauser. Am Pfingstmontag sind wir wieder für Sie da. Für heute noch alles Gute, auch von oben, und schönen Feiertag.

0: ein herzliches Willkommen aus dem Salzburger Flachgau. Am heutigen Feiertag Christi Himmelfahrt überträgt das Landesstudio Salzburg im Programm der ORF Regionalradios und auf ORF 3 den katholischen Gottesdienst aus der Pfarrkirche Straßwalchen. Die heutige Messfeier wird musikalisch mitgestaltet vom Kirchenchor Straßwalchen unter der Leitung von Tamara Karalukstein und einem Bläserensemble der Trachtenmusikkapelle Hager Hochfeld. An der Mattis-Orgel zu hören ist Bernhard Karrer, der auch der Komponist mehrerer Werke ist, mit denen der heutige Gottesdienst musikalisch gestaltet wird. Aufgeführt werden Teile von Bernhard Karrers Missa Quinta. Auch die Bläserfanfare, mit der der Gottesdienst eröffnet wird, stammt aus seiner Feder. Zur Gabenbereitung wird eine Bearbeitung des Panis Angelicus von César Franck erklingen, ausgeführt von Tamara Karalukstein und Hans Regelsberger. Weiters hören Sie Lieder aus dem Kirchengesangbuch Gotteslob. Mit der Gemeinde feiert nun Regionaldechant Pfarrer Ladislav Kutschkowski. Zu Beginn stellt Pfarrgemeinderätin Cornelia Bajcek die Pfarre kurz vor.
1: Ein herzliches Grüß Gott aus der Pfarre Straßwalchen. Unsere Pfarre wurde erstmals 799 urkundlich erwähnt. Somit gehört Straßwalchen zu den ältesten Pfarren der Erzdiözese Salzburg. Die Kirche ist dem heiligen Martin geweiht, unsere zweite Kirche in Irsdorf, der Gottesmutter Maria. Wir freuen uns in unserer Pfarre über knapp 50 Ministranten, die fleißig und begeistert am Altar dienen. Viele verschiedene Gruppen und Chöre gestalten unser Pfarrleben. Wir laden Sie nun ein, gemeinsam mit uns Gottesdienst zu feiern.

0: Im Namen des Vaters und des Sohnes und des Heiligen Geistes.
1: Amen.
0: Die Gnade unseres Herrn Jesus Christus, die Liebe Gottes des Vaters und die Gemeinschaft des Heiligen Geistes sei mit euch.
1: Und mit deinem Geist.
0: Geliebte Schwestern, geliebte Brüder, hier in unserer Pfarrkirche, liebe Zuhörerinnen und Zuhörer an den Radios, liebe Zuseherinnen und Zuseher an den Fernsehgeräten und alle, die über die verschiedenen Medienplattformen mit uns verbunden sind. Ihnen allen, besonders den kranken, einsamen und älteren Menschen, gilt heute am Fest Christi Himmelfahrt unser herzlicher Gruß. Der 40. Tag seit der Auferstehung Jesu führt uns mit dem Herrn und seinen Jüngern auf den Berg. Christus kehrt, nachdem er in Tod und Auferstehung seinen Weg der Erlösung der Menschheit vollendet hat, zum Vater zurück, zu seinem Vater und unserem Vater. Denn in ihm sind wir alle Gottes Kinder und füreinander Schwestern und Brüder. Mit Christus findet der Mensch, ja, das Menschsein selbst, Aufnahme in Gott. Der menschgewordene Gott legt das Menschsein nicht einfach ab, sondern erhöht es in das dreifaltige Geheimnis des Lebens Gottes hinein. Wenn wir jetzt gemeinsam die heilige Eucharistie feiern, werden wir in dieses Geheimnis mit hineingenommen. So wollen wir voller Dankbarkeit Gottes Treue zu Menschen und zu unserer Welt preisen und aus seiner Nähe, dem Quell des Lebens, schöpfen. Legen wir alle unsere Anliegen, Freuden, Schmerzen, Bitten, aber auch unsere Danksagungen auf den Altar und lassen wir uns vom Herrn zur Gemeinschaft zusammenfügen. Halten wir nun kurz inne, betreten wir auch innerlich die Schwelle des Heiligtums und bitten Gott um sein Erbarmen. Erbarme dich, Herr, unser Gott, erbarme dich.
1: Denn wir haben von dir gesündigt.
0: Erweise, Herr, uns deine Huld.
1: Und schenke uns dein Heil.
0: Nachlass, Vergebung und Verzeihung unserer Sünden gewähre uns der allmächtige und der barmherzige Herr.
1: Amen. Amen.

0: Lasset uns beten. Allmächtiger, ewiger Gott, erfülle uns mit Freude und Dankbarkeit, denn in der Himmelfahrt deines Sohnes hast du den Menschen erhöht. Schenke uns das feste Vertrauen, dass auch wir zu der Herrlichkeit gerufen sind, in die Christus uns vorausgegangen ist, der in der Einheit des Heiligen Geistes mit dir lebt und herrscht in alle Ewigkeit.
1: Amen. Lesung aus der Apostelgeschichte. Im ersten Buch, lieber Theophilus, habe ich über alles berichtet, was Jesus von Anfang an getan und gelehrt hat, bis zu dem Tag, an dem er in den Himmel aufgenommen wurde. Vorher hat er den Aposteln, die er sich durch den Heiligen Geist erwählt hatte, Weisungen gegeben. Ihnen hat er nach seinem Leiden durch viele Beweise gezeigt, dass er lebt. 40 Tage hindurch ist er ihnen erschienen und hat vom Reich Gottes gesprochen. Beim gemeinsamen Mahl gebot er ihnen: Geht nicht weg von Jerusalem, sondern wartet auf die Verheißung des Vaters, die ihr von mir vernommen habt. Denn Johannes hat mit Wasser getauft, ihr aber werdet schon in wenigen Tagen mit dem Heiligen Geist getauft werden. Als sie nun beisammen waren, fragten sie ihn: Herr, stellst du in dieser Zeit das Reich für Israel wieder her? Er sagte zu ihnen: Euch steht es nicht zu, Zeiten und Fristen zu erfahren, die der Vater in seiner Macht festgesetzt hat. Aber ihr werdet Kraft empfangen, wenn der Heilige Geist auf euch herabkommen wird, und ihr werdet meine Zeugen sein in Jerusalem, in ganz Judäa und Samarien und bis an die Grenzen der Erde. Als er das gesagt hatte, wurde er vor ihren Augen emporgehoben, und eine Wolke nahm ihn auf und entzog ihn ihren Blicken. Während sie unverwandelt ihm nach zum Himmel emporschauten, siehe, da standen zwei Männer in weißen Gewändern bei ihnen und sagten: Ihr Männer von Galiläa, was steht ihr da und schaut zum Himmel empor? Dieser Jesus, der von euch fort in den Himmel aufgenommen wurde, wird ebenso wiederkommen, wie ihr ihn habt zum Himmel hingehen sehen. Wort des lebendigen Gottes. Amen.

0: Lesung aus dem Brief des Apostels Paulus an die Gemeinde in Ephesus. Schwestern und Brüder, der Gott Jesu Christi, unseres Herrn, der Vater der Herrlichkeit, gebe euch den Geist der Weisheit und Offenbarung, damit ihr ihn erkennt. Er erleuchtet die Augen eures Herzens, damit ihr versteht, zu welcher Hoffnung ihr durch ihn berufen seid, welchen Reichtum die Herrlichkeit seines Erbes den Heiligen schenkt und wie überragend groß seine Macht sich an uns, den Gläubigen, erweist durch das Wirken seiner Kraft und Stärke. Er ließ sie wirksam werden in Christus, den er von den Toten auferweckt und im Himmel auf den Platz zu seiner Rechten erhoben hat. Hoch über jegliche Hoheit und Gewalt, Macht und Herrschaft und über jeden, der nicht nur in dieser Weltzeit, sondern auch in der künftigen genannt wird. Alles hat er ihm zu Füßen gelegt und ihn, der als Haupt alles überragt, über die Kirche gesetzt. Sie ist sein Leib, die Fülle dessen, der das All in allem erfüllt. Wort des lebendigen Gottes.
1: Dank sei Gott.

In jener Zeit gingen die 11 Jünger nach Galiläa auf den Berg, den Jesus ihnen genannt hatte. Und als sie Jesus sahen, fielen sie vor ihm nieder, einige aber hatten Zweifel. Da trat Jesus auf sie zu und sagte zu ihnen: Mir ist alle Vollmacht gegeben im Himmel und auf der Erde. Darum geht und macht alle Völker zu meinen Jüngern, tauft sie auf den Namen des Vaters und des Sohnes und des Heiligen Geistes und lehrt sie, alles zu befolgen, was ich euch geboten habe. Und siehe,

geliebte Schwestern, geliebte Brüder. Es gibt Worte, die wehtun, manche immer, die meisten wohl in bestimmten Zusammenhängen. Im heutigen Evangelium erklingt ein solches Wort, das an und für sich keinen Schmerz hervorruft, an dieser Stelle aber schon. Es ist das Wort elf. In jener Zeit gingen die 11 Jünger nach Galiläa auf den Berg, den Jesus ihnen genannt hatte. Warum schmerzt ihr dieses Wort? Weil wir wissen, dass hier eigentlich 12 stehen müsste. Wenn wir aber aufs Ganze schauen, werden wir entdecken, dass dieses Wort aber auch zu einem Hoffnungswort wird. Nun, wir wissen in der Tat, dass der Herr 12 berufen hat. Wir kennen sogar ihren Namen. Diese Zahl war freilich nicht zufällig. Sie steht für die Fülle des Volkes Gottes, für die 12 Stämme Israels, die es allerdings zur Zeit Jesu so nicht mehr gegeben hat. Mit diesen 12 soll ein Neuanfang gesetzt sein, den der menschgewordene Sohn Gottes selbst gestiftet hat. Benedikt XVI. Erklärt es mit folgenden Worten: Die Zahl 12 ist ein Rückgriff auf Israels Ursprünge, aber zugleich ein Gleichnis der Hoffnung. Das ganze Israel wird wiederhergestellt, die 12 Stämme Israel neu gesammelt. Und deswegen hat Jesus sie als 12 berufen, ja, als 12 gemacht, wenn wir Markus an dieser Stelle genau übersetzen. Jetzt aber steht hier statt 12 11. Das ist eine Lücke, ein Loch. Es ist wie ein Krater nach einer Bombe. Es steht für eine Gemeinschaft, die sich nicht bewährt hat. Dieses 11 ist die Bezeichnung der Sünde des Verrats, der vom Sünder, der sie begangen hat, nicht getragen werden konnte und der deswegen durch seine eigene Hand aus dem Kreis geschieden ist. Und dieses schmerzhafte Wort 11 trägt somit die ganze Sünde der apostolischen Gemeinschaft in sich, die Sünde derer, die Jesus am nächsten standen. Kardinal Risch aus Krakau bringt es auf den Punkt. Jesus vertraut seine Mission denen an, deren Sünde offenbar geworden ist, deren Sünde sie quasi überwältigt hat, die nicht in der Lage waren, diese Last zu tragen. Meine Lieben, und in unserem Text gibt es noch ein zweites Wort, das dieses Problem unterstreicht. Einige aber hatten Zweifel, schreibt Matthäus. Er liest das an, von distazo, das so viel bedeutet wie doppelt sein. Das ist nicht ein Zweifel der Unsicherheit oder des Fragens, sondern vielmehr ein Gespaltensein und sich nicht entscheiden können. Gleiches Wort finden wir vorher im 14. Kapitel, wo Matthäus erzählt, wie Petrus auf dem aufgewühlten Wellen gehend Angst bekommt und unterzugehen droht. Warum hast du gezweifelt? Fragt ihn Jesus. Da steht genau dieses Wort, edistazin. Das heißt also, warum bist du gespalten? Ja, auf der einen Seite sah Petrus Jesus, auf der anderen Seite sah er den mächtigen Wind, sah er die gewaltigen Wellen. Und dieses Gespaltensein bedeutete, dass er sich dazwischen nicht entscheiden konnte. Und dann gibt es, meine Lieben, noch einen dritten Punkt in den heutigen Lesungen, der das Problem dieses Momentes zum Ausdruck bringt. In der Apostelgeschichte haben wir gehört, wie die 11 Jesus fragen: Herr, stellst du in dieser Zeit das Reich für Israel wieder her? Sie fragen danach, wann endlich Israel seine Unabhängigkeit wiedererlangt, wann ihm seine Königsherrschaft, also wenn seine politische Macht zurückgegeben wird. Seine Antwort: Euch steht es nicht zu. Also es ist nicht eure Sache. Eure Sache ist, das Reich Gottes zu verkünden. Eure Sache ist, sich um Gottes Herrschaft in euch und um euch zu kümmern. Ja, es ist geradezu unfassbar, wie weit in der Stunde der Himmelfahrt Jesu Vorstellungen, Erwartungen und Sehnsüchte von denen der 11 entfernt sind.

0: Schwestern und Brüder, das ist die Situation der Jünger, als der Herr zum Vater zurückkehrt. Sie sind gespalten, unentschieden, zerrissen. Sie tragen das Scheitern in sich. Sie sind eine Gemeinschaft, deren Sünde offenbar wurde. Und ihr Herz ist weit weg vom Herzen ihres Herrn. Diese 11 hinterlässt er auf Erden. Er weiß, dass alles, was er getan, gesagt, was er über Gott offenbart hat, nun in ihre Hände gelegt wird. Nun hängt sein ganzes Werk von ihnen ab. Aber gerade da, meine Lieben, erscheint auch das stärkste Licht des heutigen Tages. Es ist nämlich das große Vertrauen des Herrn uns Menschen gegenüber, uns Schwächlingen gegenüber, uns seiner sündigen Kirche gegenüber. Sind wir imstande zu erahnen, wie viel Vertrauen der Herr in sich trägt, wenn er zu diesen Jüngern um einen geschrumpft, zweigeteilt, gespalten im Denken, ganz weit weg von ihm in Zielen, Erwartungen, Vorstellungen und Sehnsüchten, wenn er zu ihnen sagt, geht und macht alle Völker zu meinen Jüngern. Liebe Freunde, dieser große Glaube Gottes an uns ist durch die Zeit nicht kleiner geworden. Wir sind heute diejenigen, die sein Werk, seinen Auftrag in den Händen haben. Uns sendet er aus. Uns sagt er, geht und verkündet und seid meine Zeugen. Macht die Menschen eurer Zeit mit meinem Evangelium vertraut. Wenn wir aber in den Spiegel schauen, als Einzelne, aber auch als Kirche, als Gemeinschaft, dann sehen wir freilich all das, was auch der Herr am Tag der Himmelfahrt bei seinen Aposteln gesehen hat. Unsere Erwartungen und Sehnsüchte gehen sehr oft in andere Richtung als die seinen. Denn wie oft wollen wir unsere Bedeutung bewahren, unsere Wichtigkeit unterstreichen, Macht erlangen, wiederum das Sagen haben, das Reich unseres Einflusses wiederherstellen wie früher. Wie oft sind wir in uns gespalten und können uns nicht für das Vertrauen Gott gegenüber entscheiden, weil wir doch lieber handfeste Sicherheiten haben möchten. Ja, wie oft sind wir eine Gemeinschaft, die das Scheitern in sich trägt, deren Sünde, Unzulänglichkeit und Mangelhaftigkeit offenbar wurde. Aber gerade so, Schwestern und Brüder, steht der Herr zu uns. Gerade so hat er einen großen Glauben an uns. Gerade so vertraut er sein Werk, sein Evangelium uns an. Und der Herr sucht nicht Bessere. Er hält nicht Ausschau nach Geeigneteren. Uns vertraut er seinen Heißwillen an, damit auch die Menschen von heute von der Sehnsucht Gottes erfahren können, alle in seine Liebe aufzunehmen und zur Fülle des Lebens zu führen. Schwestern und Brüder, lassen wir uns heute von diesem großen Vertrauen Gottes uns gegenüber in Staunen versetzen. Bemühen wir uns, unsere Sehnsucht mit der Seinen in Einklang zu bringen. Also nicht Macht, nicht Einfluss, nicht Geltung zu suchen, sondern sein Reich des Lichtes in und unter uns. Versuchen wir nicht, unsere Schwäche, unser Scheitern zu verstecken, sondern sie lieber der Sonne seiner Güte auszusetzen, damit sie zum Ort der Heilung und des Zeugnisses von seiner Barmherzigkeit werden kann. Amen. Schwestern und Brüder, wir wollen unseren Glauben bekennen. Ich glaube an Gott, den Vater, den Allmächtigen, den Schöpfer des Himmels und der Erde und an Jesus Christus, seinen eingeborenen Sohn, unseren Herrn, empfangen durch den Heiligen Geist, geboren von der Jungfrau Maria, unter Pontius Pilatus, gekreuzigt, gestorben und begraben, hinabgestiegen in das Reich des Todes, auferstanden von den Toten, aufgefahren in den Himmel. Er sitzt zur Rechten Gottes, des allmächtigen Vaters, von dort wiederkommen, zu richten die Lebenden und die Toten.
1: Ich glaube an den Heiligen Geist, die heilige katholische Kirche, Gemeinschaft der Heiligen, Vergebung der Sünden, Auferstehung der Toten und das ewige Leben. Amen.
0: Schwestern und Brüder, Christus ist in den Himmel aufgefahren und bleibt bei uns doch alle Tage bis zum Ende der Welt. Im Vertrauen auf seine Nähe und seinen Beistand, lasst uns zu ihm rufen.
2: Für die Kirche auf der ganzen Welt, stärke in ihr die Sehnsucht, deinen Auftrag treu zu leben und deine Botschaft zu allen Menschen zu tragen.
3: Wir bitten dich, erhöre uns.
2: Für alle, die Verantwortung in der Welt tragen, öffne ihre Ohren für den Schrei der Völker nach Frieden und lass sie selbstlos dem Wohl aller dienen.
3: Wir bitten dich, erhöre uns.
2: Für alle, die sich einsam fühlen, schenke ihnen Mitmenschen, die ihnen beistehen, und lass sie erfahren, dass du immer bei ihnen bist.
3: Wir bitten dich, erhöre uns.
2: Für alle, die heute über Fernsehen oder Radio mit uns feiern, segne sie mit der Erfahrung der Gemeinschaft, sei ihnen nahe und lass sie aus deinem Wort Kraft schöpfen.
3: Wir bitten dich, erhöre uns.
2: Für unsere Gemeinde, sende uns als glaubwürdige Zeugen deines Evangeliums in die Welt hinaus, damit dein Licht allen Menschen unserer Zeit leuchtet.
3: Wir bitten dich, erhöre uns.
2: Für unsere Verstorbenen, nimm sie auf in deine Herrlichkeit, damit sie die Vollendung erfahren und für immer dein Antlitz schauen dürfen.
3: Wir bitten dich, erhöre uns.
0: Herr Jesus Christus, du bist erhöht zu Rechten des Vaters und bleibst in deiner Kirche dennoch gegenwärtig. Wir danken dir, dass du unsere Bitten hörst und erhörst. Sei gelobt und gepriesen, jetzt und alle Zeit, bis in Ewigkeit.
3: Amen.

0: betet, Schwestern und Brüder, dass mein und euer Opfer Gott, dem allmächtigen Vater, gefalle.
1: Der Herr nehme das Opfer an, aus seinen Händen, zum Lob und Ruhm seines Namens, zum Segen für uns und seine ganze heilige Kirche.
0: Allmächtiger Gott, am Fest der Himmelfahrt deines Sohnes, bringen wir dieses Opfer dar. Gib uns durch diese heilige Feier die Gnade, dass wir uns über das Irdische erheben und suchen, was droben ist. Darum bitte

und Recht, dir allmächtiger Vater zu danken, durch unseren Herrn Jesus Christus, den König der Herrlichkeit. Denn er ist heute als Sieger über Sünde und Tod aufgefahren in den Himmel. Die Engel schauen den Mittler zwischen

Ja, du bist heilig, großer Gott. Du bist der Quell aller Heiligkeit. Darum kommen wir vor dein Angesicht und feiern in Gemeinschaft mit der ganzen Kirche den Tag, an dem unser Herr Jesus Christus, dein eingeborener Sohn, unsere schwache, mit seiner Gottheit vereinte Menschennatur zu deinen Rechten erhoben hat. Durch ihn bitten wir dich. Sende deinen Geist auf diese Gaben herab und heilige sie, damit sie uns werden Leib und Blut deines Sohnes, unseres Herrn Jesus Christus. Denn am Abend, an dem er ausgeliefert wurde und sich aus freiem Willen dem Leiden unterwarf, nahm er das Brot und sagte Dank, brach es, reichte es seinen Jüngern und sprach: Nehmet und esset alle davon. Das ist mein Leib, der für euch hingegeben wird.

Ebenso nahm er nach dem Mahl den Kelch, dankte wiederum, reichte ihn seinen Jüngern und sprach: Nehmet und trinket alle daraus. Das ist der Kelch des neuen und ewigen Bundes. Mein Blut, das für euch und für alle vergossen wird zur Vergebung der Sünden. Tut dies zu meinem Gedächtnis.

Darum, gütiger Vater, feiern wir das Gedächtnis des Todes und der Auferstehung deines Sohnes und bringen dir so das Brot des Lebens und den Kelch des Heiles dar. Wir danken dir, dass du uns berufen hast, vor dir zu stehen und dir zu dienen. Wir bitten dich, schenke uns Anteil an Christi Leib und Blut und lass uns eins werden durch den Heiligen Geist. Gedenke deiner Kirche auf der ganzen Erde und vollende dein Volk in der Liebe. Vereint mit unserem Papst Leo, unserem Erzbischof Franz, dem Weihbischof Hans Jörg und allen Bischöfen, unseren Priestern und Diakonen und mit allen, die zum Dienst in der Kirche bestellt sind. Gedenke unserer Brüder und Schwestern, die entschlafen sind in der Hoffnung, dass sie auferstehen. Nimm sie und alle, die in deiner Gnade aus dieser Welt geschieden sind, in dein Reich auf, wo sie dich schauen von Angesicht zu Angesicht. Vater, erbarme dich über uns alle, damit uns das ewige Leben zuteil wird, in der Gemeinschaft mit der seligen Jungfrau und Gottesmutter Maria, mit dem heiligen Josef, ihrem Bräutigam, mit deinen Aposteln und mit allen, die bei dir Gnade gefunden haben von Anbeginn der Welt, dass wir dich loben und preisen durch deinen Sohn, Jesus Christus.

Erlöse uns, Herr allmächtiger Vater, von allem Bösen und gib Frieden in unseren Tagen. Komm uns zu Hilfe mit deinem Erbarmen und bewahre uns vor Verwirrung und Sünde, damit wir voll Zuversicht das Kommen unseres Erlösers

0: Am Ostertag trat Jesus in die Mitte seiner Jünger und sprach den Friedensgruß. Deshalb bitten wir, Herr Jesus Christus, du Sieger über Sünde und Tod, schau nicht auf unsere Sünden, sondern auf den Glauben deiner Kirche und schenke ihr nach deinem Willen Einheit und Frieden. Der Friede des Herrn sei allezeit mit euch.
1: Und mit deinem Geist.
0: Friede sei mit euch. Friede sei mit euch. Friede sei mit euch. Lamm Gottes,
2: du nimmst hinweg die Sünde der Welt. Herr, erbarme dich unser. Lamm Gottes, du nimmst hinweg die Sünde der Welt.
0: Herr, erbarme dich unser. Herr, erbarme dich unser. Herr, erbarme dich unser. Herr, erbarme dich unser. Herr, erbarme dich unser. Herr, erbarme dich unser. Herr, erbarme dich unser. Seht das Lamm Gottes, das hinwegnimmt die Sünde der Welt. Herr, ich bin nicht würdig, dass du eingehst unter mein Dach, aber sprich nur ein Wort, so wird meine Seele gesund. Corpus Christi, custodiam vitam eternam.

0: Lasset uns beten. Allmächtiger, ewiger Gott, du hast uns, die wir noch auf Erden leben, deine göttlichen Geheimnisse anvertraut. Lenke unser Sinnen und Verlangen zum Himmel, wo Christus als erster der Menschen bei dir ist, der mit dir lebt und herrscht in alle Ewigkeit.
1: Amen.
0: Schwestern und Brüder, am Ende dieses Festgottesdienstes wollen wir allen Danke sagen, die diese Feier vorbereitet haben, aber auch Ihnen allen, die sie mitgefeiert haben, hier bei uns in Schloss-Walchen, aber über die Medien, auch überall, wo sie sind. Möge der dreifaltige Gott uns beistehen, sodass wir seinen Auftrag, das Evangelium zu den Menschen unserer Zeit zu tragen, treu und selbstlos erfüllen. Mögen wir jede Stunde unseres Lebens verspüren, dass er bis ans Ende der Zeiten bei uns bleibt. Wir wünschen allen einen gesegneten Feiertag und erbitten Gottes Segen für alle Menschen guten Willens, besonders aber für Kranke, Leidende und von den gegenwärtigen Kriegen Geplagte.

0: Im Programm der ORF Regionalradios und auf ORF 3 übertrugen wir den katholischen Gottesdienst aus der Pfarrkirche Straßwalchen. Mit der Gemeinde feierte regionaldächernd Pfarrer Ladislav Kutschkowski. Aufgeführt wurden Teile der Missa Quinta und eine Bläserfanfare von Bernhard Karrer, eine Bearbeitung des Panis Angelicus von César Franck und Lieder aus dem Kirchengesangbuch Gotteslob. Die Mitwirkenden waren der Kirchenchor Straßwalchen unter der Leitung von Tamara Karaluckstein und ein Bläserensemble der Trachtenmusikkapelle Hager Hochfeld. Als Kantoren hörten sie Cornelia Goldgruber und Josef Meingast. Das Duett zur Gabenbereitung wurde von Tamara Karaluckstein und Hans Regelsberger gesungen. An der Mattisorgel zu hören war Organist und Komponist Bernhard Karrer. Für die Technik verantwortlich Rupert Brandstätter, Bernhard Fuchs, Martin Urstöger und Felix Brandauer. Aufnahmeleitung Silvia Steiner-Spahn. Im Anschluss an den Gottesdienst haben Sie nun die Möglichkeit, mit Dächern Ladislav Kutschkowski zu sprechen. Sie erreichen ihn unter der kostenfreien Telefonnummer 0800 122 60. Ich wiederhole 0800 122 60. Das ORF-Übertragungsteam verabschiedet sich und wünscht Ihnen einen angenehmen Feiertag.
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2: Im Nachrichtenstudio Martina Kofler. Auf Kuba hat sich die Treibstoffkrise wegen des US-Embargos weiter drastisch verschärft. Mittlerweile sind nach Angaben des Energieministers alle Reserven der Karibikinsel aufgebraucht. Es gibt die schwersten Stromausfälle seit Jahrzehnten. Aus Protest sind in der Hauptstadt Havanna hunderte Menschen auf die Straßen gegangen.
3: Sie schlagen aus Protest auf Kochtöpfe, zünden Mist an, blockieren die dunklen Straßen. Wir haben schon seit mehr als 40 Stunden keinen Strom mehr, erzählt dieser Demonstrant. Es ist die größte Protestnacht in Havanna seit Anfang der massiven Energiekrise vor 4 Monaten. Durch die US-Blockade von Treibstofflieferungen sind die öffentlichen Dienstleistungen auf der Karibikinsel lahmgelegt. Der kubanische Energieminister Vicente de la O sagt, dass seinem Land Diesel und Heizöl nun vollständig ausgegangen sein. US-Präsident Trump droht jedem Land, das Treibstoff an den kommunistisch geführten Staat exportiert, mit Zöllen. Kubas bislang wichtigste Öllieferanten Mexiko und Venezuela haben seitdem keinen Treibstoff mehr geliefert.
2: Raffaela Steinbach hat berichtet. In der Ukraine hat das oberste Antikorruptionsgericht jetzt Untersuchungshaft gegen den früheren Präsidialamtschef Jermak angeordnet. Er war Vertrauter und rechte Hand von Präsident Zelensky. Jermak wird Geldwäsche vorgeworfen. Regierungskrise in Lettland. Ministerpräsidentin Aivika Siliņa hat ihren Rücktritt bekannt gegeben, nachdem ihre Koalition die Mehrheit im Parlament verloren hatte. Hintergrund war ein Streit rund um den Absturz zweier verirrter Drohnen aus der Ukraine. Nach Österreich jetzt. Kaputte Akkus und überlastete Mehrfachsteckdosen sorgen immer öfter für Brände im Wohnbereich. Davor warnt jetzt die Brandverhütungsstelle in Oberösterreich. Aus Linz berichtet Jürgen Freimuth.
4: Grundsätzlich sollte man darauf achten, dass nicht zu viele Geräte an einer Steckdosenleiste hängen. Außerdem ist es nicht ratsam, diese Verteiler hinter Möbel oder Vorhängen zu verstecken, sagt Günther Schwabecker von der Brandverhütungsstelle.
5: Es gibt bei den Mehrfachsteckdosen immer eine Leistungsobergrenze, meistens 3500 Watt. Und wenn man starke Elektrogeräte wie Waschmaschinen, Trockner, Bügeleisen oder in der Küche vielleicht Wasserkocher oder einen Toaster damit betreibt, dann kann es sein, dass diese Mehrfachsteckerleisten überlastet werden und auch Brände verursachen.
4: Weitere neue Gefahrenquellen entstehen durch die steigende Zahl von Akkugeräten in den Haushalten. Verformte, aufgeblähte oder mechanisch beschädigte Akkus sollten nicht mehr verwendet, sondern fachgerecht entsorgt werden.
2: Ex-EZB-Chef Mario Draghi bekommt in diesen Minuten in Aachen den renommierten Karlspreis verliehen für seine historische Rolle als Retter des Euro und seine Ideen für die Zukunft Europas, wie es heißt. Mitten in der Eurokrise 2012 beruhigte Draghi die Finanzmärkte mit der Äußerung, er werde alles tun, um den Euro zu retten. Whatever it takes, sagte er damals. Das waren die Nachrichten mit Martina Kofler. Und jetzt noch zum Wetter.
6: Es bleibt heute größtenteils bewölkt. Länger sonnig ist es jetzt hauptsächlich noch im Südosten. Zeitweise ist fast überall mit Regen zu rechnen. Vor allem im Süden können sich am Nachmittag und Abend auch Gewitter bilden. Bei teils lebhaftem Wind aus Süd bis West erreichen die Temperaturen 7 bis 15, im Osten bis 19 Grad. Morgen und am Samstag geht es feucht und kühl weiter. Schnee fällt stellenweise noch einmal bis gegen 1000 Meter Höhe. Am Sonntag wird es dann von Westen her sonniger. So viel zum Wetter von Gerald Holzinger.

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1: Einen wunderschönen Vormittag am und vom Rathausplatz in Wien. Herzlich willkommen zu einer Weltpremiere, denn das ist der erste Frühschoppen in der 70-jährigen Song Contest Geschichte. Dass das ausgerechnet hier in der Weltmusikhauptstadt Wien passiert, ist natürlich kein Zufall, sondern eigentlich unvermeidbar und zeigt nur, in welcher Bandbreite Musik die Menschen verbinden kann. United by Music, das Motto des Song Contests hier in Österreich, funktioniert einfach quer durch alle musikalischen Glaubensrichtungen. In allen Ecken und Enden der Welt kann man uns hören und aus allen Ecken und Enden der Welt kommen die Menschen jetzt hier schon herein ins ESC-Village. Jetzt werden gerade die Tore geöffnet. Das ist wirklich ein ganz bunter Anblick und ein buntes Treiben hier am Rathausplatz in Wien. Und wie gesagt, Sie können uns nicht nur hören über die angeschlossenen ORF-Landestudios, sondern über die ORF-App wirklich am ganzen Globus. Liebe Grüße an dieser Stelle nach Kiritimati. Dort ist es jetzt gerade, glaube ich, 23 Uhr am Abend. Eben, nun auch, eher dann schon ein Spätschoppen. Hier auf der Bühne haben Musikerinnen und Musiker aus allen Bundesländern Platz genommen in zwei Spitzenensembles, die heute diesen Frühschoppen hier musikalisch gestalten werden. Zum einen ist das die Big Band der Polizeimusik in Wien und zum anderen die Gardemusik Wien, und die macht jetzt auch gleich den musikalischen Auftakt mit einem Titel aus den eigenen Reihen von Peter Hammer. Stets bereit für Wien. Der Kapellmeister, bitte.

0: die Gardemusik unter der Leitung von Heeresmusikchef Oberst Bernhard Heer. Vielen herzlichen Dank. Dankeschön. Ja, und ich darf schon meinen ersten Gast besuchen, seines Zeichens Programmchef von Radio Niederösterreich, Karl Trabüchler ist bei uns. Vielen Dank fürs Kommen, Karl, schön, dass du da bist. Hier im ESC Village ist ja wirklich sehr, sehr viel los und es wird unglaublich viel Programm geboten, off-air, wie wir schon hören, und natürlich auch on-air in allen Kanälen des ORF, ob das jetzt die Radiostationen sind, von den Landesstudios über Ö1, Ö3 bis hin zu FM4 ist der ESC ein Thema und natürlich auch in allen Fernsehkanälen und online. Mehr als 100 Stunden Programm. Hast du selbst noch einen Überblick?
1: Ich versuche es noch zu behalten. Es ist gar nicht so einfach, weil man darf ja nicht vergessen, es hat wahrscheinlich noch keinen Song Contest gegeben, bei dem 100% aller Titel gefallen. Aber man darf nicht vergessen, der Song Contest, das ist ja eine Visitenkarte für Österreich, eine Visitenkarte für Wien und eine Visitenkarte für den ORF. Was wir da machen, ist natürlich auch viel, viel Werbung für Österreich als gastfreundliches Land. Und da gehört natürlich auch dazu, dass wir gut vertreten sind mit all unseren Radiostationen und natürlich auch ganz stark mit dem Fernsehen.
0: Und dieser Frühschoppen ist ja auch auf Initiative von euch, vom Landesstudio Niederösterreich, gestartet bzw. ins Leben gerufen worden. Vielen Dank an den Dom Schwarzmann, der die treibende Kraft redaktionell hier dahinter ist. Die Blasmusik spielt bei euch im Landesstudio auch eine ganz wesentliche Rolle.
1: Absolut. Also erstens einmal, die Besetzung heute ist Wahnsinn. Also wirklich ganz toll. Bessere Gruppen hätten sich gar nicht aussuchen können, die hier sind. Und man darf nicht vergessen, die Blasmusik ist, wenn man sich in den Orten umschaut, natürlich wahnsinnig viele junge Menschen, die da mitspielen. Und die gehört einfach zum Leben in einer Gemeinde dazu. Bei vielen Gelegenheiten sind die dabei. Wurscht, ob jetzt wahrscheinlich heute bei manchen Erstkommunionen oder bei der Firmung, bei Begräbnis oder bei Hochzeiten. Das ist einfach Teil unseres Lebensgefühls in Österreich. Und schön, dass man das auch hier präsentieren darf.
0: Und passt in dem Zusammenhang dann auch im ESC zum ESC dazu, weil der einfach eine unglaubliche Bandbreite hier abbildet an Menschen und auch an verschiedenen Musikgeschmäckern und Darbietungen. Wenn dieser ESC in Wien jetzt quasi Geschichte ist und hoffentlich auch gut über die Bühne gegangen ist, wovon wir ausgehen, was sollen denn die Menschen mitnehmen?
1: Sie sollen mitnehmen, also die, die hergekommen sind natürlich, sollen Österreich als gastfreundliches Land erleben und dass wir bei allen Grauslichkeiten, die wir natürlich jeden Tag irgendwo sehen und lesen, die auf der Welt passieren, auch mal sich die Zeit zu nehmen, gemeinsam zu feiern, gemeinsam etwas zu unternehmen, eine gute Zeit zu haben. Es darf auch gute Nachrichten geben und auch dafür steht der Song Contest und steht auch das Engagement des ORF.
0: Dann wollen wir hoffen, dass das auch in diesem Sinne über die Bühne geht. Vielen herzlichen Dank, Karl Trabüchler, für deinen Besuch bei uns. Apropos Dank, da gab es einmal einen Titel vor vielen, vielen Jahren, mit dem Österreich gewonnen hat. Und diesen berühmten Song Contest-Titel werden Sie jetzt in einer Weltpremiere hören, wie Sie noch nie gehört haben. In der Version der Big Band der Polizeimusik Wien. Udo Jürgens, Merci, Chérie.

0: Committed to Peace, dem Frieden verpflichtet, auch aus den eigenen Reihen der Gardemusik, komponiert von Michael Kotay. Vielen herzlichen Dank. Ja, der Platz hier im Eurovision Village, der füllt sich nach und nach. Viele Fans, auch von Cosmo schon hier mit blauem Stern, großartig. Und bei mir ist jetzt der Leiter der Big Band der Polizeimusik, Gerd Kolaja. Gratulation, ich glaube, dem Udo hätte deine Version von Merci Cherie sehr gut gefallen. Aber das ist ja durchaus eine Challenge, sowas für Blasmusik zu arrangieren, beziehungsweise für Big Band zu arrangieren.
1: Natürlich, das ist eine Aufgabe, die ich aber gerne erledigt habe. Nachdem wir den Auftrag bekommen haben, dass wir eigentlich nur Song Contest Gewinnerlieder spielen sollen. Und da gibt es natürlich wenige in unserer Besetzung und deswegen musste ich alles neu arrangieren.
0: Lauter Weltpremieren quasi, die wir da heute hören. Die Polizeimusik besteht ja aus verschiedenen Ensembles. Also, da gibt es natürlich das große Orchester, aber die Big Band ist auch ein ganz wichtiger und sehr aktiver Teil davon.
1: Natürlich, seit den 1930er Jahren gibt es bei der Polizeimusik Wien auch die Tanz- und Unterhaltungsmusik und seit 1995 auch die Big Band in konzertanter Form. Normalerweise natürlich in größerer Besetzung, 5 Saxophone, 4 Posaunen, 4 Trompeten, 4 Rhythmusinstrumente. Heute ein bisschen abgespeckt, weil die Kollegen von der Gardemusik sehr viel Platz benötigen. Deswegen haben wir uns gedacht, wir spielen ein bisschen kleiner. Und es gibt bei uns Holzbläserensembles, Bassquintette, normale Blasmusik unter Anführungszeichen und natürlich das symphonische Blasorchester.
0: Die Mitglieder, das sind im Prinzip schon Polizisten, aber eigentlich ein Hauptberuf Musiker.
1: Wir sind als Dienstmusik fix verankert, wobei wir auch Aufgaben im großen polizeilichen Ordnungsdienst, sprich bei Fußballmatches oder Konzerten, Großkonzerten, sind Kollegen von uns im Einsatz und natürlich auch beim Objektschutz, also Botschaftsüberwachung.
0: Ein Fixpunkt in eurem Jahresturnus ist die Nacht der Filmmusik, eine Initiative von euch, die findet jetzt dann im Ende Juni, glaube ich, statt am 30., wenn ich mich nicht täusche.
1: Am 30. Juni im Arkadenhof des Wiener Rathauses, übrigens bei freiem Eintritt, eine Initiative von unserem vorigen Kapellmeister, der mittlerweile seit 1,5 Monaten in Pension ist, der Herbert Klinger. Der hat mit diesem Filmmusikkonzert mittlerweile vor 25 Jahren begonnen und das ist eigentlich ein Fixpunkt in Wien.
0: Was mich noch interessiert, Polizeimusik, wenn da irgendjemand zu schnell spielt, kriegt er dann ein Strafmandat?
1: Das kommt schon vor, aber das obliegt dann dem Herrn Kapellmeister.
0: Und wenn die Fermate zu lang ausgehalten wird, gibt es einen Parkzettel, oder?
1: Und dann gibt es einen saftigen Parkzettel, ja, ja.
0: Lieber Gerd, vielen herzlichen Dank. Ich darf dich wieder zu deinem Saxophon bitten. Ihr spielt uns jetzt einen ganz, ganz bekannten Siegertitel, wenn nicht überhaupt den bekanntesten, schlechthin. Waterloo von ABBA und danach hören wir die Trumpet Wild von Harold Walters von der Gardemusik. Bitteschön. Bitteschön.

0: Die Gitarrenmusik Wien, Trumpet Wild von Harold Walters. Dankeschön. Ja, Sie sind sowas wie das Herzstück dieses Mega-Events, denn ohne Sie wäre das alles hier Chaos pur. Sie sprechen insgesamt 44 Sprachen, 800 sind davon im Einsatz, 800 Volunteers und zwei davon jetzt bei uns. Herzlich willkommen, Gabriele und Lena. Schön, dass ihr da seid. Gabriele, du warst für San Marino zuständig. Hast du deine Schützlinge schon trösten können? Sie sind ja leider Gottes nicht im Finale vertreten.
1: Leider Gottes, ja, muss ich sagen. Leider Gottes auch deshalb, weil es wirklich der allerbeste Auftritt war. Wir haben ja die Proben mitverfolgt und sie haben sich wirklich von Probe zu Probe massiv gesteigert. Und uns ist das Herz gebrochen, aber sie nehmen es sportlich. Sie sind ja beide Superstars und Profis und haben das ganz cool weggesteckt.
0: Lena, was ist denn deine Aufgabe eigentlich hier beim Song Contest?
2: Also wir sind im Volunteers Media Team. Wir haben die Aufgabe, die Volunteers vor die Kamera zu holen, zu interviewen, deren Zeit festzuhalten, noch ein Videotagebuch. Und da sind unsere Volunteers die Stars.
0: Das ist ja wirklich unglaublich viel Arbeit, die ihr da leistet, diese Tage lang. Und das alles auf freiwilliger Basis, muss man auch einmal sagen. Und Volunteer heißt wirklich freiwillig, dafür gibt es kein Geld, es gibt nicht einmal Verpflegung dafür, ihr müsst das wirklich alles machen. Großen Applaus einmal für die Volunteers, das ist ganz wichtig, weil sonst könnte man die Veranstaltung gleich zudrehen. Würdet ihr es noch einmal machen?
1: 100%.
0: Also das ist einfach der Spaß wert, oder?
2: Definitiv, ja.
0: Großartig. Dann wünsche ich euch noch eine schöne Zeit hier. Ihr seid ja gleich wieder im Einsatz heute den ganzen Tag. Das ist ja wirklich Pausen, sind ja nur sehr, sehr rar, oder?
1: Ja, richtig. So ist es.
0: Auch wenn deine Mannschaft oder deine Leute jetzt schon ausgeschieden sind, du betreust sie noch weiter.
1: Ich betreue sie nicht mehr weiter, weil sie schon weg sind.
0: Ja. Aber die wird trotzdem nicht langweilig. Die sind schon abgereist. Ah, die sind schon abgereist. Die sind ja gestern noch da auftreten.
1: Ja, Zenit war gestern noch da und ist heute abgereist, ja.
0: Alles klar. Danke fürs Kommen. Noch eine schöne Zeit und viel Spaß hier beim 70. Song Contest in Wien. Bei uns geht's weiter mit dem Siegertitel aus 1980, Johnny Logan, What's a Mother Year?

0: Die Katharina Polka von Willibald Tatzler. Die Gardemusik unter der Leitung von Oberst Bernhard Heer. Wenn Sie sich jetzt erst zugeschaltet haben, Sie hören den ersten Frühschoppen der Song Contest Geschichte hier live vom Wiener Rathausplatz. Und bei mir ist jetzt der Chef des Wiener Blasmusikverbandes, Michael Foltinowski. Herzlich willkommen. Schön, dass du Zeit hast. Ja, für dich ist das eigentlich ein Pflichttermin, oder? Den du vermutlich gerne wahrnimmst, nehme ich mal an.
1: Ja, sehr gerne nehmen wir. Das war so ein Termin. Erstmalig ein ESC-Frühschoppen. Und wir sind wirklich stolz darauf, dass uns das heuer gelungen ist, so eine Veranstaltung hier durchzuführen.
0: Wiener Blasmusikverband. Jetzt erklär bitte mal einem Bongauer, wie das Blasmusikleben in der Großstadt funktioniert.
1: Ja, das Blasmusikleben ist natürlich in einer Großstadt etwas anders wie am Land, das muss man schon sagen. Aber wir werden ja oft mit dieser Frage konfrontiert, funktioniert Blasmusik überhaupt in einer Großstadt? Und da müssen wir immer darauf sagen, ja, es funktioniert sehr, sehr gut. Viele Termine für unsere Blasorchester. Also wenn wir da nur rüberschauen, vielleicht einen Kilometer rüber am Stephansplatz, morgen oder heute beginnt der Steffelkirtag zum Beispiel. Morgen ist die große Eröffnung um 14 Uhr, ebenfalls mit Blasmusik. Und die nächsten 10 Tage auf der Bühne wird überall Blasmusik stattfinden. Es gibt dann ein anderes Programm, auch beim Steffelkirtag, aber Blasmusik ist ein zentrales Thema, auch dort am Stephansplatz, und ist immer knallvoll.
0: Also zum Beispiel solche Sachen wie Maibaum aufstehen oder sowas, das findet in der Stadt auch statt mit Blasmusik.
1: Natürlich, ja, du hast das gut angesprochen. Ende April war das Maibaum aufstellen. Man mag es ja gar nicht für möglich halten, auf wie vielen Plätzen Maibäume aufgestellt werden sozusagen und wo überall die Blasmusik im Einsatz ist. Und demnächst auch wieder jetzt dann von Leichnam, auch dort sind sozusagen Abordnungen der Blasorchester im Einsatz. Also es passiert unheimlich viel, und dann kommen natürlich noch diese eigenen Veranstaltungen der Orchester dazu. Sie machen wunderbare Konzerte, ob das jetzt ein Musikverein ist, ob das jetzt die Gardemusik heute da ist, die hat vor ein paar Wochen in der Hofburg ein tolles Konzert gespielt, ob das im Mut im Konzertsaal ist. Also wirklich tolle Sachen. Oder die Polizeimusik, weil sie auch heute da ist, spielt Ende Juni ein Konzert mit Filmmusik im Arkadenhof, ist auch immer knallvoll, also super Sachen.
0: Und um den Nachwuchs, wie schaut es da aus, wie ist da bestellt? Es kommen ja junge Leute auch immer wieder zur Blasmusik dazu.
1: Ja, so ist es. Natürlich ist es immer eine Arbeit, dass wir auch die jungen Leute sozusagen integrieren in den bestehenden Orchestern. Ja, es funktioniert super eigentlich mit der Zusammenarbeit mit der Musikschule der Stadt Wien. Hier haben wir eine sehr gute Kooperation, wo wir auch Kooperationsorchester, Musikschule, Wiener Blasmusikverband und Musikvereine haben. Und hier aus diesen Nachwuchsorchestern lukrieren wir dann wieder für die gestandenen Orchester den Nachwuchs, gell?
0: Also müssen wir uns keine Sorgen machen.
1: Wir machen uns keine Sorgen. Hoffen wir, dass es so bleibt und dass es so gut funktioniert. Gell?
0: Vielen Dank, Michael Foltinowski, Chef des Wiener Blasmusikverbandes. Und bei uns geht's weiter mit der Big Band der Polizeimusik und dem Siegertitel von 1981 von dem Bugsfizz, Making Your Mind Up.

0: Eine Eigenkomposition aus den Reihen der Gardemusik von Michael Dotzauer. Kannst du Gänse kochen? Ja, bei mir sind jetzt zwei Song-Contest-Veteranen von den Global Grindern, der Christoph Spörk und der Toni Sauprügel. Herzlich willkommen. Ihr werdet ja heute Abend hier auf dieser Bühne auch gleich konzertieren. Jetzt ist das doch schon ziemlich lange her, 2005. Im Abstand von gut 20 Jahren, Christoph, kann man sagen, Song Contest, irgendwelche bleibenden Schäden?
1: Nein, gerade mit 20 Jahren wird es ein schönes Erlebnis, muss ich sagen. Früher habe ich schon ein bisschen gehadert, aber jetzt finde ich es großartig und bin sehr stolz, dabei gewesen zu sein in Kiew mit dem Toni.
0: Toni, du bist auch Gründungsmitglied der Global Grindern und ihr zwei habt jetzt gesagt, wir machen quasi eine Art Revival, aber beziehungsweise einen Neustart. Second Love, eure aktuelle CD, beziehungsweise auch schöne Vinylplatte. Wie kam es dazu?
2: Ja, wir haben uns einfach so Art wie ein Klassentreffen haben wir gehabt, letztes Jahr. Und dann ist einfach die glorreiche Idee wieder entstanden. Wir haben so gern zusammen musiziert und warum nicht nochmals?
0: Beim Aufsteigern hat man euch schon erleben dürfen, aber das ist heute der erste richtig öffentliche Auftritt. Ist das korrekt?
1: So ist es. Beim Aufsteigern war quasi nur ein Lied. Heute spielen wir zum ersten Mal und in zwei Wochen beginnt die Tour durch jedes österreichische Bundesland. Wir sind ein bisschen aufgeregt, aber in erster Linie freuen wir uns.
0: Alle Termine natürlich auf der Homepage von den Global Grindern. Der Song Contest ist ja so eine Veranstaltung, die sehr, sehr bunt ist. Christoph, du bist Musiker und Kabarettist. Was ist der Song Contest jetzt mehr, Kabarett oder Musikveranstaltung?
1: Das ist eine gute Frage. Ich finde, es ist in erster Linie eine sehr lustige und freundliche Veranstaltung, Völkerverständigung. Es überwiegt die Freude und es ist gerade in Zeiten, in denen wir leben, schön zu beobachten, dass man einfach das Menschsein feiern kann. Und ob dann das eine Lied mir gefällt oder nicht, ist nebensächlich. Wichtig ist, dass Menschen zusammenkommen, glücklich sind, feiern, tanzen und mit einem Grinser heimgehen.
0: Genauso soll es sein, richtig, das ist einen Applaus wert, das wäre der Sinn der Sache. Frühschoppen im Rahmen des Song Contests. Toni, viele, viele Musikkarrieren haben in der Blasmusik begonnen, deine auch?
2: Meine hat natürlich auch begonnen, als kleiner Bub schon in der im Musikverein, dann später auch Militärmusik, St. Pölten und dann, ja, irgendwann war ich dann auch Kapellmeister 20 Jahre.
0: Gleich einmal 20 Jahre?
2: Ja, ja, ist nicht so lange, ne?
0: Heute Abend geht's los für euch wann? Wann seid's dran?
1: 19.30 Uhr sind wir auf dieser Bühne in voller Besetzung.
0: Schon ein bisschen nervös?
2: Ein bisschen, ja, ein bisschen angespannt, aber wir freuen uns trotzdem sehr, sehr.
0: Und wir freuen uns auf die Global Grindern. Vielen herzlichen Dank, dass ihr hier wart. Großen Applaus heute Abend live auf der Bühne hier im ESC Village zu erleben. Und bei uns geht's weiter. Chronologisch, wir sind jetzt bei Jahr 1982, ist schon verdammt lang her, was mir ein bisschen Sorgen macht. Ich kann mich sehr genau daran erinnern, wie diese junge Frau aus Deutschland gewonnen hat. Bitteschön. Schön.

0: Die Ferdinand Polka von Johannes Grechanik. Die Gardemusik ist heute beim Frühschoppen zu Gast und bei mir jetzt der Kapellmeister Oberst Bernhard Heer. Man kann es ja leider im Radio nicht sehen, aber es ist wirklich ein Vergnügen, dem Heeresmusikchef beim Dirigieren zuzuschauen. Das sind mit minimalen Bewegungen aber die Spuren alle.
1: Natürlich, ich bin schon in einem gewissen Alter, da muss man schon aufpassen. Ja.
0: Also das heißt, man macht es möglichst rationell.
1: Man darf nicht stören beim Orchester, ganz wichtig. Ja. Das alle hervorragend hier.
0: Wie schaut es denn eigentlich aus? Wie ist denn so der Tagesablauf in der Gardemusik? Kann man sich das vorstellen? Es ist ja quasi ein Berufsorchester.
1: Also grundlegend sind wir ein kleiner Teil des österreichischen Bundesheeres und ich denke, das österreichische Bundesheer ist ganz, ganz wichtig. Kommen Sie zu uns, es ist für alle was dabei, auch hier für die Militärmusik, die Gardemusik. Und unser Tagesablauf beginnt einfach um 7:30 mit Dienstbeginn. Wir machen Proben gemeinsam und ich glaube, wir spielen so an die 340 Ausrückungen. Also wir sind permanent unterwegs.
0: Das ist ja quasi täglich, normalerweise natürlich auch bei ganz großen Staatsakten, Staatsbesuchen etc. Überall ist die Gardemusik vertreten, wo auch die Republik im Mittelpunkt steht. Wie ihr gehört habt, es gibt einen Frühschoppen im Rahmen des ESC. War da ein bisschen Skepsis oder war da sofort irgendwie eh klar, da machen wir mit?
1: Also wenn wir eingeladen werden und es passen alle Rahmenbedingungen, sind wir gerne dabei. Und ich denke auch, dass heute für uns ein wichtiger Tag hier ist, dabei sein zu dürfen.
0: Wenn man in eure Reihen schaut, man sieht da doch auch sehr, sehr viele junge Gesichter, ein paar mittelaltere und ein paar in der fortgeschrittenen Jugend, sage ich jetzt einmal. Also das geht quer durch die Generationen. Wie geht es euch mit dem Nachwuchs?
1: Also ich muss ehrlich sagen, wir haben schon einen guten Andrang, was wir immer brauchen könnten würden, wäre natürlich Holzbläser. Aber wie man hier sieht, das sind lauter junge Damen und Herren und wir haben gemeinsam tolle Zeiten und machen immer tolle Projekte gemeinsam.
0: Man muss natürlich immer schauen, dass die Besetzung auch entsprechend passt, dass alle Register gut besetzt sind. Holzbläser habe ich gehört, fehlt jetzt. Ich frage für einen Freund, was muss man denn für Voraussetzungen mitbringen, wenn man bei der Gardemusik anheuern will?
1: Also es ist ganz einfach, man kommt zu uns zum Vorspieltermin, wir besprechen gemeinsam einige Stücke und dann spielt man vor. Und ich denke, es kommen immer gute Ergebnisse heraus.
0: Das Vorspiel sollte natürlich auch entsprechend ausfallen. Also da gibt es dann eine Kommission, die darüber entscheidet, ob man aufgenommen wird oder nicht?
1: Wir setzen uns alle gemein zusammen mit den Registerführern, mit meiner Wenigkeit und dann schauen wir, was wir tun. Aber es haben alle hier bei uns Platz und wir freuen uns.
0: Vor. Also ich würde das irrsinnig gerne mal in meinen Lebenslauf reinschreiben, dass ich bei der Gardemusik mitspielen durfte. Gibt es da eine Chance?
1: Wir haben natürlich auch für dich einen Platz hier vorbereitet, ein Überraschungsstück und du wirst garantiert mit uns heute noch spielen. Wir freuen uns sehr, es ist uns eine große Ehre.
0: Boah, das macht sich gut im Lebenslauf. Im zarten Alter von 59 durfte er bei der Gardemusik mitspielen bei einem Marsch. Großartig, vielen herzlichen Dank, Oberst Bernhard Heer, Heeresmusikchef hier bei uns beim Frühschoppen. Ja, und wir kommen auch schon zum letzten Siegertitel, den uns die Big Band der Polizeimusik heute hier präsentieren wird. Aus dem Jahr 2014. Ihr kennt ihn alle. Bitteschön. Schön.

Die Big Band der Polizeimusik Wien unter Gerd Koyala. Vielen herzlichen Dank. Das war's auch schon, der Frühschoppen vom ESC Village. Wir verabschieden uns mit dem Astronautenmarsch und ich darf die Klarinette mit dem Mikrofon tauschen. Einen schönen Tag noch. Liebe Grüße aus Wien.

0: beim Frühschoppen hier im ESC Village mit dem Astronautenmarsch. Vielen, vielen herzlichen Dank. Einen schönen Tag noch hier im ESC Village und Ihnen zu Hause noch einen schönen Feiertag an den Radiogeräten. Hier geht's gleich weiter mit der Postmusik der Stadt Wien. Dankeschön.
1: Es ist 12 Uhr. Sie hören die Glocken der Stadtpfarrkirche von Mattersburg im Burgenland.

0: Die Bezirkshauptstadt Mattersburg liegt am Osthang des Rosaliengebirges und ist ein Verkehrs-, Handels- und Industriezentrum mit zahlreichen Schulen. Die Pfarrkirche zum Heiligen Martin, eine Wehrkirche aus dem 14. und 15. Jahrhundert, steht auf einem Hügel über der Stadt und ist ein im Kern gotisches Bauwerk. Sie ist heute noch von einem Graben und einem Mauerring mit Schlüssellochscharten umgeben. Zur Zeit des Barock wurden die Seitenschiffe angebaut. Sie wurden mit dem Hauptschiff unter ein gemeinsames Dach gestellt. Aus gotischer Zeit stammt der untere Teil des mächtigen Nordturms. 1976 wurde die Pfarrkirche restauriert und den Erfordernissen der Liturgie angepasst. Von der barocken Inneneinrichtung sind vor allem der Marienaltar und die mit Apostelfiguren geschmückte Kanzel erwähnenswert.
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2: Herzlich willkommen zum Mittagsjournal. Das sind die Themen. US-Präsident Trump und Chinas Staatschef Xi zu historischem Treffen in Peking zusammengekommen. Und am Abend beginnt das zweite Finale beim Eurovision Song Contest in der Wiener Stadthalle. Im Studio Eva-Maria Fuhn. In Peking sind heute US-Präsident Donald Trump und der chinesische Staats- und Parteichef Xi Jinping zu einem historischen Treffen zusammengekommen. Es ist der erste Besuch eines US-Präsidenten in China seit mehr als 9 Jahren. ORF-Korrespondentin Alexandra Siebenhofer in Peking. Zu besprechen gibt es viel. Was weiß man über das Vier-Augen-Gespräch?
3: Also derzeit sind nur wenige Details bekannt, vermutlich auch deswegen, weil es morgen nochmal ein Vier-Augen-Gespräch geben soll. Im Vorfeld haben beide Seiten jedenfalls betont, wie gut sie sich doch eigentlich verstehen. Der chinesische Staats- und Parteichef hat aber auch davor gewarnt, Chinas Aufstieg zu behindern. Die Vergangenheit habe gezeigt, dass so etwas oft in Krieg endet. Und eine sehr gefährliche Lage drohe laut Xi Jinping auch, wenn ein Konflikt um den Status der Insel Taiwan eskaliere.
2: Und wie hat Donald Trump darauf reagiert?
3: Darüber weiß man bislang nichts. Laut dem chinesischen Außenministerium haben die beiden Staatschefs aber auch über den Krieg im Iran gesprochen, über den Ukraine-Krieg und die Lage auf der koreanischen Halbinsel. Und der chinesische Staats- und Parteichef Xi Jinping hat angekündigt, es werde mehr Möglichkeiten für US-Unternehmen geben, in China Geschäfte zu machen. Morgen treffen beide Staatschefs noch einmal für Gespräche aufeinander. Möglicherweise wissen wir danach mehr.
2: Berichtet Alexandra Siebenhofer aus Peking. In der Ukraine ist über den früheren Chef des Präsidialamtes Andriy Yermak Untersuchungshaft verhängt worden. Das oberste Antikorruptionsgericht wirft ihm und 5 anderen Verdächtigen illegale Millionengeschäfte bei einem Luxusbauprojekt vor. Die Haft gilt für 60 Tage. Yermak hat aber die Möglichkeit, gegen Kaution freigelassen zu werden. Der Krieg im Nahen Osten und weniger Flüge von Billig-Airlines belasten zunehmend das Geschäft am Flughafen Wien in Schwechat. Zwar ist der Flughafen gut ins neue Jahr gestartet, doch zuletzt ist das Passagieraufkommen deutlich gesunken. Allein im April hat es ein Minus von 8% gegeben. Stefan Schwarzwald-Seiler berichtet.
4: Gut 2,5 Millionen Menschen sind im April am Flughafen Schwechat weggeflogen oder angekommen. Vor allem der Rückgang bei Reisenden in den Nahen und Mittleren Osten ist massiv gewesen. Mit minus 83% teilt der Flughafen heute mit. Aber auch die Zahl der Flüge ist im April deutlich gesunken. Der Rückgang der Flughafen-Wien-Gruppe fällt im Gegensatz dazu etwas milder aus. Grund dafür ist, dass das Passagieraufkommen an den ausländischen Flughäfen in Malta und Kosice gestiegen ist. Die weitere Entwicklung für heuer sei schwer abzuschätzen, teilt der Flughafen weiter mit und sei vor allem davon abhängig, wie schnell sich die Lage in der Golfregion wieder beruhigt.
2: Heute Abend geht in der Wiener Stadthalle das zweite Semifinale des Eurovision Song Contest über die Bühne. Außer Konkurrenz tritt Österreichs Teilnehmer Cosmo auf. Clemens Stadelhuber mit einer Vorschau.
5: Ja, die Highlights liefern diesmal der Däne Søren Toppegaard-Lund, der neben Finnland und Griechenland heuer der dritte Topfavorit ist, und Delta Goodrem ab. Die australische Popgröße zieht alle Register und liefert eine unglaubliche Performance ab, die das Publikum zu Standing Ovations hinreißt. Bulgarien Bulgarien, Rumänien, Zypern und die Ukraine haben auch gute Chancen, sich fürs Finale zu qualifizieren. Der Rest ist ziemlich offen. Das zweite Semifinale ist alles in allem nicht so hochkarätig besetzt wie das erste. Dafür gibt es ganz viel Nebel in der Stadthalle und aus österreichischer Sicht auch zwei Highlights. Cosmo performt seinen Song Tanzschein außer Konkurrenz und Vorjahressieger JJ seinen neuen Song Unknown als Interval Act.
2: Und das Semifinale beginnt um 21 Uhr live in ORF 1. Das war das Mittagsjournal mit Eva-Maria Fohn. Zum Wetter.
6: Nach der langen Trockenheit hat es in den vergangenen Tagen gebietsweise schon kräftiger geregnet. Manche Regionen, vor allem vom Burgenland über das Mürztal bis in den Lungau, haben allerdings nur sehr wenig Regen bekommen. Bis Sonntag früh sind im Großteil Österreichs aber noch einmal größere Mengen möglich. Auf den Bergen ist und bleibt es teilweise winterlich. Am Kitzsteinhorn gibt es seit Montag bereits bis zu 40 cm Neuschnee. Jetzt ein Blick in die Landeshauptstädte. In Wien stellenweise leichter Regen und 14 Grad, Eisenstadt stark bewölkt 16, St. Pölten leichter Regen 12, Linz stark bewölkt 12, Salzburg stark bewölkt 10, Innsbruck leichter Regen 8, Bregenz stark bewölkt 11, Graz heiter 16 und Klagenfurt wolkig 14 Grad. Heute Nachmittag bleibt es oft stark bewölkt und vielerorts regnet es zeitweise. Auch im Südosten werden die Wolken allmählich mehr und es entstehen einige Regenschauer. Vereinzelt sind Gewitter dabei. Schnee fällt bis etwa 1500 Meter. Teils lebhafter Wind aus Süd bis West und meist nur 6 bis 14, im Osten bis etwa 18 Grad. So viel zum Wetter mit Jörg Stibor.
7: ORF Radio Salzburg, Verkehrsinformationen um gleich 12.07 Uhr. Gute Nachrichten, es sind uns keine Störungen gemeldet worden. Gute und vor allem sichere Fahrt mit Radio Salzburg.
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7: 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Schön, dass ich Sie heute durch diesen Feiertag begleiten darf. Wir schauen natürlich zum Song Contest. Wir besprechen, was an Christi Himmelfahrt überhaupt gefeiert wird. Und wir sehen uns an, wie es mit dem Wetter weitergeht. Erstmal habe ich lässige Musik für Sie. Und los geht's mit Robin Gibb. Mahlzeit.

0: Heute Abend findet das zweite Finale des Eurovision Song Contests statt. Ein Publikumsquiz vom Rathausplatz zu diesem Thema darf ich Ihnen jetzt präsentieren. Auf geht's!
1: Welches Land hat bisher mit Schweden ex aequo die meisten Siege? Deutschland, Dänemark, Irland oder Frankreich?
2: Oh Mist, das wusste ich mal.
3: Geil. Irland.
1: Wie oft hat denn Österreich den Song Contest gewonnen? Einmal, zweimal, dreimal oder viermal?
4: I know obviously Conchita. Yeah. JJ last year.
5: I think there's two more.
4: I think four.
6: Dreimal.
1: Wie hat der Andi Knoll 2014 auf den Sieg von Conchita Wurst reagiert? Jetzt hat sie uns den Schatz gewonnen. Wir sind ESC, Ivernarisch oder what the fuck?
3: Ich würde so ein bisschen aus dem Bauch raus sagen, Ivernarisch. Aber ich weiß es nicht.
1: In welchem Jahr war der erste Song Contest? 1956, 1965, 1947 oder 1974?
6: 1959, so folk name.
4: 70 years ago, hello, 1956.
1: Tiere auf der Bühne. Welcher von dir ist wirklich passiert? Ein schwedischer Popstar hat ein Lied komplett auf dem Rücken von einem mechanischen Rentier gesungen oder... Ein Mann hat für Italien in einem täuschend echten Gorilla-Kostüm auf der Bühne gesungen.
7: Ich denke, das Zweite.
1: Das Zweite?
7: Ich habe gedacht, das Letzte war eins, das Nächste ist zwei.
0: Toll, was die Menschen alle über den Song Contest wissen.

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3: Um 12.30 Uhr im Nachrichtenstudio Isabel Gunzer. Weltweite Krisen, Kriege und die damit verbundene Unsicherheit wirken sich auch auf den heimischen Tourismus aus. Im Pinzgau merke man mittlerweile einen Rückgang bei den arabischen Gästen. Deswegen müsse man umdenken, sagt Walter Veit, Präsident der österreichischen Hoteliervereinigung.
4: Aber wir sind trotzdem zuversichtlich für den Sommer und wir müssen jetzt uns umorientieren. Wir dürfen nicht mehr dort Werbung machen für Salzburg, wo wir wissen, die Gäste kommen gerne zu uns, sondern wir müssen dort bewerben, wo wir wissen, es ist möglich, dass sie zu uns kommen können.
3: Konkret sei damit vor allem Europa gemeint, so Veit. Man bemühe sich um Gäste aus Skandinavien oder Großbritannien. Trotz der Krise gäbe es nach wie vor auch ein Plus bei den amerikanischen Gästen, sagt der Präsident der österreichischen Hoteliervereinigung. Das Löschen eines Kellerbrands in Zell am See ist gestern für die Einsatzkräfte besonders mühsam gewesen. Ein Schaulustiger hatte die Feuerwehr dabei behindert. Der alkoholisierte 45-Jährige hatte sich laut Polizei mitten in den Einsatz gedrängt und gefilmt. Beamte haben ihn weggewiesen, er wird angezeigt. Beim Brand selbst ist der 65-Jährige Besitzer des Hauses mit dem Verdacht auf eine Rauchgasvergiftung ins Krankenhaus gebracht worden. Laut ersten Ermittlungen dürfte ein technischer Defekt der Heizungsanlage zum Brand geführt haben. Die Betreuungszahlen von Kindern und Jugendlichen sind im Bundesland Salzburg auch heuer wieder angestiegen, vor allem bei den 1- bis 3-Jährigen. Deswegen gibt das Land Salzburg heuer erneut mehr Geld für den Personalaufbau im Bereich der Kinderbetreuung aus. Zudem bildet ab Herbst auch die FH Salzburg erstmals Elementarpädagogen aus, berichtet Marius Holzer.
5: Letztes Jahr hat das Land noch rund 600.000 Euro ausgegeben. Heuer ist es bereits mehr als 1 Million. Die Personalsituation in der Kinderbetreuung entspanne sich zunehmend, sagt die zuständige Landeshauptfraustellvertreterin Marlene Swatzek von der FPÖ.
6: Das zeigt Wirkung, wir sehen es. Also der Fachkräftemangel, der entspannt sich schön langsam und man findet wieder Personal und wir haben teilweise auch wirklich wieder Vollbesetzung und das ist gut so.
5: Im Ländervergleich habe Salzburg mittlerweile den besten Betreuungsschlüssel, ergänzt Swatzek. Das Aus- und Fortbildungsangebot müsse man dennoch weiter ausbauen und flexibel gestalten. Aber auch der Bund investiert in die Ausbildung, so etwa an der Fachhochschule Salzburg. Dort werden ab Herbst erstmals auch Elementarpädagoginnen und Pädagogen ausgebildet, sagt Departmentleiterin Daniela Molzbichler.
7: Wir haben insgesamt 25 Studienplätze pro Jahr. Das Ganze dauert 3 Jahre bzw. 6 Semester und die Anmeldungen laufen bereits. Das geht bis 15. Juli. Wir haben schon einige Anmeldungen, freuen uns aber natürlich, wenn weitere hinzukommen.
5: Das neue Elementarpädagogikstudium an der Fachhochschule ist berufsbegleitend und ohne einschlägige Vorkenntnisse möglich.
3: Zum Wetter. Sonnige Auflockerungen sind heuer eher selten und am ehesten noch im nördlichen Flachgau möglich. Am Nachmittag regnet es vor allem in den Gebirgsgauen wieder kräftiger. Die Höchsttemperaturen erreichen heute nur mehr 7 bis 13 Grad. Auch morgen ist es am Vormittag und über Mittag meist trocken und oft stark bewölkt. Vereinzelt kann sich aber ein wenig die Sonne zeigen. Am Nachmittag breiten sich im Gebirge wieder etwas mehr Regenschauer aus. Länger trocken zeigt sich es am ehesten im Flachgau. Die Höchsttemperaturen morgen 10 bis 15 Grad. Das Wochenende startet dann wieder mit Regen. Am Nachmittag lässt der Niederschlag am Samstag ein wenig nach. Die Sonne kommt aber höchstens im nördlichen Flachgau kurz durch. Es bleibt kühl bei Höchsttemperaturen zwischen 7 und 13 Grad.
8: ORF Radio Salzburg Verkehrsinformation um gleich 12.34 Uhr. Gute Nachrichten von Salzburg Straßen. Es sind uns keine Störungen gemeldet worden. Gute und vor allem sichere Fahrt mit Radio Salzburg.
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0: Haben Sie mitgesungen? Gar nicht so einfach. Ding Dong. Jetzt ist schon wieder Feiertag heute. Viele werden Yippie sagen, ja, aber Christi Himmelfahrt beschert vielen sogar ein langes Wochenende. Mit dem Zwickeltag morgen nämlich. Ein Tag Urlaub, 4 Tage frei. Passt, denken manche. Aber was feiern wir da eigentlich? Franz Krisner.
1: An Christi Himmelfahrt feiern die Christen, wie es der Name ja schon sagt, die Rückkehr Jesu Christi als Sohn Gottes zu seinem Vater in den Himmel. Genau 40 Tage nach Ostern. Pfarrer Thomas Rauch.
2: Es gibt entsprechende biblische Belegstellen in der Apostelgeschichte, im Evangelium. Jesus, der mit den Jüngern beisammen ist, ihnen noch auf den Weg mitgibt, dass sie hinausgehen sollen, die Menschen taufen sollen. Dann die wunderbare Zusage, seid gewiss, ich bin bei euch alle Tage bis zum Ende der Welt. Als Verheißung, als Zusage. Und dann geht Jesus heim zu Gott, dem himmlischen Vater.
1: Der Feiertag fällt immer auf einen Donnerstag. Oft finden Gottesdienste im Freien statt und auch oft in Form von Bittgängen, um beispielsweise um eine gute Ernte zu bitten. Christi Himmelfahrt wird in seiner Bedeutung oft sogar ein wenig unterschätzt.
2: Gott, der himmlische Vater, hat seinen Sohn Jesus auf die Erde geschickt, feiern wir an Weihnachten. Und dann nur 3 Jahre hat er in der Öffentlichkeit gewirkt. Nach seiner Taufe ist er hinausgegangen, hat die Botschaft vom Reich Gottes verkündet, die Güte Gottes den Menschen nahegebracht. Und dann sein bitteres Leiden, seinen Tod und seine Auferstehung. In der Heiligen Woche haben wir das gefeiert. Und nun an Himmelfahrt, der Spannungsbogen der Heilsgeschichte kommt sozusagen an seinen Schlusspunkt, an den Höhepunkt.
1: In Deutschland gibt es übrigens eine Besonderheit. Da ist der Tag der Vatertag, auch als Männertag oder Herrentag bekannt. In der Deutschschweiz und in Liechtenstein wird das Fest oft auch Auffahrt genannt. Christi Himmelfahrt ist ein gesetzlicher Feiertag in vielen Ländern, darunter eben auch bei uns in Österreich, in Deutschland oder eben der Schweiz.
0: Ja, und wie feiern die Deutschen den Vatertag? Vielleicht haben Sie es mal gesehen, sie reisen mit Bollerwagen durch die Innenstädte. Und manche, sagt man, betrinken sich fürchterlich. Jetzt wissen wir, was wir feiern, wie Salzburg feiert. Das klären wir später noch heute Nachmittag in Radio Salzburg.

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1: Im Studio Eva-Maria Fohn. Ab 2027 kommen weitere Neuerungen auf Maturantinnen und Maturanten zu, wie auch auf die Schulen selbst. Bisherige Übergangsregelungen bei der Abschlussarbeit werden ins Dauerrecht übernommen und für die Gymnasien soll die Matura unbürokratischer werden. Das wurde gestern im Ministerrat abgesegnet und Tanja Malle berichtet.
2: Eine zusätzliche Prüfung ablegen, mündlich oder schriftlich, statt eine Abschlussarbeit zu verfassen. Diese Möglichkeit hatten zuletzt Maturantinnen und Maturanten der AHS. Das Angebot hat heuer rund die Hälfte von ihnen angenommen. Diese Option werde daher nun auf Dauer rechtlich verankert, heißt es aus dem Bildungsministerium. Und ab 2027 hat man auch mit 2,5ern im Zeugnis noch eine Chance, beim Haupttermin anzutreten. Bei der mündlichen Matura muss eine Mindestquote von 30% erreicht werden. Gänzlich unvorbereitet anzutreten und dennoch durchzukommen, soll damit der Vergangenheit angehören. Vereinfacht wird die Abwicklung der Matura. Konkret bekommen Gymnasien mehr Spielraum bei Terminen und Abläufen in den nicht standardisierten Fächern und bei der Zusammensetzung der Prüfungskommission. Die Protokolle müssen nur noch 3 statt 60 Jahre archiviert werden.
1: Die Straße von Hormuz muss offen bleiben. Darüber zeigen sich US-Präsident Trump und der chinesische Staatschef Xi angesichts der iranischen Blockade einig. Das Treffen der beiden in Peking insgesamt wurde als gut bezeichnet. Zur Sprache kamen demnach auch die angespannten Handelsbeziehungen zwischen den beiden Großmächten. China warnte aber auch die USA, sich auf die Seite Taiwans zu stellen, das Peking als abtrünnige Provinz betrachtet. Im Krönungssaal des Aachener Rathauses ist heute der frühere Chef der Europäischen Zentralbank Mario Draghi mit dem internationalen Karlspreis ausgezeichnet worden. Draghi wurde für seine historische Rolle als Retter des Euro und seine Ideen für die Zukunft Europas geehrt. Mitten in der Eurokrise 2012 hatte Draghi die Finanzmärkte mit der Äußerung beruhigt, er werde alles tun, um den Euro zu retten. Zum Sport. Das iranische Fußballnationalteam hat sich auf den Weg Richtung WM in den USA gemacht. Zuvor wurde es von einer jubelnden Menge in Teheran verabschiedet. ORF-Sportreporter Christoph Ott berichtet.
3: Bevor es für das iranische Team aber in die USA geht, reist die Mannschaft zuerst zu einem Trainingslager in die Türkei. Das Team von Trainer Amir Galenoi wurde in Teheran von zahlreichen Menschen bejubelt und gefeiert. Eine Frau meint:
4: Hey, die Frau Schala.
3: Ich bin sehr glücklich und tatsächlich zeigt diese Menge, die ich hier sehe, wie sehr alle sie lieben. Und ich hoffe, dass diese Menge und diese Gebete ihre Unterstützung sein und sie gewinnen können. In der Türkei ist unter anderem ein Main-Testspiel gegen Gambia geplant und von dort soll es auch direkt in die USA gehen. Ob die Einreise reibungslos funktionieren wird, ist noch offen. Derzeit wartet das iranische Team noch auf die Visa. Das erste WM-Spiel gegen Neuseeland ist am 16. Juni in Los Angeles angesetzt. Die weiteren Gruppengegner sind Belgien und Ägypten.
1: Das waren die Nachrichten mit Eva-Maria Fohn. Zum Wetter.
5: Das lange Wochenende zeigt sich von seiner kühlen und großteils auch recht nassen Seite. Bis Sonntag früh kommen in vielen Regionen noch größere Regenmengen zusammen, speziell vom Tiroler Unterland bis ins Mostviertel und bis nach Kärnten. Auf den Bergen ist und bleibt es teilweise winterlich. In den Hohen Tauern etwa kann noch einmal ein halber bis dreiviertel Meter Schnee dazukommen. Ein Blick in die Landeshauptstädte in Wien und Eisenstadt, stark bewölkt unter 16 Grad, St. Pölten leichter Regen 12, Linz stark bewölkt 13, Salzburg Regen 9, Innsbruck Regen 8, Bregenz leichter Regenschauer 11, Graz bewölkt 17 und Klagenfurt Regen 13 Grad. Heute Nachmittag bleibt es oft stark bewölkt und vielerorts regnet es zeitweise. Auch im Südosten werden die Wolken jetzt mehr und es entstehen einige Regenschauer. Vereinzelt sind Gewitter dabei. Teils lebhafter Wind aus Süd bis West und meist nur 6 bis 14, im Osten bis zu 19 Grad. Morgen und am Samstag kühl und zeitweise Regen, Schneefall zum Teil bis 1000 Meter. Am Sonntag dann vor allem nach Westen hin teilweise sonnig. So viel zum Wetter mit Jörg Stiebor.
6: ORF Radio Salzburg Verkehrsinformation um 13.04 Uhr. Alles ruhig auf Salzburgs Hauptverbindungen, es sind uns keine Störungen gemeldet worden. Gute und vor allem sichere Fahrt mit Radio Salzburg.
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6: Das trübe, regnerische Wetter. Sie wissen es, ich weiß es. Die Natur, die Landwirtschaft, sie braucht ihn dringend, den Niederschlag. Wir sprechen gleich mit Christian Ortner von der Wetterdienststelle, wie es denn so weitergehen wird. Bleibt's regnerisch, bleibt's kalt? Gleich hier bei mir.

0: Cool Stop the Rain. Wer stoppt den Regen, singen Sie gerade CCR, also Creedence Clearwater Revival. Aber wollen wir das überhaupt? Brauchen wir nicht endlich ein bisschen Niederschlag? Christian Ortner von der Salzburger Wetterdienststelle, servus.
1: Hallo, schönen Nachmittag.
0: Wir brauchen Niederschlag, richtig?
1: Ja, durchaus. Also einige Wirtschaftszweige und andere Leute, die brauchen ihn ganz dringend, auch die Natur natürlich. Jetzt regnet es doch verbreitet und es ist natürlich gut für die Natur und auch die Waldbrandgefahr sollte jetzt die nächsten Tage kein Thema mehr sein. Also es entspannt sich das Ganze. Ich kann es natürlich auch verstehen, wenn jetzt einige Leute den freien Tag, den Feiertag im Freien nutzen wollen. Aber ja, es ist halt heute ein wechselhaft und eher nasser Tag.
0: Ja, es war außerdem schon schön. Wir dürfen ja nicht undankbar sein. Es gab auch schon Feiertage, wo richtig schönes Wetter war. Jetzt halt mal nicht so und das bleibt wahrscheinlich auch die nächsten Tage etwas so, oder?
1: Ja, genau. Also heute am Nachmittag breitet sich der Regen eher mehr wieder aus. Also kann es dann vor allem im Süden recht kräftig regnen. Die kommenden Tage, ja, ein Auf und Ab ist zu erwarten. Morgen in der Früh noch verbreitet Regen. Der zieht allerdings bald nach Nordosten ab. Und so schlecht schaut es nicht aus. Es wird eigentlich weitgehend trocken sein tagsüber. Auch die Sonne zeigt sich etwas häufiger. Am Nachmittag, ja, im Gebirge werden dann wieder ein paar Regenschauer auftreten, aber eher im Süden bleiben. Und im Norden zum Beispiel, da soll es weitgehend trocken bleiben. Es bleibt noch relativ frisch mit 15 Grad. Und am Samstag sieht es ja so aus, dass wieder Tiefdruckeinfluss am Werken ist. Wir bekommen dichte Wolken und immer wieder Regen. Natürlich wichtiger Regen für die Natur. Aber es wird verbreitet regnerisch sein und teilweise auch kräftig regnen mit Höchstwerten um 12 Grad. Ein bisschen freundlicher schaut dann der Sonntag aus mit 15 Grad und einzelnen Regenschauern.
0: Ja, viele gehen laufen auch dieses Wochenende. Da ist die Temperatur ja gar nicht so schlecht dafür, kann man sagen.
1: Ja, durchaus. Am Samstag vielleicht um 11, 12 Grad. Ein bisschen kühl natürlich, aber am Sonntag um 15 Grad, das schätze ich mir, das geht häufig.
0: Ja, muss man schneller laufen, dann wird einem warm. Wie schaut es nächste Woche aus? Weißt du schon was? Oder?
1: Ja, sehr schwierige Prognose.
0: Okay.
1: Eher vom Trend her gehen die Temperaturen langsam nach oben. Montag und Dienstag um die 17 Grad. Aber da werden immer wieder noch Regenschauer mitmischen. Also wir kommen noch nicht ganz raus aus dieser wechselhaften Witterung. Und vielleicht ab Mitte der nächsten Woche stabilisiert sich das Wetter und vielleicht geht es dann wieder mal Richtung 20 Grad.
0: Vielen Dank, Christian Ortner. Ich wünsche dir noch einen schönen Feiertag. Pfiat.
1: Ebenfalls. Dankeschön. Servus.

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Gleich halb zwei, John Secada. Geboren in Havanna, Kuba, aufgewachsen in Miami, USA, Background-Sänger von Gloria Estefan und seit den 90ern selbst Popstar. Über 20 Millionen verkaufte Tonträger hat er. Und der versüßt uns jetzt musikalisch die Zeit bis zu den Nachrichten aus Stadt und Land.

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5: Um 13:30 im Nachrichtenstudio ist Tanja Geletzki. Schreie einer Anrainerin haben gestern in Mariapfahr einen Verkehrsunfall ausgelöst, bei dem ein 10-Jähriger verletzt worden ist. Eine Autolenkerin hatte sich durch die Schreie erschreckt und stark abgebremst. Der Bub, der mit seinem E-Bike hintergefahren ist, konnte nicht mehr rechtzeitig ausweichen und ist mit dem PKW kollidiert. Der Bursche ist ins Krankenhaus Tamsweg gebracht worden. Warum die Frau geschrien hatte, ist laut Polizei nicht bekannt. Die Betreuungszahlen von Kindern und Jugendlichen sind im Bundesland Salzburg heuer wieder gestiegen, vor allem bei den 1- bis 3-Jährigen. Das Land gibt für das Personal deshalb mehr Geld aus. Waren es im Vorjahr rund 600.000 Euro, ist es in diesem Jahr mehr als 1 Million. Die Personalsituation in der Kinderbetreuung entspanne sich zunehmend, betont die zuständige Landeshauptfrau-Stellvertreterin Marlene Swatzek von der FPÖ. Auch der Bund investiert, und zwar in die Ausbildung. So werden an der Fachhochschule Salzburg ab Herbst erstmals Elementarpädagoginnen und Pädagogen ausgebildet. Der heimische Tourismus bemerkt einen Rückgang bei arabischen Urlaubern. Grund dafür sei die unsichere Weltlage, sagt Walter Veit, Präsident der österreichischen Hoteliervereinigung. Drohender Kerosinmangel lasse Gäste zweimal überlegen, ob sie die weite Anreise nach Salzburg auf sich nehmen wollen. Deswegen müsse man stärker auf die europäischen Märkte setzen, so Veit. Gemeint sind damit unter anderem Gäste aus Skandinavien und Großbritannien. Ein Plus gäbe es auch bei Urlaubern aus den USA. Zu den Wetteraussichten: am Nachmittag ist es meist dicht bewölkt, es ziehen Regenschauer durch. Speziell in den südlichen Landesteilen regnet es anhaltend und zum Teil kräftig. Die Höchstwerte, die liegen am Nachmittag bei 7 bis 13 Grad. Morgen Freitag regnet es in den Morgenstunden noch oft, schon bald zieht der Regen aber in Richtung Nordosten ab. Am Vormittag und über Mittag ist es meist trocken. Am Nachmittag breiten sich im Gebirge wieder etwas mehr Regenschauer aus. In der Früh 2 bis 8 Grad, tagsüber dann 10 bis 15 Grad.
6: ORF Radio Salzburg, Verkehrsinformation um 13.32 Uhr. Nach wie vor alles ruhig auf Salzburgs Hauptverbindungen. Es sind uns keine Störungen gemeldet worden. Gute und vor allem sichere Fahrt mit Radio Salzburg.
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0: Donnerstag, also heute Feiertag, morgen Zwickeltag, dann Wochenende. Yippie, werden manche sagen. Viele nützen eben das für eine einfache Rechnung. Ein Tag Urlaub ist gleich 4 Tage frei. Und die genießen dann das lange Wochenende. Aber was liegt an? Was haben Sie vor am Wochenende?
1: Ich laufe Halbmarathon in Salzburg und bereite mich darauf vor. Vorher noch viel entspannen, also wenig Laufeinheiten, ganz ruhig. Gut essen, viel Kohlenhydrate und dann entspannt in den Lauf gehen.
2: Spazieren gehen, daheim bleiben, in den Garten gehen, ein bisschen was tun. Frühjahr ist viel zum tun. Pflanzen tue ich viel, Blumen. Ich liebe die Blumen. Jede Menge Sonnenblumen zum Beispiel. Ja, das wird's werden, ja.
3: Wird alles sicher spontan sein. In der Natur sein, mit meinen Kindern, den Alltag, wie immer genießen. Ich weiß es nicht. Wir machen das immer spontan. Wir haben 2 Kinder und machen das eigentlich immer spontan.
4: Ich gehe ins Ausland, nach Italien. Eine Runde Urlaub machen. Nach Sanremo. Da habe ich Bekannte, die da wohnen, die eine Ferienwohnung. Da kann man sich ein bisschen gut gehen lassen mit dem Wetter.
5: Und jetzt wird weiter gejoggt.
4: Genau, richtig. Okay.
6: Arbeiten. Als Kutscher muss ich arbeiten und da hoffe ich, dass ein Haufen Gäste kommen und dass die Stadt wieder ein bisschen voll wird. Ansonsten hoffe ich natürlich auf ein schönes Wetter und das sehen wir, wie es weitergeht.
5: Schönes Wochenende.
6: Danke ebenfalls.
0: Was immer Sie vorhaben, ich hoffe, wir sind Ihr Begleiter. Mit der besten Musik fürs beste lange Wochenende.

Wer heute verliebt ist, der schickt seiner Holden, seinem Liebsten, oft eine Sprachnachricht. Stevie Wonder hat da ein bisschen altmodischer aufs Telefon vertraut. Da kriegt man die Antwort dafür aber sofort. Oder instant, wie viele Jüngere heute sagen würden. 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
1: Im Studio Eva-Maria Fohn. In der Ukraine muss der frühere Stabschef und enge Vertraute von Präsident Zelensky in Untersuchungshaft. Ein Antikorruptionsgericht wirft Andriy Yermak Geldwäsche vor. Unterdessen hat Russland die Ukraine mit einem der längsten Luftangriffe seit Kriegsbeginn überzogen. In der Hauptstadt Kiew wurden 5 Menschen getötet. Raffaella Steinbach informiert.
2: Von dem riesigen Gebäude mit 18 Wohnungen sind nur noch Trümmer zu sehen. Die Aufräumarbeiten haben begonnen. Bürgermeister Vitali Klitschko ist vor Ort. Er hofft, dass dort niemand mehr verschüttet ist. Die Menschen in Kiew und auch in vielen anderen Regionen des Landes haben eine besonders harte Nacht hinter sich. Kaum ist die Waffenruhe ausgelaufen, hat Russland seine Angriffe verschärft. Dutzende Raketen, mehr als 1500 Drohnen. Schon den ganzen Mittwoch über hatte die russische Armee Drohnenangriffe geflogen. Mit dieser neuen Strategie, Angriffe am Tag, gefolgt von nächtlichem Beschuss, will Moskau den Druck auf Kiew sichtlich erhöhen für weitere Verhandlungen zu russischen Bedingungen. Die von den USA vermittelten Gespräche über ein mögliches Kriegsende haben bisher keinen Durchbruch gebracht.
1: Bundeskanzler Christian Stocker empfängt kommende Woche den neuen ungarischen Premier Peter Magyar. Es ist die zweite Auslandsreise Magyars nach seinem Amtsantritt. Im Fokus steht eine Wiederannäherung zwischen Österreich und Ungarn, nachdem Langzeitpremier Viktor Orban abgewählt wurde. Der Südosten des Iran ist von einem Erdbeben erschüttert worden. Das Beben in der Provinz Kerman erreichte die Stärke 5 nach Richter. Rettungskräfte sind in die Region unterwegs. Berichte über Opfer oder größere Schäden gibt es derzeit nicht. Bei einem Erdbeben 2003 kamen in der Provinz fast 30.000 Menschen ums Leben. Im österreichischen Frauenfußball kommt es heute zur ersten Titelentscheidung dieser Saison. ORF-Sportreporter Daniel Kulowitz. Im ÖFB-Cup-Finale treffen die Austria-Wien-Frauen auf das Überraschungsteam aus Salzburg.
3: Seit letzten Sommer hat Red Bull beim Salzburger Frauenteam die Finger im Spiel und gleich im ersten Jahr gibt es die Chance auf einen großen Titel, freut sich Kapitänin Lucia Orkic.
4: Wir haben auf jeden Fall eine sehr coole Saison gehabt heuer und uns auch mit diesem absoluten Highlight belohnt, dem Cup-Finale. Uns ist bewusst, dass wir gegen das Top-Team der Liga antreten müssen.
3: Denn die Austria-Frauen tanzen auf 2 Hochzeiten, Cup-Finale und die Chance auf den Meistertitel, also Double-Alarm beim Team von Stefan Kennesay.
5: Vor der Saison gesagt, wir wollen einen Titel holen für unseren Verein. Wenn es am Ende des Tages der Cup ist, nehmen wir das gerne. Wenn es nur unter Anführungszeichen die Meisterschaft ist, nehmen wir es genauso. Nehmen würde ich grundsätzlich beides.
3: Mit 2600 verkauften Tickets wird es eine Rekordkulisse in Sachen Cup-Finale bei den Frauen. Schauplatz ist das neue Sportclub-Stadion Wien-Dornbach, das Finale auch live in ORF 1 zu sehen.
1: Und Österreichs Fußballwelt trauert um Alfred Tatar. Der frühere Spieler, Trainer und Fernsehexperte ist im Alter von 62 Jahren gestorben. Der Niederösterreicher hatte vor 2,5 Jahren die Diagnose ALS, eine unheilbare Nervenkrankheit, erhalten. Das waren die Nachrichten mit Eva-Maria Fohn. Zum Wetter.
6: Heute Nachmittag bleibt es oft stark bewölkt und vielerorts regnet es zeitweise. Auch in der südlichen Steiermark und im Südburgenland bilden sich jetzt mehr und mehr Regenschauer. Vereinzelt sind Gebiete dabei. Schnee fällt bis etwa 1500 Meter Höhe. Nur stellenweise lässt sich die Sonne blicken wie jetzt im Waldviertel. Zum Teil weht lebhafter Wind aus Süd bis West und in Grimmel hat es derzeit nur 4 Grad, 19 Grad sind es dagegen in Podersdorf. Morgen unbeständig mit vielen Wolken und einigen Schauern bei maximal 7 bis 17 Grad. Am Samstag noch etwas kälter und verbreitet Regen, Schneefall zum Teil bis 1000 Meter. Am Sonntag im Osten wahrscheinlich noch einzelne Schauer, nach Westen hin trocken und teilweise sonnig. So viel zum Wetter mit Jörg Stieber.
7: ORF Radio Salzburg, Verkehrsinformation um gleich 14.04 Uhr. Es sind uns keine Störungen gemeldet worden. Gute und vor allem sichere Fahrt mit Radio Salzburg.
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7: 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Eine geballte Ladung Superhits erwartet uns jetzt. 4 Hits am Stück, genauer gesagt. Hello Passenger. Christina Stürmer und die Pet Shop Boys. Schönen Nachmittag.

0: Red Bull Salzburg gegen die Wiener Austria. So lautet heute Nachmittag in Wien das Duell um den Sieg bei der 50. Auflage des heimischen Fußball-Frauen-Cups. Für beide Teams wäre es der erste Cupsieg und für die Salzburgerinnen die Krönung einer ausgezeichneten Premierensaison. Und gleichzeitig eine historische Chance, sagt der Leiter Frauenfußball beim FC Red Bull Salzburg, Bernd Winkler, im Gespräch mit Christoph Schwarz.
1: Ja, historisch stimmt. Die Vorfreude ist riesig. Wir sind wirklich schon gespannt auf ein richtiges Fußballfest. Alle freuen sich drauf und bereiten sich natürlich jetzt auch schon intensiv vor. Und dann werden wir sehen, was rauskommt.
2: Schaut es jetzt aus mit der Vorbereitung und der Form? Zuletzt hat es ja eine 0-3 Niederlage gegeben. Wie steckt man sowas weg jetzt?
1: Ja, wir können uns schon richtig einordnen. Wir wissen nach wie vor, dass Austria Wien und auch St. Pölten einfach einen Tick voraus sind. Wir wollen die trotzdem ärgern. Und genau am Donnerstag ist ein Spiel und in einem Spiel, wir wissen das, kann alles passieren, aber dass es sehr, sehr schwer wird, das wissen wir. Aber wir werden alles reinwerfen und dann schauen wir mal, was am Ende dann rauskommt.
2: Wie schaut es jetzt aus, die Stimmung in der Mannschaft, wie nervös vielleicht auch vor so einer Kulisse dann zu spielen in einem Finale? Wie nehmen Sie das auf?
1: Also die Stimmung ist sehr gut. Bin überzeugt, dass sie mit voller Energie reingehen werden. Aber wir werden sehen, es sind extrem junge Spielerinnen dabei, die teilweise dann 16, 17 Jahre alt sind. Das erste Mal vor einer größeren Kulisse. Das wird sicherlich auch spannend sein zu sehen, was da passiert. Aber ich bin auch sicher, die Austria, die haben auch noch keinen Titel gewonnen bis jetzt. Und ich glaube auch, dass sogar routinierte Spielerinnen dann vielleicht auch das eine oder andere an Nervosität dabei haben. Dann werden wir sehen, was dann am Ende passiert. Wir sind sehr, sehr gespannt.
2: Wir sind jetzt kurz vor Saisonende. Kann man vielleicht schon eine Bilanz ziehen jetzt mit Finale und Meistergruppe?
1: Ja, die Bilanz ist durchaus positiv. Wir wollten uns etablieren in der Liga, das ist uns gelungen. Dass das mit der Meistergruppe geklappt hat, war natürlich ein Bonus. Das nehmen wir so mit, aber wir können uns gut einordnen. Wir setzen unsere jungen Spielerinnen ein. Das werden wir auch in Zukunft so machen. Cup-Finale ist einfach jetzt das Highlight dazu, das wir uns erarbeitet haben. Und das genießen wir und wie gesagt, da schauen wir, was rauskommt.
0: Ja, und angepfiffen wird das Cupfinale zwischen Red Bull Salzburg und der Wiener Austria in knapp 10 Minuten. Und zu sehen ist das live im 17. Wiener Hieb oder in ORF 1. 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
4: Um 15:30 im Nachrichtenstudio ist Tanja Gelecki. Ein technischer Defekt eines dauerhaft angesteckten Ladegeräts für Akkus einer Elektrosäge dürften den Brand vergangene Nacht in Thalgau ausgelöst haben. Das haben die Ermittlungen der Brandsachverständigen ergeben. Wie berichtet, war im Nebengebäude

0: eines landwirtschaftlichen Anwesens Feuer ausgebrochen. Gäste einer Ferienwohnung hatten leichten Brandgeruch wahrgenommen und den Vermieter alarmiert. Die Feuerwehr konnte den Brand rasch unter Kontrolle bringen. Verletzt worden ist niemand. Die Höhe des entstandenen Schadens ist noch unklar. Und in Zell am See ist am Abend ein Schaulustiger, der einen Löscheinsatz der Feuerwehr behindert hat, angezeigt worden. Der alkoholisierte 45-Jährige hatte sich laut Polizei mitten in den Einsatz gedrängt und gefilmt. Beamte haben ihn weggewiesen. Bei dem Kellerbrand musste der 65-jährige Besitzer des Hauses wegen des Verdachts einer Rauchgasvergiftung ins Krankenhaus gebracht werden. Laut ersten Ermittlungen dürfte ein technischer Defekt der Heizungsanlage zum Brand geführt haben. Zum Sport: Für das Frauenteam des FC Red Bull Salzburg beginnt in diesen Minuten das erste Endspiel der noch jungen Vereinsgeschichte. Die Salzburgerinnen treffen im ÖFB-Cup-Finale in Wien auf die Wiener Austria. Für beide Teams wäre es der erste Cupsieg. Die Salzburgerinnen gehen in ihrer Premierensaison allerdings als Außenseiterinnen in dieses Finale. Die Austria hat in dieser Saison noch kein Spiel verloren. ORF1 überträgt das Frauen-Cup-Finale live. Zu den Wettersichten: Am Nachmittag breiten sich allmählich wieder mehr Regenschauer aus und speziell in den südlichen Landesteilen regnet es anhaltend und zum Teil kräftig. Die Höchstwerte liegen am Nachmittag bei 6 bis 13 Grad. Morgen Freitag regnet es in den Morgenstunden noch oft, schon bald zieht der Regen aber in Richtung Nordosten ab. Am Vormittag und über Mittag ist es meist trocken. Am Nachmittag breiten sich im Gebirge wieder etwas mehr Regenschauer aus. In der Früh 2 bis 8 Grad, tagsüber dann 10 bis 15 Grad.
1: ORF Radio Salzburg, Verkehrsinformation um 14.32 Uhr. Gute Nachrichten, nach wie vor nichts los. Alles ruhig, es sind uns keine Störungen gemeldet worden. Gute und vor allem sichere Fahrt mit Radio Salzburg.
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0: Mit dem Bau der Festspielhäuser und des Kollegs St. Peter im St. Peter-Bezirk hat vor genau 100 Jahren in der Stadt Salzburg eine regelrechte Auferstehung aus der Provinzialität begonnen. Unser Land stand dabei auch im Mittelpunkt eines künstlerischen Aufbruchs, an dem Bildhauer Jakob Adelhab maßgeblichen Anteil hatte. Während seine Skulpturen, etwa die vier steinernen Masken vor dem Festspielhaus, bis heute sehr bekannt sind, ist Adelhard selbst in Vergessenheit geraten. Vielleicht auch, weil sein bedeutendstes Werk, ein hölzerner, überlebensgroßer Christus am Kreuz in St. Peter, nicht öffentlich zu sehen ist, sagt Kunsthistoriker Adolf Handel.
1: Mit dem Adelhardkreuz beginnt der Expressionismus, die Weihe der christlichen Kunst hier in Österreich.
2: Man hat in der Zeit die Avantgarde der erreichbaren Kunst hier in Salzburg für das Kolleg gewonnen. Also Peter Behrens war weltberühmter Architekt, der dieses Haus gebaut hat. Und der Jakob Feistauer war auch auf der Höhe seiner Schaffenskraft. Und dann Jakob Adelhard. Also es ist schon bewundernswert angesichts der knappen Kasse, denn die Erzabtei hat sich mit dem Bau des Kollegs ja finanziell übernommen. Und dann hat man wirklich tolle Leute gefunden, deren Kunst bis heute für sich spricht.
0: Ergänzt der ehemalige Rektor des Kollegs St. Benedikt, Peter Paulus Kocsi. Während der Nazi-Herrschaft mussten die Mönche das Adelhardkreuz sogar vor den Machthabern verstecken. Und auch Adelhards steinerne Schutzgeister neben dem Bühneneingang zum kleinen Festspielhaus wurden zerstört. Dass Jakob Adelhard trotzdem den Auftrag der Nazis für die zwei steinernen Adler vor Schloss Klessheim erhielt, verdankte er seinem Schwager und dessen guten Kontakt zum NS-Architekten Albert Speer, sagt Kunsthistoriker Handel.
1: Der hat diese Adler sehr bauschig gemacht, nicht wirklich monumental, sondern so wie Jungvögel. Die haben ja noch nicht diese glatt glänzenden Federn, sondern so mehr bauschig, und hat sie auf Kugeln gesetzt. Natürlich hätte man auf den Kugeln das Hoheitszeichen ein, hat er aber nicht.
2: Es war der Wunsch, Hakenkreuze auf den Kugeln zu haben, und er hat gesagt, na, das geht nicht, weil diese großen Klauen des Adlers, das schaut aus, als ob sie das Hakenkreuz zerdrücken würden. Und das ist nach Berlin gegangen, und Hitler hat gesagt, ja gut, das sieht er ein.
0: Ergänzt Pater Paulus Kocsi aus dem Kloster St. Peter. Mehr über Jakob Adelhard und sein umfangreiches bildhauerisches Schaffen wird ab kommenden Sonntag im Heimatmuseum Obertrum in einer großen Adelhard-Ausstellung zu sehen sein. Und mehr dazu lesen Sie auf salzburger.fat und hören Sie außerdem noch gleich bei uns hier in der kommenden Stunde.

Das Duo Captain und Tennille sagt Ihnen jetzt vom Namen her vielleicht nicht sofort was. Das ändert sich gleich. Hier sind Sie mit einem Ihrer Nummer 1 Hits aus den 70ern. Do That To Me One More Time.

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1: Im Studio Eva-Maria Fohn. Die spanische Hofreitschule in Wien sorgt wieder für negative Schlagzeilen. Nach der Einstellung der Ermittlungen wegen Untreue gegen den ehemaligen Geschäftsführer sorgt die mutmaßliche Veruntreuung von insgesamt 1,25 Millionen Euro für neue Aufregung. Florian Katzinger berichtet.
2: Für Außenstehende ist es kaum nachvollziehbar. 1 Million Euro wird von Konten der Hofreitschule abgebucht und verschwindet. Genauso wie 250.000 aus dem Tresor der Hofreitschule. Niemand merkt etwas. Die Beträge sollen laut Standard in Tranchen zwischen 30.000 und 70.000 Euro abgehoben worden sein. Das Ganze in den Jahren 2024 und 2025. Jedenfalls ein weiterer Mitarbeiter soll involviert sein. Beide sind nicht mehr im Unternehmen. Wer wann was gewusst hat, ist derzeit völlig unklar. Erst vor wenigen Tagen hat die Staatsanwaltschaft sämtliche Ermittlungen gegen den mittlerweile ebenfalls entlassenen Geschäftsführer Alfred Hudler endgültig eingestellt. Er hat die Untersuchungen eigentlich ins Rollen gebracht. Dennoch wird er laut Zeitungsberichten erneut von der aktuellen Geschäftsführung beschuldigt. Er habe nicht genug aufgepasst. Sein Anwalt weist das erneut zurück.
1: In der Labour-Partei in Großbritannien wächst der Unmut gegen Premier Keir Starmer. Gesundheitsminister Wes Streeting ist zurückgetreten. Er habe das Vertrauen in Starmer verloren, schreibt er auf der Plattform X. Es sei klar, dass Starmer die Labour-Partei nicht in die nächsten Parlamentswahlen führen werde. Streeting könnte Starmer als Chef der Labour-Partei herausfordern. Bei schweren Unwettern im Norden Indiens sind fast 90 Menschen ums Leben gekommen. Bei heftigen Sturmböen, Hagel und Blitzen sind im Bundesstaat Uttar Pradesh zudem mindestens 50 Menschen verletzt worden. Fast 90 Gebäude wurden beschädigt, mehr als 100 Nutztiere getötet. Selbstfahrende Autos sorgen in vielen Ländern derzeit für Probleme. So muss der Robotaxi-Betreiber Waymo des Google-Mutterkonzerns Alphabet Tausende seiner Fahrzeuge zurückrufen, da sie bei Unwettern nicht sicher fahren. Gleichzeitig schreitet in Europa die Entwicklung beim autonomen Fahren voran, auch in Österreich. Johannes Schmirgelunder berichtet.
3: Ein Robotaxi soll während eines Unwetters in den USA mit hoher Geschwindigkeit auf einer überfluteten Straße gefahren sein. Als Reaktion ruft Waymo rund 3.800 seiner Fahrzeuge zurück. Die Software soll verbessert werden. Die große Rückrufaktion überrascht Christoph Knauder nicht. Er ist Geschäftsführer beim Zentrum für automatisierte Mobilität ARPLAB.
4: Es kann durchaus passieren, dass man einfach gegebene Situationen vielleicht so noch nicht vorgefunden hat. Es ist ja nicht so, dass diese Fahrzeuge jetzt in alle erdenklichen Verkehrssituationen schon gekommen sind. Das ist durchaus noch ein Entwicklungsthema.
3: Waymo startet nur noch in Europa, konkret in London, erste Fahrten. In Wien ist das laut Stadt kein Thema. Waymo hätte nicht angefragt. Rechtlich ist es mit der Zulassung in Österreich solcher autonomen Systeme aber auch schwieriger, sagt Knauder.
1: Das waren die Nachrichten mit Eva-Maria Fohn. Zum Wetter.
5: Meist geht es dicht bewölkt durch den Nachmittag und im größten Teil Österreichs regnet es zumindest zeitweise. Auch einzelne Gewitter können dabei sein. Schnee fällt oberhalb von 1300 bis 1600 Meter Höhe. Längere trockene Phasen gibt es nördlich der Donau und vorerst auch noch im Burgenland. In Andau hat es dabei 18 Grad, nur 4 sind es dagegen in Saalbach. Morgen Freitag unbeständig mit vielen Wolken und einigen Schauern bei höchstens 7 bis 17 Grad. Am Samstag noch etwas kälter und verbreitet Regen, Schneefall anfangs stellenweise bis 1000 Meter. Am Sonntag im Osten wahrscheinlich noch einige Regenschauer und sehr windig, nach Westen hin trocken und teilweise recht sonnig. So viel zum Wetter mit Jörg Stibor.
6: ORF Radio Salzburg Verkehrsinformationen um 15.03 Uhr. Es sind uns keine Störungen gemeldet worden. Gute und vor allem sichere Fahrt mit Radio Salzburg.
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6: 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Wir haben vorhin ein bisschen was über den Künstler Jakob Adelhardt erfahren. Da gibt's gleich noch mehr Wissenswertes. Hier bei mir, schönen Nachmittag.

0: Mit dem Kolleg Christus von Bildhauer Jakob Adelhardt hat vor genau 100 Jahren in Salzburg der Expressionismus Einzug gehalten. Während der monumentale hölzerne Jesus am Kreuz im Internat des Klosters St. Peter nicht öffentlich zugänglich ist, sind zahlreiche andere Adelhardt-Skulpturen wie die vier steinernen Masken vor dem Festspielhaus extrem bekannt. Nur der Künstler selbst ist heute vergessen. Obertrummer Ausstellungsmacher und die Familie Adelhardt wollen das jetzt ändern, schildert die Gattin eines Enkels von Jakob Adelhardt, Eva Maria Adelhardt-Keindl.
1: Je tiefer ich dann da in dieser Nachlassarbeit eingetaucht bin, umso mehr ist mir bewusst geworden, was da alles brach liegt, welche Tiefe das dann annimmt und auch wie mit diese ganze Persönlichkeit des Jakob Adelhardts und diese ganze Familiendynastie dann abholt und begeistert, das war mir zu dem Zeitpunkt nicht klar.
2: Und wir haben dann nachrecherchiert und haben eben festgestellt, was er in Obertrum eigentlich auch gemacht hat, weil die Pfarrkirche innen, die Figuren, der Altar, das ist alles Jakob Adelhardt. Und das war schon spannend. Und ich bin 40 Jahre fast in Obertrum in die Volksschule, zuerst als Lehrerin, dann als Schulleiterin gegangen und habe immer gemeint, die Brunnenfigur, die vor unserer Schule steht, ist von Wittmann und kam dann im Zuge unserer Recherchen drauf, weil die Eva Maria mir da ein Modell gezeigt hat, dass das von Jakob Adelhardt ist. Also ich habe, glaube ich, 30 Jahre in Obertrums Verkehrte gelehrt.
0: Ergänzt Museumskuratorin Ingeborg Mastnack vom Heimatmuseum in Obertrum. Dessen große Adelhardt-Ausstellung ist ab Sonntag mit zahlreichen originalen Exponaten aus der Werkstatt des Künstlers zu sehen und bietet nun viel Gelegenheit, um Wissenslücken zu füllen.
3: Also ich selber kann es nur von mir sagen, Kunst war für mich immer ja, Zeichnen in der Schule, passt. Aber dann schon nimmer mehr. Und jetzt erst mit dem Eintauchen kommt man drauf, was ist wirklich Expressionismus. Dann sieht man die Feinheiten. Dann
0: schildert Kustos Peter Mastnack aus Obertrum. Die Ausstellung wird am Sonntag um 14 Uhr eröffnet und ist dann jeweils samstags und jederzeit nach telefonischer Vereinbarung gratis zu besuchen. Mehr über Bildhauer Jakob Adelhardt und dessen Lebenswerk lesen Sie auch jederzeit auf orfsalzburg.at.
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passiert. An so einem regnerischen Nachmittag lässt sich's gut vom Urlaub träumen. Und wer, wenn nicht Adriano Celentano, ist da der Soundtrack der Wahl? Auf geht's!

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2: Um 15:30 im Nachrichtenstudio ist Tanja Gletzki. In Maria-Alm ist am Abend ein 46-jähriger Motorradlenker bei einem Unfall verletzt worden. Der Pinzgauer war auf der B164 Richtung Saalfelden unterwegs, als er mit dem Auto einer 77-Jährigen kollidiert ist, die von einem Parkplatz auf die Bundesstraße auffahren wollte. Dabei ist der Motorradlenker gestürzt, ist vom Roten Kreuz erst versorgt und anschließend ins Krankenhaus Zell am See gebracht worden. Die Betreuungszahlen von Kindern und Jugendlichen sind im Bundesland Salzburg heuer wieder gestiegen, vor allem bei den 1- bis 3-Jährigen. Das Land Salzburg gibt für das Personal deshalb mehr Geld aus. Waren es im Vorjahr rund 600.000 Euro, ist es in diesem Jahr mehr als 1 Million. Die Personalsituation in der Kinderbetreuung entspanne sich zunehmend, betont die zuständige Landeshauptfrau-Stellvertreterin Marlene Swatzek von der FPÖ. Auch der Bund investiert, und zwar in

0: Die Ausbildung, so werden an der Fachhochschule Salzburg ab Herbst erstmals Elementarpädagoginnen und Pädagogen ausgebildet. Zum Sport: im Finale des österreichischen Frauenfußballcups beginnt in diesen Minuten die zweite Halbzeit. Das junge Team des FC Red Bull Salzburg hält in Wien gegen die Wiener Austria nach den ersten 45 Minuten noch ein 0:0. Die favorisierten Austria-Damen sind dabei drückend überlegen. Bei zwei Großchancen der Violetten haben die Salzburgerinnen aber noch auf der Linie ein Tor verhindern können. Zu sehen ist das Frauencup-Finale live in ORF1. Zu den Wetteraussichten: am Nachmittag breiten sich allmählich wieder mehr Regenschauer aus. Speziell in den südlichen Landesteilen regnet es anhaltend und zum Teil kräftig. Bei Höchstwerten zwischen 6 und 13 Grad. Morgen Freitag regnet es in den Morgenstunden noch oft, schon bald zieht der Regen aber in Richtung Nordosten ab. Am Vormittag und über Mittag ist es meist trocken. Am Nachmittag breiten sich im Gebirge wieder etwas mehr Regenschauer aus. In der Früh 2 bis 8 Grad, tagsüber dann 10 bis 15 Grad.
1: ORF Radio Salzburg Verkehrsinformation um 15.32 Uhr. Gute Nachrichten, es sind uns keine Störungen gemeldet worden. Gute und vor allem sichere Fahrt mit Radio Salzburg.
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0: Wir sind schon echt Feiertags- und Urlaubsweltmeister. Das hört man immer wieder, rund um Christi Himmelfahrt und die Zwickeltage, vielleicht besonders. Aber stimmt das wirklich? Haben wir mehr Feiertage als andere? Oder ist diese Frage vielleicht gar nicht so einfach zu beantworten? Claudia Schneider und Franz Grissner, bitte.
1: Also insgesamt liegt Österreich mit 13 nationalen Feiertagen im oberen EU-Mittelfeld. So weist das zumindest das EU-Amtsblatt aus. Belgien zum Beispiel hat 20 Feiertage. Spanien und England und Wales nicht einmal halb so viele, nämlich nur 8. Aber so stimmt's nicht ganz.
2: Erfasst sind dann nämlich nur die landesweiten gesetzlich verankerten Feiertage, nicht die nur in Bundesländern oder Regionen gewährten. In Spanien zum Beispiel kann jede Gemeinde zusätzlich maximal 14 Feiertage bestimmen, was auch viele nützen. Und so kommen Spanier also insgesamt auf weit mehr als 8 Feiertage.
1: Ein Sonderfall ist Großbritannien, wo schon für Wales und England mit 8, Nordirland mit 10 und Schottland mit 11 unterschiedliche Feiertage ausgewiesen werden, zu denen dann ebenfalls noch regionale kommen.
2: Österreich liegt also irgendwo in der Mitte. Den Vorschlag, einen oder zwei Feiertage abzuschaffen, gibt es aber trotzdem immer wieder.
3: An und für sich finde ich es eher schlecht, wenn an Feiertagen gerüttelt wird. Andererseits, bei den kirchlichen Feiertagen ist sicher so, dass die an Bedeutung verloren haben.
4: Ich glaube, dass man Pausen braucht im Arbeitsprozess.
5: Österreich lebt in einer Scheinwelt. Alle müssen mehr arbeiten und dafür weniger Feiertage haben.
6: Ich finde es gut, weil ich bin Unternehmer und ich würde gerne 2 Tage mehr von meinen Arbeitern nutzen können.
1: Naja, die reine Zahl der Feiertage ist auch trügerisch. Es bedeutet nämlich nicht, dass alle immer an den gleichen Tagen arbeitsfrei haben. So ist in Tschechien etwa auch der 24. Dezember ein gesetzlicher Feiertag, nicht aber in Österreich.
2: Und zudem hat jeder Staat ja seinen eigenen Nationalfeiertag. Bei uns ist das der 26. Oktober und der fällt heuer auf einen Montag. EU-weit überall frei ist nur zu Silvester und am Tag der Arbeit am 1. Mai.

0: Übermorgen, übermorgen, da ist es soweit, der ESC, der Eurovision Song Contest, geht ins Finale. In seinen Anfangsjahren war Udo Jürgens dreimal am Start und hat 1966 schließlich mit Merci Cherie gewonnen. Aber welches Lied hat Österreich dann im darauffolgenden Jahr, also 1967, an den Start geschickt? Wer war damals sozusagen unser Cosmo? Peter Horten war das. Er ist damals 14er geworden, aber das Lied war schon sehr schön und ist...
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1: Im Studio Eva-Maria Fuhn. Der Wiener Flughafen verzeichnet nach eigenen Angaben einen massiven Passagierrückgang. Im April hat der Flughafen im Jahresvergleich ein Minus von 8,2% eingefahren. Verursacht wurde das Defizit durch den Iran-Krieg, aber nicht nur, denn viele Low-Cost-Fluglinien haben ihre Flieger aufgrund der hohen Kosten abgezogen. Florian Katzinger berichtet.
2: Der Flughafen hat zwar die Gebühren für Airlines pro Fluggast zu Jahresbeginn leicht gesenkt, ist aber im Vergleich mit anderen Flughäfen in der Region nach wie vor nicht gerade günstig. Man bewegt sich im Bereich von Frankfurt oder München. Die sind allerdings deutlich größere internationale Hubs mit mehr Angebot. Zu schaffen macht dem Flughafen auch, dass Low-Cost-Airlines wie Wizz Air und Ryanair ganz weg sind oder die Flotte verkleinert haben. Kritik kommt von diesen Airlines ja auch immer wieder an den hohen Abgaben von 12 Euro pro Person für die Kurz- und Mittelstrecke, die in Österreich eingehoben wird. Und im April sind auch durch Flugausfälle und Stornos durch den Iran-Krieg über 80% weniger Passagiere aus dieser Region gekommen. Und letztlich haben auch die bestehenden Airlines am Flughafen die Ticketpreise zuletzt deutlich erhöht. Zum einen durch weniger Wettbewerb, aber auch durch gestiegene Kerosinpreise.
1: Die Grünen haben den Budgetkonsolidierungskurs der Regierung erneut scharf kritisiert. Beim Doppelbudget für 2027-28 trage die Mitte der Gesellschaft die Hauptlast, während Superreiche weiterhin verschont blieben, heißt es. Sehr hohe Einkommen und Vermögen leisten laut Berechnungen der Grünen nur 1% des gesamten Konsolidierungsbetrags. Im Bemühen um eine Friedenslösung zwischen Israel und dem Libanon sind Vertreter der beiden Länder erneut in Washington zusammengekommen. Die dritte Gesprächsrunde seit Verkündung der Feuerpause vor fast einem Monat findet im US-Außenministerium statt. Bei dem neuerlichen Treffen geht es um eine mögliche Verlängerung der Waffenruhe, die am Sonntag ausläuft. Die Hisbollah-Miliz nimmt nicht an den Gesprächen teil. Spannung heute in Österreichs zweiter Fußballliga. Am heutigen letzten Spieltag entscheidet sich, wer in die Bundesliga aufsteigen darf. Und ORF-Sportreporter Daniel Kulowitz, es ist ein spannender Zweikampf.
3: Ja, nur noch Tabellenführer Austria Lustenau und der SK in St. Pölten sind übrig im Aufstiegsrennen. Lustenau kann mit einem Heimsieg über Amstetten die Bundesliga-Rückkehr klarmachen. Dann wäre Chefcoach Markus Mader der erste Trainer in Österreich, der mit demselben Verein zum zweiten Mal in die Bundesliga aufsteigt.
4: Wir haben ja schon im Winter von 12 Endspielen gesprochen. Es ist jetzt dieses 12. Endspiel, das wir vor der Brust haben. Jetzt geht es nur darum, dass wir dieses Spiel gewinnen und in die Bundesliga aufsteigen.
3: Zuversichtlich auch Lustenau-Torhüter Dominik Schierl.
5: Das ist einer der wichtigsten Spiele in der Vereinsgeschichte. Und da werden wir rocken, das Ganze.
3: St. Pölten möchte auf den letzten Metern noch zum Partycrasher werden. Allerdings müssen sie ihr Heimspiel gegen Wels gewinnen und auf einen Ausrutscher der Lustenauer hoffen, also auf niederösterreichische Schützenhilfe von Amstetten. Die Match ist zeitgleich ab 17 Uhr auch in einer Live-Konferenz auf ORF Sport Plus zu sehen.
1: Das waren die Nachrichten mit Eva-Maria Fuhn. Zum Wetter.
6: Im größten Teil Österreichs regnet es in den nächsten Stunden zumindest zeitweise. Am meisten in Osttirol, Kärnten, im Süden Salzburgs und in Teilen der Steiermark. Im Süden sind auch einzelne Gebiete möglich. Die Schneefallgrenze sinkt langsam. In der Nacht kann es stellenweise bis etwa 1000 Meter schneien. Morgen dominieren dann die Wolken und zeitweise regnet es fast überall. Einige trockene Stunden gibt es zunächst im Westen und Süden, ab Mittag dann von Oberösterreich bis ins Burgenland. Höchstwerte 7 bis 17 Grad. Am Samstag noch etwas kälter und recht verbreitet Regen, Schneefall anfangs stellenweise wieder bis 1000 Meter, zunehmend lebhafter Nordwestwind. Am Sonntag im Osten wahrscheinlich noch einzelne Regenschauer und sehr windig, nach Westen hin trocken. So viel zum Wetter mit Jörg Stibor.
7: ORF Radio Salzburg, Verkehrsinformation um gleich 16.04 Uhr. Von Salzburgs Hauptverbindungen sind uns keine Störungen gemeldet worden. Eine Meldung habe ich vom Großglockner. Die Hochalpenstraße ist aktuell wegen Schneefalls bis auf Weiteres gesperrt. Ansonsten sollten Sie überall gut vorankommen. Gute und vor allem sichere Fahrt mit Radio Salzburg.
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7: Am Wochenende wird in Salzburg für die Krankheit MECFS gelaufen. Florian Hörmann gleich mit einem Bericht dazu. Schönen Nachmittag.

0: Letzte Woche ist in Wien für die Krankheit ME/CFS demonstriert worden. Am Dienstag, dem 12. Mai, war der internationale ME/CFS-Tag. Und übermorgen am Samstag wird im Rahmen des Marathonwochenendes in Salzburg für die schwere Erkrankung gelaufen. Und heute nehmen wir uns in der Sendung Blickwinkel Gedanken am Feiertag Zeit, um ausführlich über diese Erkrankung und ihre Auswirkungen auf Betroffene und deren Umfeld zu sprechen. Florian Hörmann, bitte.
1: Ja, für die meisten von uns ist die Pandemie längst Geschichte, für tausende Menschen in Österreich aber nicht. Sie leiden an ME/CFS, einer schweren Multisystemerkrankung, die eben häufig durch Infektionen wie Covid-19, aber auch etwa durch das Epstein-Barr-Virus oder Borreliose ausgelöst wird. Hochgerechnet sind bis zu 74.000 Österreicherinnen und Österreicher von der Krankheit betroffen. Allein in Salzburg sind es rund 4.500 Menschen laut diesen Hochrechnungen. Viele von ihnen können ihr Zuhause nicht mehr verlassen, manchmal nicht einmal mehr ihr Zimmer und liegen dort oft jahrelang in völliger Dunkelheit, weil schon ein gesprochenes Wort, ein Lichtstrahl oder die Anwesenheit einer anderen Person zu einem körperlichen Zusammenbruch führen kann. Wir sprechen heute mit Regina Leimüller, der Sprecherin der ME/CFS Selbsthilfegruppe in Salzburg, deren Schwester schwerst betroffen ist, und mit der Allgemeinmedizinerin Dr. Eva-Maria Enzinger. Wir reden darüber, was diese Krankheit medizinisch wirklich bedeutet, warum der Begriff Erschöpfungskrankheit laut Experten in die Irre führt und wie Betroffene und ihre Angehörigen ein Leben meistern, in dem jede kleinste Anstrengung zur Gefahr wird. Und wir fragen auch nach, was muss sich ändern in der Forschung, in der Medizin und in der Gesellschaft.

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Heute ist Feiertag, übermorgen Samstag. Das heißt für viele ist morgen Zwickeltag und langes Wochenende. Nicht für alle, viele bleiben fleißig. Die Einsatzkräfte, die Menschen im Krankenhaus, aber nicht nur die. Wer unter anderem noch, erfahren Sie gleich hier bei mir.

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1: Um 16:30 im Nachrichtenstudio ist Tanja Gelitzki. Im Werfener Ortsteil Tenneck ist am Nachmittag in einem Einfamilienhaus ein Brand ausgebrochen. Gegen 15 Uhr sind die Einsatzkräfte alarmiert worden. Die Freiwilligen Feuerwehren Werfen, Pfarrwerfen und Bischofshofen sind vor Ort, sagt Feuerwehrsprecher Martin Klessner.
2: Ein freistehendes Haus hat im Bereich des Dachstuhls zum Brennen angefangen. Es sind keine Personen verletzt worden, es waren keine Personen im Gebäude. Der Brand ist derzeit unter Kontrolle. Das Dach muss jetzt durch die Feuerwehren geöffnet werden, um die nach wie vor regelmäßig aufflammenden Flammen zu löschen. Und danach wird es dann vollständig abgelöscht und wieder übergeben.
1: Der Einsatz werde noch mehrere Stunden dauern. Und die Bilder sehen Sie online auf salzburg.orf.at. Schreie einer Anrennerin haben in Mariapfarr gestern einen Verkehrsunfall ausgelöst, bei dem ein 10-Jähriger verletzt worden ist. Eine Autolenkerin hatte sich durch die Schreie erschreckt und stark abgebremst. Der Bub, der mit seinem E-Bike hinter ihr gefahren ist, konnte nicht mehr rechtzeitig ausweichen und ist mit dem PKW kollidiert. Der Bursche ist ins Krankenhaus Tamsweg gebracht worden. Warum die Frau geschrien hat, ist laut Polizei nicht bekannt. Noch zum Sport. Die Fußballerinnen vom FC Red Bull Salzburg haben heute ihren ersten großen Titel verpasst. Die Salzburgerinnen verlieren das ÖFB-Cup-Finale in Wien gegen die Wiener Austria mit 0:1. Die jungen Salzburgerinnen stemmen sich dabei gegen die phasenweise drückend überlegene Austria lange gegen einen Gegentreffer. Dieser fällt dann aber in Minute 52.

0: Die Austria bejubelt damit ihren ersten Cupsieg und hat als Tabellenführer in der Liga die Chance auf das Double. Zum Wetter noch: in den Abendstunden regnet es in den meisten Regionen, in der Nacht vor allem in den Gebirgsgauen. Längere trockene Phasen gibt es im flachen Tennengau. Die Temperaturen sinken auf 8 bis 2 Grad. Morgen Freitag regnet es in den Morgenstunden noch oft. Schon bald zieht der Regen aber in Richtung Nordosten ab. Am Vormittag und über Mittag ist es meist trocken. Am Nachmittag breiten sich im Gebirge wieder etwas mehr Regenschauer aus. Bei Höchstwerten morgen zwischen 10 und 15 Grad.
1: ORF Radio Salzburg, Verkehrsinformation um 16.32 Uhr. Auf Salzburgs Hauptverbindungen sind uns keine Störungen gemeldet worden. Eine Meldung habe ich vom Großglockner von der Hochalpenstraße. Die ist wegen Schneefalls bis auf Weiteres gesperrt. Sonst sollten Sie überall gut vorankommen. Gute und vor allem sichere Fahrt mit Radio Salzburg.
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0: ORF Radio Salzburg, Verkehrsinformation um 16.44 Uhr. Aktuell melden uns Radio Salzburg-Hörerinnen und Hörer, dass es auf der B99 der Katschberg-Bundesstraße bei Obertauern Schwierigkeiten gibt, beziehungsweise starken Schneefall oder überhaupt Schneefall, und dass dort Fahrzeuge hängen geblieben sind. Wir bitten, dort besonders Acht zu geben. Und jetzt übergebe ich gleich mal an die, die Sie morgen früh wieder hören werden. Viele wollen morgen frei haben und genießen ein langes Wochenende. Nicht so unser Moderatorenteam von Guten Morgen Salzburg, oder? Erstmal gute und sichere Fahrt mit Radio Salzburg.
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0: Gleich 16.52 Uhr oder 53 sogar. Hier folgt in wenigen Minuten das Journal um 5. Eva-Maria Fohn, worum soll es denn unter anderem gehen?
1: Schmeicheleien, aber auch handfeste Warnungen prägen das Treffen zwischen US-Präsident Trump und dem chinesischen Staats- und Parteichef Xi Jinping in Peking. Gesprächsstoff gibt es genug. Mehr dazu gleich im Journal um 5.

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1: Herzlich willkommen zum Journal um 5. Das sind die Themen. Ministerrücktritt stärkt Druck auf Keir Starmer in Großbritannien. Und die Frauen von Austria Wien gewinnen erstmals den ÖFB Cup. Im Studio Eva-Maria Fohn. In Großbritannien nimmt der parteiinterne Druck auf den angeschlagenen Premierminister Keir Starmer zu. Sein Gesundheitsminister ist heute aus Protest zurückgetreten. Es wird erwartet, dass West Streeting es auf eine Kampfabstimmung über die Zukunft der Labour-Parteiführung anlegt. Aus Großbritannien Jörg Winter.
2: Ehrgeizig, ein guter Kommunikator beim linken Flügel der Partei, aber nicht beliebt. Gesundheitsminister West Streeting wirft das Handtuch, weil er das Vertrauen in seinen Chef, den Premierminister, verloren hat, wie er selbst sagt. Noch hat Streeting die Unterstützungsunterschriften von 81 Parteikollegen im Parlament nicht vorgelegt, die es formal braucht, um eine spätere Kampfabstimmung auf den Weg zu bringen. Doch dass er sie zusammenbekommt, ist wahrscheinlich. Premierminister Keir Starmer schließt seinen Rücktritt bisher aus und würde so automatisch an einer Kampfabstimmung teilnehmen. Der eigentliche Favorit für seine Nachfolge, der Bürgermeister von Manchester, Andy Burnham, kann derzeit nicht antreten, weil er dafür einen Parlamentssitz bräuchte. Es müsste ihm jemand Platz machen, samt Nachwahl, und das dauert. Bleibt Starmer stur und der zurückgetretene Gesundheitsminister bei seiner Linie, dann droht der Partei ein wochenlanges Gerangel um die Macht und eine Kampfabstimmung, deren Ausgang völlig ungewiss ist.
1: Die Straße von Hormuz muss offen bleiben. Darüber zeigen sich US-Präsident Trump und der chinesische Staatschef Xi angesichts der iranischen Blockade einig. Das Treffen der beiden in Peking insgesamt wurde als gut bezeichnet. Zur Sprache kamen demnach auch die angespannten Handelsbeziehungen zwischen den beiden Großmächten. China warnte aber auch die USA, sich auf die Seite Taiwans zu stellen, das Peking als abtrünnige Provinz betrachtet. Ab 2027 kommen weitere Neuerungen auf Maturantinnen und Maturanten zu, wie auch auf die Schulen selbst. Bisherige Übergangsregelungen bei der Abschlussarbeit werden ins Dauerrecht übernommen und für die Gymnasien soll die Matura unbürokratischer werden. Das wurde gestern im Ministerrat abgesegnet. Tanja Mahle mit Einzelheiten.
3: Eine zusätzliche Prüfung ablegen, mündlich oder schriftlich, statt eine Abschlussarbeit zu verfassen. Diese Möglichkeit hatten zuletzt Maturantinnen und Maturanten der AHS. Das Angebot hat heuer rund die Hälfte von ihnen angenommen. Diese Option werde daher nun auf Dauer rechtlich verankert, heißt es aus dem Bildungsministerium. Und ab 2027 hat man auch mit 2 Fünfern im Zeugnis noch eine Chance, beim Haupttermin anzutreten. Bei der mündlichen Matura muss eine Mindestquote von 30% erreicht werden. Gänzlich unvorbereitet anzutreten und dennoch durchzukommen, soll damit der Vergangenheit angehören. Vereinfacht wird die Abwicklung der Matura. Konkret bekommen Gymnasien mehr Spielraum bei Terminen und Abläufen in den nicht standardisierten Fächern und bei der Zusammensetzung der Prüfungskommission. Die Protokolle müssen nur noch 3 statt 60 Jahre archiviert werden.
1: In der Wiener Stadthalle geht am Abend das 2. Semifinale des Eurovision Song Contest über die Bühne. Wieder kämpfen 15 Länder um eines von 10 Tickets für das große Finale am Samstag. Außer Konkurrenz tritt Österreichs Teilnehmer Cosmo auf. Das Gastgeberland ist bereits fix für das Finale qualifiziert. Das Semifinale heute live ab 21 Uhr auf ORF 1. Und großer Jubel bei den Austria-Wien-Frauen. Nach einem 1:0 im Finale über Red Bull Salzburg gewinnen die Austrianerinnen den ersten Cup-Titel der Clubgeschichte. ORF-Sportreporter Martin Lang.
4: Die Austria-Spielerinnen jubeln mit dem ÖFB-Frauenpokal nach dem 1:0 Sieg gegen die Salzburgerinnen vor ihrer violetten Fantribüne. Kathi Schichtl köpfelt nach vielen vergebenen Chancen knapp nach der Pause das Siegestor.
5: Ja, unglaublich. Ich habe Gänsehaut. Die Stimmung war gewaltig. Diese Unterstützung gibt uns hoffentlich nochmal einen extra Busch und wir haben unser Herz am Platz lassen. Ich bin so stolz aufs Team und ja, jetzt haben wir Geschichte geschrieben und ja, einfach mega geil.
4: Im Frauenfußball ist es für ein Wiener Team der erste Titel seit Landhaus im Jahr 2002, also seit 24 Jahren. 4.600 Fans waren am Sportclubplatz in Wien-Dornbach beim 50. ÖFB-Frauen-Cup-Finale mit dabei.
1: Das war das Journal um 5 mit Eva-Maria Fohn. Zum Wetter.
6: Im größten Teil Österreichs regnet es in den nächsten Stunden am meisten in Osttirol, Kärnten, im Süden Salzburgs und in Teilen der Steiermark. Im Süden sind auch einzelne Gewitter möglich. Auch in der Nacht regnet es noch zeitweise und die Schneefallgrenze sinkt zum Teil bis 1000 Meter. Morgen zieht diese Regenzone am Vormittag nach Nordosten ab. Von Oberösterreich bis ins Burgenland bleibt es spätestens ab Mittag meist trocken. Im Bergland und im Süden aber bilden sich dann schon die nächsten Schauer. Höchstwerte 7 bis 17 Grad. Am Samstag noch etwas kälter und recht verbreitet Regen, Schneefall anfangs stellenweise wieder bis 1000 Meter. Zunehmend lebhafter Nordwestwind. Am Sonntag nur noch einzelne Schauer und vielerorts auch etwas Sonne. Im Osten sehr windig. So viel zum Wetter mit Jörg Stibor.
7: ORF Radio Salzburg, Verkehrsinformation um 17.05 Uhr. Radio Salzburg-Hörerinnen und Hörer melden tiefwinterliche Bedingungen von der B99 bei Obertauern. Wir bitten Sie dort besonders vorsichtig unterwegs zu sein, vor allem wenn Sie Sommerreifen auf Ihrem Auto haben. Ebenfalls gibt es eine Meldung von der Großglockner Hochalpenstraße. Die ist wegen Schneefalls bis auf Weiteres gesperrt. Sonst sollten Sie aktuell überall gut vorankommen. Aber wie gesagt, vor allem wenn Sie in höheren Regionen unterwegs sind, geben Sie Acht, es kann zu Schneefall kommen. Gute und vor allem sichere Fahrt mit Radio Salzburg.
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7: 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Eine Salzburger Theaterinstitution hat sich in den vergangenen 30 Jahren besondere Verdienste im Bereich der Inklusion gemacht. Lukas Möschel ist gleich hier mit einem Bericht über das Theater Eckze. Schönen Nachmittag.

0: Vor 30 Jahren ist das Theater Ekze als freie Gruppe von Theaterschaffenden, unter anderem vom Saalfeldner Schauspieler Reinhold Tritschner, gegründet worden. Bekannt ist es vor allem für seine Arbeit mit beeinträchtigten Menschen. Die erste größere inklusive Theaterproduktion wurde 1999 im Theaterzelt im Volksgarten aufgeführt, erinnert sich Tritscher.
1: Das war damals eine Sensation. Das war der erste größere öffentliche Auftritt von Menschen mit Behinderung auf einer Bühne nach 45. Also das war wirklich, das war was ganz, ganz Besonderes. Und das haben wir sicher recht, das ist mittlerweile normal.
0: Und das ist auch der Arbeit des Theater Ekze zu verdanken, das neben spannenden Theaterprojekten auch jahrzehntelange Pionierleistungen im Bereich der Inklusion erbracht hat.
1: Ich glaube, man darf da nicht von heute auf morgen denken. Diese vielen, vielen kleinen Mosaiksteinchen schaffen irgendwann ein gesellschaftliches Klima. Also wenn ich anschaue, was es 1999 an inklusiven Projekten gegeben hat, damals war das Wort noch gar nicht im allgemeinen Sprachgebrauch, das ist damals noch Integration. Und das musste man noch erklären, was damit gemeint ist. Da gab es einfach nichts. Heute gibt es Freizeitprojekte, Arbeitsprojekte, Sportprojekte, Kunstprojekte und. Also das ist, die Entwicklung ist großartig. Und ich behaupte einmal, dass wir da einen kleinen, bescheidenen Beitrag geleistet haben.
0: Das Jubiläumsprogramm steht heuer unter dem Motto Verwandlungen. Die geplanten Produktionen beschäftigen sich mit dem Potenzial von Transformationen in Zeiten des Umbruchs. Im Zentrum des Jubiläums steht das große inklusive Projekt Die kleine Meerjungfrau nach Hans Christian Andersen im Theaterzelt in Kniegl. Im Rahmen des Theaterherbsts Saalfelden-Leogang sind auch wieder Theaterprojekte im Pinzgau zu sehen und natürlich soll auch ein bisschen gefeiert werden.
1: Natürlich wollen wir das mit ein bisschen speziellen Projekten feiern. Also es gibt schon ein sehr großes inklusives Projekt. Es gibt endlich wieder eine richtige Liveband. Das ist mir extrem wichtig. Also dieses extrem bunte Ensemble, das macht schon Riesenspaß.
0: Sagt der künstlerische Leiter des Theater Ekze Reinhold Tritscher. Das gesamte Programm im Detail gibt's zu sehen unter www.theater-ekze.com.

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0: Es ist gleich 5:30. Sie hören Radio Salzburg und hier folgt jetzt gleich das Radio Salzburg Abendjournal.
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2: Feuerwehr bei Großeinsatz bei Dachstuhlbrand in Werfen. Salzburgerinnen müssen sich im ÖFB Cup-Finale geschlagen geben. Das Wetter ist morgen kühl und weiterhin unbeständig. Tanja Gelitzki begrüßt Sie zum Journal um 5:30. Im Werfener Ortsteil Tennig ist am Nachmittag in einem Einfamilienhaus ein Brand ausgebrochen. Gegen 15 Uhr sind die Einsatzkräfte alarmiert worden. Die Freiwilligen Feuerwehren Werfen, Pfarrwerfen und Bischofshofen sind vor Ort, sagt Feuerwehrsprecher Martin Klessner.
3: Ein freistehendes Haus hat im Bereich des Dachstuhls zum Brennen angefangen. Es sind keine Personen verletzt worden, es waren keine Personen im Gebäude. Der Brand ist derzeit unter Kontrolle. Das Dach muss jetzt durch die Feuerwehren geöffnet werden, um die nach wie vor regelmäßig aufflammenden Flammen zu löschen. Und danach wird es dann vollständig abgelöscht und wieder übergeben.
2: Der Einsatz werde noch mehrere Stunden dauern. Wie es zu dem Brand gekommen ist, ist noch unklar. Die Bilder des Einsatzes sehen Sie online auf salzburg.orf.at. Geklärt ist indes die Brandursache in Thalgau. Da dürfte ein technischer Defekt eines dauerhaft angesteckten Ladegeräts für Akkus einer Elektrosäge den Brand vergangene Nacht ausgelöst haben. Das haben die Ermittlungen der Brandsachverständigen ergeben. Wie berichtet, war im Nebengebäude eines landwirtschaftlichen Anwesens Feuer ausgebrochen. Gäste einer Ferienwohnung hatten leichten Brandgeruch wahrgenommen und den Vermieter alarmiert. Die Feuerwehr konnte den Brand rasch unter Kontrolle bringen. Verletzt worden ist niemand. Die Höhe des entstandenen Schadens ist noch unklar. In Marialm ist am Abend ein 46-jähriger Motorradlenker bei einem Unfall verletzt worden. Der Pinzgau war auf der B164 Richtung Saalfelden unterwegs, als er mit dem Auto einer 77-Jährigen kollidiert ist, die von einem Parkplatz auf die Bundesstraße auffahren wollte. Der Motorradlenker ist gestürzt, er ist vom Roten Kreuz erst versorgt und anschließend ins Krankenhaus Zell am See gebracht worden. Zum Sport noch: die Fußballerinnen vom FC Red Bull Salzburg haben heute ihren ersten großen Titel verpasst. Die Salzburgerinnen verlieren das ÖFB-Cup-Finale in Wien gegen die Wiener Austria mit 0:1. Die jungen Salzburgerinnen stemmen sich dabei gegen die phasenweise drückend überlegene Austria lange gegen einen Gegentreffer.

0: Dieser fällt dann aber in Minute 52. Die Austria bejubelt damit ihren ersten Cupsieg und hat als Tabellenführer in der Liga die Chance auf das Double. Und jetzt zu den nationalen und internationalen Nachrichten in einfacher Sprache mit Eva Liebentritt.
1: Die Beziehung von China und den USA ist schwierig. Die zwei großen Länder streiten zum Beispiel im Handel wegen Zöllen. Sie streiten auch wegen dem Krieg der USA und Israel gegen den Iran, wegen Taiwan und wegen künstlicher Intelligenz. Gestern ist US-Präsident Donald Trump nach China gereist. Heute traf er den chinesischen Präsidenten Xi Jinping in Peking. Trump ist das erste Mal seit 2017 wieder in China. Trump und Xi sagten, dass die Straße von Hormuz offen bleiben muss. Das ist eine wichtige Wasserstraße. Durch diese Wasserstraße wird viel Öl transportiert. Xi warnte Trump vor einem Konflikt zwischen China und den USA wegen Taiwan. Die Insel Taiwan hat lange Zeit zu China gehört. China sieht die Insel immer noch als einen Teil von sich an. 14 Menschen sind gestern bei einem schweren Unfall auf der Westautobahn in Oberösterreich verletzt worden. Auslöser für den Unfall war ein starkes Bremsen eines Autofahrers. Die Fahrzeuge dahinter konnten alle nicht schnell genug bremsen. Dabei stießen ein Lastwagen, ein Wohnmobil und ein Riesenbus zusammen. Der Lenker des Wohnmobils und seine Frau wurden schwer verletzt. Der Buslenker und viele seiner Passagiere wurden leicht verletzt. Alle Verletzten wurden in mehrere Krankenhäuser gebracht. Die Autobahn war nach dem Unfall lange gesperrt. Es bildete sich ein langer, großer Stau. Der Salzburger Extremsportler Franz Müllner hat einen neuen Weltrekord geschafft. Müllner zog zwei Passagierschiffe 25 Meter weit über den Wolfgangsee in Salzburg. Die zwei Schiffe wiegen knapp 200 Tonnen. Insgesamt war es schon der 64. Weltrekord von Müllner. Der Rekord war aber vor allem für einen guten Zweck. Es gab eine Spendenaktion für Schmetterlingskinder. Spender und Spenderinnen konnten auf den zwei Schiffen mitfahren. Ein Schmetterlingskind ist ein Mensch, der an einer seltenen Hauterkrankung leidet. Ihre Haut ist sehr verletzlich. Die Erkrankung ist noch nicht heilbar. Das waren die Nachrichten in einfacher Sprache, gelesen von Eva Liebentritt.
0: Und wir kommen noch zu den Wetteraussichten. In den Abendstunden regnet es in den meisten Regionen, in der Nacht vor allem in den Gebirgsgauen. Längere trockene Phasen gibt es im Flach- und Tennengau. Die Temperaturen sinken in der Nacht auf 8 bis 2 Grad. Morgen Freitag regnet es in den Morgenstunden noch oft, schon bald zieht der Regen aber in Richtung Nordosten ab. Am Vormittag und über Mittag ist es meist trocken. Am Nachmittag breiten sich im Gebirge wieder etwas mehr Regenschauer aus. Die Höchstwerte erreichen morgen 10 bis 15 Grad.
2: ORF Radio Salzburg, Verkehrsinformation um 17.35 Uhr. Auf der Felbertauernstraße brauchen auf Salzburger Seite alle Fahrzeuge Winterreifen. Auf der B99 Katschbergstraße bleiben bei Obertauern immer wieder auf der schneeglatten Fahrbahn Fahrzeuge hängen. Es gibt dort Stau und die Großglockner Hochalpenstraße ist wegen Schneefalls bis auf Weiteres gesperrt. Fahren Sie vorsichtig. Gute und vor allem sichere Fahrt. 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

0: An so einem für viele langen Wochenende, da stellt sich für manche die Frage, chillen oder was tun? Also Aktivwochenende oder Entspannungswochenende? Gar nicht so leicht. Franz Grissner, bitte.
1: Wenn man sich ein bisschen umhört, dann sind die zwei Teams ungefähr gleich groß. Das Team Tun und das Team Chillen. Wobei, für gar nicht so wenige stellt sich die Frage so gar nichts, weil sie nämlich arbeiten müssen.
2: Ja, es ist schwierig, weil ich zwischendurch trotzdem arbeiten muss, weil ich selbstständig bin. Das heißt, ich gehe ab und zu bei mir in die Firma, da gingen einige Stunden drauf und den Rest halt mit der Familie und Freunden und halt auch mit dem Hund.
1: Wer selbstständig ist, der arbeitet selbst und ständig.
2: Genau so ist es.
1: Viele sind also fleißig und dann gibt es die Fleißigen, die das, was sie tun, auch noch richtig lieben.
3: In den Garten gehe, Pflanzen tue ich viel, Blumen, ich liebe die Blumen.
1: Dann möge es ein blumenreiches Wochenende werden.
3: Ja, das wird es werden, ja.
1: Und dann gibt es da noch die Verlässlichen, die einfach da sind, wenn man sie braucht.
4: Ich mache Ausflüge, gehe entweder große Runden spazieren, Radfahren oder helfe meinen Enkel. Also bin bei meinen Enkelkindern. Muss man genießen.
1: Aber natürlich gibt es eben auch die Gemütlichen. Frei ist frei, da werden keine großen Pläne gemacht.
5: In der Natur sein, mit meinen Kindern, den Alltag, wie immer genießen. Wir machen das immer spontan, wir haben zwei Kinder und machen das eigentlich immer spontan.
1: Und es gibt die ganz Gemütlichen. Was sind die Pläne?
6: Ein bisschen mit Freunden einmal ein bisschen beieinander sitzen. Und das war es dann eigentlich. Keine großartigen Geschehnisse.
1: Die Bandbreite ist also tatsächlich groß an so einem Feiertag und an so einem langen Wochenende. Und so soll es ja letztlich auch sein. Freizeit kommt von frei. Möge Ihr Feiertag ein freier Tag sein.
0: Optimal, Franz Grissner. Dankeschön.

Vielen Dank fürs Zuhören an diesem Feiertag. Einen unterhaltsamen Abend mit dem Programm von Radio Salzburg. Jetzt gleich mit der Sendung Blickwinkel wünscht ihr Simon Jaritz-Rudler. Auf bald!

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5: Am Mikrofon Eva Liebentritt. Die österreichische Kunstikone Walli Export ist tot. Das hat ihre Stiftung soeben bekannt gegeben. Die weltweit bekannte Medien- und Performance-Künstlerin, Filmemacherin und feministische Theoretikerin ist heute nur wenige Tage vor ihrem 86. Geburtstag in Wien gestorben. Unter ihrem Künstlernamen wurde Walli Export zu einer der bekanntesten und einflussreichsten Künstlerinnen Österreichs. Mit ihren Arbeiten prägte sie Generationen von Kunstschaffenden. Mit militärischen Ehren und jubelnden Kindern hat Chinas Staatschef Xi Jinping US-Präsident Donald Trump in Peking empfangen. Zum Auftakt der zweitägigen Gespräche machte Xi deutlich, welches Thema für China im Mittelpunkt steht, nämlich Taiwan. Aus Peking berichtet Alexandra Siebenhofer.
6: Nach 2 Stunden Gespräch zwischen dem US-Präsidenten und dem chinesischen Staats- und Parteichef, gespanntes Warten, was nach außen trägt. Dann berichtet das chinesische Fernsehen, Xi Jinping habe im Gespräch mit Donald Trump gewarnt, würde der Konflikt um den Status der Insel Taiwan schlecht gehandhabt, könnte das die Beziehungen zwischen China und den USA in eine wörtlich sehr schlechte Lage bringen. Und nach dem Austausch diverser Freundlichkeiten, wie dem Hinweis, es werde in Zukunft mehr Möglichkeiten für US-Unternehmen geben, in China Geschäfte zu machen, warnt der chinesische Staats- und Parteichef Xi Jinping die USA auch. Den Aufstieg Chinas zu behindern sei gefährlich. Die Geschichte habe gezeigt, dass so ein Verhalten oft in einem Krieg geendet habe.
5: In Frankreich kann nach einem Hunter-Virus-Ausbruch auf dem Kreuzfahrtschiff Hondius vorerst Entwarnung gegeben werden. Alle in Frankreich untersuchten Kontaktfälle seien negativ auf das Virus getestet worden, teilt das französische Gesundheitsministerium mit. In der Europäischen Union soll indes der Mechanismus für den Informationsaustausch zwischen den Mitgliedstaaten gestärkt werden, um das Hunter-Virus besser bekämpfen zu können. Seit den Mittagsstunden kämpfen Feuerwehren in Ober- und Niederösterreich gegen einen massiven Ölfilm auf der Donau. Unmittelbare Umweltgefahr bestehe nicht, der Einsatz werde aber noch länger andauern, heißt es. Mehr von Kavus Nico.
7: Ein Spaziergänger hat am Vormittag im Bereich des Greiner Hafens einen Ölfilm entdeckt und die Feuerwehr verständigt. Daraufhin ist auf Ober- wie auf niederösterreichischer Seite mit der Errichtung von Ölsperren begonnen worden. Da sich der Ölfilm auf eine Länge von bis zu 12 Kilometer ausgedehnt hat, sind in Niederösterreich weitere Ölsperren von den Feuerwehren Kolmitzberg, Adacker und Neustadtl errichtet worden. Eine unmittelbare Umweltgefahr bestehe nicht, heißt es seitens des Bezirksfeuerwehrkommandos am Stetten. Nach wie vor fließen aber kleine Ölmengen nach, weshalb es wahrscheinlich bis Samstag dauern werde, bis das Öl aus der Donau vollständig entfernt ist. Woher das Öl stammt, ist noch unklar. Die Polizei ermittelt.
5: Und das waren die Nachrichten mit Eva Liebentritt. Zum Wetter.
8: Heute Abend und in der Nacht regnet es im Großteil Österreichs. Und in einigen Tälern ab etwa 1000 Meter Höhe schneit es, wie jetzt zum Beispiel schon in Rauris im Pinzgau. Morgen am Freitag überwiegen die Wolken, es kann überall in Österreich zeitweise regnen und die Schneefallgrenze liegt zwischen 1200 und 1700 Meter. Die besten Chancen auf ein paar trockene Stunden gibt es morgen in der Früh und am Vormittag im Westen und im Süden Österreichs, zum Mittag und am Nachmittag im Norden und im Osten. Die Höchsttemperaturen morgen meist nur 7 bis 14 Grad, im Osten um 16. Am Samstag kühl und nass, am Sonntag spürbar wärmer, dazu weniger Regen und mehr Sonne. So viel zum Wetter mit Thomas Wostal.
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10: Herzlich willkommen an diesem Feiertagabend. Wir nehmen uns heute die Zeit für die Krankheit MECFS und wie sie das Leben betroffener Menschen und ihrer Angehörigen verändert. Vorgestern am 12. Mai, da war der internationale MECFS-Tag und in Salzburg, da findet übermorgen am Samstag auch wieder im Rahmen des Salzburger Marathon-Wochenendes der Inklusionslauf statt, wo auch wieder für Menschen mit MECFS gelaufen wird. Für einen Großteil der Betroffenen geht die Erkrankung mit dem Verlust der Arbeitsfähigkeit und in vielen Fällen mit Pflegebedürftigkeit bis hin zur künstlichen Ernährung einher. Wir kommen dann noch dazu, was diese Krankheit ausmacht, wie man damit umgeht und was sich medizinisch dazu tut. Vorher darf ich unsere heutigen Gäste begrüßen. Herzlich willkommen, Regina Leimüller. Sie sind die Sprecherin der MECFS Selbsthilfegruppe in Salzburg und ihre Schwester ist schwer erkrankt an MECFS. Schönen guten Abend.
11: Ja, hallo, danke schön für die Einladung auch von meiner Seite.
10: Und auch ein herzliches Willkommen an Dr. Eva-Maria Enzinger, Allgemein- und Familienmedizinerin aus Neumarkt am Wallersee und eben auch Spezialistin in dem Thema MECFS. Schönen guten Abend.
12: Danke für die Einladung.
10: Wir tauchen gleich in das Thema rein und dürfen mit der Geschichte von Ihrer Schwester beginnen, Regina Leimüller. Sie haben sie seit über einem Jahr, wenn ich richtig bin, nicht mehr persönlich gesehen, weil sie verbringt alle ihre Zeit in ihrem Zimmer. Und ganz blöd an dieser Stelle auch gefragt, warum muss ihre Schwester da in ihrem Zimmer die Zeit verbringen, alleine auch isoliert?
11: Ich weiß, es ist schwierig zum Vorstellen für gesunde Menschen, aber ich versuche es einmal so bildlich wie möglich zu erklären. Meine Schwester leidet an schwerstem MECFS. Es gibt ja verschiedene Stadien der Krankheit. Und sie ist definitiv am schwersten. Wenn man so schwer von MECFS betroffen ist, dann hat man eine extreme Reizempfindlichkeit. Und für uns gesunden Menschen ist vielleicht eine Reizempfindlichkeit, es tut dann irgendwie in die Ohren, wenn irgendwas so ganz laut knirscht oder wenn wer irgendwie was stemmt oder so. Aber so ein Mensch, der erträgt nicht einmal eine Stimme. So extrem ist das. In ihrem Fall ist erstens die Geräuschempfindlichkeit extrem stark. Und leider auch die Anwesenheit einer anderen Person in ihrer Nähe. Das hat den Grund, weil ein Mensch bewegt sich, der gibt natürlich irgendwie Worte oder Laute von sich. Und das ist für ihren Körper einfach schon zu viel. Das ist eine Überlastung.
10: Also jeglicher Reiz im Endeffekt in irgendeiner Form Licht,
11: genau.
10: Menschen,
11: die sie natürlich bewegen. Also sie ist auch extrem lichtempfindlich, also sie liegt wirklich in absoluter Dunkelheit. Kann man sich als gesunder Mensch nicht vorstellen, ich weiß, aber es ist in ihrem Fall schon sehr lange so. Und daher muss sie allein im Zimmer liegen.
10: Wir kommen dann nur öfters auf Ihre Schwester zurück, auch als Beispiel für viele. Wir werden heute versuchen, eben in dieser Stunde das ein bisschen zu schaffen, dass man sich das annähernd vorstellen kann. Ganz ist das, glaube ich, nie möglich als Außenstehender. Wir werden aber unser Bestes tun, dass wir das heute einfach Schritt für Schritt durchgehen. Frau Enzinger, besonders schwierig ist es für diese Krankheit auch ärztlich, jemanden überhaupt zu finden, der sich damit beschäftigt, sich auskennt, vor allem die letzten Jahre. Es wird immer mehr ein Thema. Wie kommen Sie dazu, als Ärztin aus Neumarkt, sich mit dem Thema überhaupt auseinanderzusetzen?
12: Es hat ganz eine lange Vorgeschichte, weil ich schon im Studium in Innsbruck beim Professor Wick mich interessiert habe für die experimentelle Pathologie. Und da ist auch sehr viel schon gesprochen worden über das Epstein-Barr-Virus. Ich habe dann im Anschluss an die Universität in Amerika 3 Jahre lang über das Epstein-Barr-Virus geforscht. Epstein-Barr-Virus ist eines der Viren, wo man weiß, dass das eben MECFS auslösen kann. Ja, und so ist es eigentlich immer weitergegangen. Ich habe dann persönlich eine Arbeitskollegin kennengelernt, die hat dann MECFS entwickelt über eine sogenannte Borreliose, die man ja auch bei uns kriegen kann. Zecken haben wir genug hier in Österreich. Und das hat sich dann eben noch weiterentwickelt und dann bis zur Pandemie natürlich, wo dann plötzlich gleich einmal nach ein paar Monaten die ersten Fälle bei mir eingetroffen sind. Es war eigentlich relativ klar, dass da was auf dieser Schiene läuft. Die Menschen ist sehr schlecht gegangen, noch Wochen bis Monate nach dem Infekt. Und die sind dann eigentlich immer nur kränker geworden. Und bis zur Arbeitsunfähigkeit und plötzlich dann bettlägerig geworden. Ja, und jetzt haben wir Jahre später und das ganze Ausmaß der Pandemie ist immer noch nicht ganz abzusehen, weil ja leider immer noch Infektionen erfolgen. Also das ist ja leider nicht vorbei. Und das ist ja auch so ein Thema, glaube ich, dass das jetzt einfach für ganz viele und die meisten Menschen kein Thema mehr ist. Also die Pandemie ist für die meisten abgeschlossen und für ganz viele eben nicht abgeschlossen.

0: Wir sprechen heute über die Krankheit MECFS und welche Auswirkungen sie auf Menschen mit der Krankheit und deren Angehörigen hat. Wir haben schon etwas darüber gehört, was diese Erkrankung ausmacht und wie gravierend sie ins Leben und Umfeld der Betroffenen eingreift. Zu Gast sind die Sprecherin der MECFS-Selbsthilfegruppe Salzburg, Regina Leimüller, und die MECFS-Spezialistin und Allgemeinmedizinerin Eva-Maria Enzinger. Es gibt ja keine offiziellen Erhebungen, wie viele Menschen tatsächlich betroffen sind. Man kann es nur über die Prävalenz hochrechnen. Da sind bis zu 74.000 Menschen in Österreich betroffen. Runtergerechnet auf Salzburg sind das 4.500 und das sind mehr Menschen als zum Beispiel in der Gemeinde Oberalm leben oder als Bemoos oder etwas weniger als in Radstadt. Das Problem ist, man sieht diese Menschen nicht, weil sie, wie besprochen, den Großteil ihrer Zeit in einer reizarmen Umgebung, oft isoliert im Bett verbringen müssen, je nach Schweregrad der Erkrankung. Fangen wir beim Prozess der Krankheit aber nochmal von vorne an. Frau Dr. Enzinger, was weiß man darüber, was diese Krankheit auslöst?
1: Wenn man es ganz hundertprozentig ganz genau wissen würde, glaube ich, dass wir es verhindern könnten. Ganz hundertprozentig wissen wir es nicht, in welcher Abfolge es passiert. Wir wissen nur, was alles im Körper passiert. Es gibt ja praktisch kein Organ oder keine Struktur, die nicht betroffen ist, in dem Fall bei so einem Patienten, der dann MECFS entwickelt. Man glaubt, dass ganz gewaltig eben das Immunsystem betroffen ist. Man weiß zum Beispiel, dass, weil mehr Frauen betroffen sind, dass da eine gewisse Autoimmunität ein Auslöser sein wird in vielen Fällen. Autoimmunität heißt, dass der Körper nicht erkennt, ob diese Struktur körpereigen ist oder nicht und zum Beispiel dann annimmt, dass ein Virusinfekt eh zum Körper gehört und vorerst einmal toleriert und dann aber sozusagen ein bisschen ein innerer Kampf im Körper entsteht, ob der Körper jetzt sagt, okay, du gehörst nicht zu mir oder schon. Also das ist einmal eines, diese Autoimmunität ist ein Riesenthema. Aber es geht ja nicht immer nur ums Immunsystem. Man weiß ja zum Beispiel auch bei MECFS, dass Strukturen betroffen sind, wie zum Beispiel alle Blutgefäße. Wenn man sich jetzt einmal vorstellt, wie viele Kilometer an Blutgefäßbahnen so ein Körper eigentlich hat und da ist jetzt alles entweder entzündet oder geschwollen, und dann noch zusätzlich die Gerinnung im Blut verändert, meistens verdickt. Jetzt kann man sich vorstellen, was das auslöst, wenn da die Blutzufuhr zu gewissen Strukturen nicht passt, ganz besonders dem Gehirn. Es ist was geschwollen, das Gewebe schwillt an. Und das wiederum löst dann natürlich Kopfschmerzen aus, Reizempfindlichkeit oder zum Beispiel Charakterveränderungen. Die Patienten werden ganz anders plötzlich. Sie waren vorher Sportler mit viel Energie, sind jetzt eher ängstlich geworden mit der Krankheit, aber nicht nur, weil die Krankheit so schwer ist, sondern weil auch die Gehirnstruktur sich verändert hat. Ja, und die Sachen, die man weiß, die das auslösen, sind alle da, mehr oder weniger. Und man forscht ja auch in allen möglichen Gegenden, weil man weiß, das ist ein Auslöser, dann muss ich da schauen, ob ich eine Therapie finde. Nur man weiß nicht genau, wie das Domino sozusagen jetzt wirklich bei jeder Person ist. Und es ist auch ein bisschen verschieden. Also es ist nicht bei allen Patienten gleich. Derzeit ist die Therapie eher symptomorientiert.
0: Mhm. Also man merkt nur, was äußert sich nach außen. Mhm. Was Sie angesprochen haben, es sind wirklich zentrale Regionen des Körpers betroffen. Wenn man jetzt an Gehirn und Rückenmark denkt, wie sehr das wirklich zentral im Körper auf alle anderen Bereiche einen Einfluss hat, man merkt, wie gravierend das Thema ist. Wir haben Infektionserkrankungen meistens als Auslöser. Was passiert von dem Zeitpunkt weg?
2: Es fängt eigentlich bei allen relativ harmlos an. Nur Sie merken, ich werde einfach nicht mehr gesund. Ich werde nicht mehr gesund. Irgendwas stimmt nicht mit mir. Und wie das halt so in der Gesellschaft ist, man denkt sich, ah, das geht schon und jetzt beiß ich da mal durch und ich kann doch nicht ewig daheim bleiben. Und manche zweifeln da wirklich an sich selbst und denken sich, ich glaube, ich büte mir die Symptome nur ein. Mhm. Also das ist leider auch ganz oft der Fall. Aber man merkt irgendwie so immer, wenn ich quasi so ganz normal gearbeitet habe oder wenn ich in die Schule gegangen bin, wenn ich mich mit Freunden getroffen habe, irgendwie geht es mir danach einfach so extrem schlecht. Das kann nicht stimmen oder da kann was nicht passen. Das Problem ist, dass bei MECFS das Kernmerkmal ja PEM ist, also die Post-Exertional Malaise, die dazu führt, dass du jedes Mal, wenn du die überlastest, deinen Zustand verschlechterst. Also das kann man sich vorstellen, wie wenn man in einem Treibsand steckt. Du steckst da drin und du sollst dich eigentlich nicht mehr bewegen. Und jedes Mal, wenn du dich irgendwie zu viel bewegst, sinkst du nur dir frei. Das ist recht bildlich gesprochen, aber ich glaube, das trifft es auch ganz gut. Und so wirst du oft von einem, nennen wir es mal, leichten Fall, wobei leicht eigentlich sowieso der falsche Ausdruck ist, weil leicht schon sehr viel Einschränkung in deinem Leben bedeutet, leider, zu moderat, und es kann eigentlich wirklich bis zu schwer und sehr schwer kommen.
3: Wenn wir bei dem Leichten bleiben, was bedeutet das im Alltag, wenn man das an einem Bild oder an einer Person festmacht, was bedeutet das für mich, wie viele Stunden pro Tag habe ich zur Verfügung, wo ich im Kopf wirklich Energie habe, im Körper Energie habe, etwas zu machen, wie muss ich mir meinen Tag einteilen, wie schaut das aus für einen Menschen?
2: Es ist gar nicht so einfach, dass man die Milchbetroffenen jetzt so direkt einteilt, wie viele Stunden und so, dass du jetzt arbeiten kannst, aber selbst ein Milchbetroffener verliert eigentlich 50% seiner Leistungsfähigkeit. Darum habe ich vorher gesagt, eben mild ist manchmal sogar fast irgendwie ein falsches Wort dafür. Man kann ungefähr wirklich davon ausgehen, dass 50% von dem, was du vorher geleistet hast, danach weg ist. Und da bist du aber nur bei den mild Betroffenen. Das Gemeine ist, und das ist mir eigentlich auch ganz wichtig, dass ich sage, ein mild Betroffener, der wird leider relativ oft so als faul, kann man schon fast sagen, eingestuft, weil du sägst den ja nur, wenn es ihm gerade gut geht. Sagen wir, der sitzt in der Arbeit und weiß nicht, arbeitet einfach nur die letzten ein, zwei Stunden, die er an dem Tag noch hat. Und für den heißt es dann nicht nach der Arbeit, oh, jetzt gehe ich noch schnell einkaufen oder erledige noch irgendwas, sondern nach Hause, ins Bett und bis zum nächsten Tag Schluss. Da gibt es kein Sozialleben mehr oder keine Machheit, konnte noch irgendwie am Berg gehen oder vielleicht gehen wir morgen noch fort oder so. Selbst das ist eigentlich auch schon weg.
3: Ja, wenn man rechnet als gesunder Mensch, man schläft vielleicht 6 bis 8 Stunden, je nachdem, wie der Alltag ausschaut mit Familie oder Co. Je nachdem, man sagt 6 bis 8 Stunden, dann hat man 16 Stunden zur Verfügung als gesunder Mensch. Ich gehe 8 Stunden arbeiten und brauche dann trotzdem ja nur 8 Stunden für den restlichen Tag. Und das heißt auch irgendwo Zeit für die Familie haben, Zeit für sich selbst haben, den Alltag genießen, Sie haben gesagt, Urlaub haben, was auch immer. Wenn da plötzlich eben viele der Menschen liegen auch bei einem unter Anführungszeichen milden Ausprägung der Krankheit, dann ja trotzdem 10 bis 12 bis zu 20 Stunden im Bett. Das heißt, ich habe 1 bis 2 Stunden am Tag übrig. Also ich kann eigentlich wirklich nur mehr das Allernötigste tun, auch wenn das vielleicht nur mehr in der Ordination kontaktieren ist, über Videotelefonie, wie es in vielen Fällen ist. Also es ist wirklich auf das Letzte, Wesentlichste konzentriert, wenn ich so richtig das im Kopf habe. Aber was ich jetzt aus den Berichterstattungen, wenn wir irgendwie Menschen getroffen haben, mitgekriegt haben, wir waren bei einer Mutter im Flachgau, die sagt, okay, sie hat, glaube ich, 22 Stunden quasi, wo sie im Bett oder auf der Couch ist. Auf der Couch ist schon viel, was geht. Und 2 Stunden am Tag hat sie die Zeit zu nutzen. Vieles davon ist eben, irgendwie ärztliche Sachen zu checken, dass sie ihren eigenen Gesundheitszustand irgendwie checkt. Und ein großer Teil davon, von dieser letzten Zeit, ist zumindest eine halbe Stunde mit den Kindern verbringen. Was ist da möglich in diese 2 Stunden?
2: Also man muss es ungefähr so vorstellen wie ein Handy-Akku. Man steht in der Früh auf und sagen wir jetzt, ein Milchbetroffener hat halt 50% Energie. Und die 50% muss man sich irgendwie einteilen, das Nötigste machen. Die 50% Energie reichen für die Arbeit und vielleicht geht da noch ein bisschen Haushalt und dann ist aber schon Ende, weil einem die Kraft ausgeht, weil man extreme Schmerzen kriegt, weil man Fieber kriegt. Ich kenne viele Betroffene, die wird dann so extrem übel, die müssen sich dann mehrmals übergeben. Also das ist ja nicht so, dass man dann einfach sagt, und dann bin ich summiert und ach Gott, dann schlafe ich gleich. Also die kriegen ja extremste Schmerzen. Das ist ganz schrecklich.
4: Ja, das war jetzt ein leichter Fall. Und trotzdem möchte ich dazu sagen, dass man weiß, dass die Lebensqualität von einem ME/CFS-Patienten, der leicht betroffen ist, leider, ohne dass ich das jetzt abwertend meine, gar nicht bitte, oft sehr viel schlimmer ist wie die Lebensqualität von einem Krebskranken. Und das heißt nicht, dass ich jetzt das nicht validiere, was ein Krebskranker überhaupt hinter sich hat oder weiterhin vor sich haben wird. Ja. Schrecklich genug, unvorstellbar. Aber trotzdem ist diese durchgehende, dauernde, nie besser währende Krankheit, die keine Anerkennung hat, keine soziale Absicherung hat, oft belächelt wird, nicht ernst genommen wird, auch von Ärzten nicht erkannt wird und schon gar nicht therapiert wird, schon nur mal ein Schäufelchen mehr. Weil man muss sich vorstellen, man hat jetzt ganz was Schweres, man hat solche Schmerzen, die man noch nie gehabt hat, ja, dann fährt man halt mal kurz in die Notfallambulanz oder hoffentlich zuerst zum Hausarzt. Ja. Und dann erwartet man sich Hilfe, dass wieder was passiert. Das habe ich alles da nicht.
3: Man spricht bei der Krankheit immer von einer Multisystemerkrankung. Ja. Wir haben jetzt erst schon darüber gesprochen, genau, wie viele Bereiche sie sich auswirkt.
1: Ja.
3: Und gesellschaftlich diese Multisystemerkrankung, dann auch gesellschaftlich, sind sie angesprochen, ärztlich, genau, pflegerisch, Sozialsystem und Co. Man merkt, auch da das Wort sehr, sehr passend ist. Unpassendes Wort, wo ich auch sagen muss, ich habe es in meiner Berichterstattung verwendet, ist die Erschöpfungskrankheit als Wort, was Betroffenen immer sehr wehtut, wenn man das sagt. Ich mache es in meiner Berichterstattung nicht mehr. Ich hab gelernt, braucht eine Zeit, bis man es eben versteht, zu einem gewissen Grad. Frau Lemmel, hat jemand einen Brief mitgenommen, wo eine Betroffene, glaube ich, das auch anspricht mit dem Thema Erschöpfungskrankheit und warum Erschöpfungskrankheit einfach ein völlig unpassendes Wort ist und noch viel mehr. Wollen Sie mal den Brief vorlesen, bitte?
2: Mein Name ist Anna Turuntas. Ich bin 27 Jahre alt und leide seit bald 12 Jahren an MECFS. In diesen Jahren habe ich mich von mild bis schwerst betroffen sämtliche Stadien der Erkrankung durchgemacht. Und es gibt keine Worte in dieser Sprache auf dieser Welt, die auch nur annähernd beschreiben können, was es bedeutet, schwerstes MECFS zu haben. Die Krankheit wird fälschlicherweise oft als Erschöpfungskrankheit bezeichnet. Aber ist es Erschöpfung, wenn ich nicht mehr aufstehen kann? Ist es Erschöpfung, wenn meine Eltern mich heben müssen, während ihre Berührungen schlimmste Schmerzen verursachen? Gleichzeitig man das Bewusstsein langsam verliert, man Fieber entwickelt, Zittern und Krampfen anfängt und sich vor lauter Anstrengung übergibt? Völlig entkräftet werde ich zurück ins Bett gelegt. Das Herz stolpert, die Atmung ist flach und schwer. Die Muskeln reagieren nicht mehr und sprechen ist unmöglich. Stunden vergehen und die Prozedur beginnt erneut. Was hier klingt wie Folter, ist lediglich das tägliche Heben auf einen mobilen Toilettenstuhl. Und obwohl MECFS einen zurück ins alte Kinderzimmer katapultiert, zurück zu den Eltern und ihrer Fürsorge, ist man weiter von der Familie entfernt denn je. Vertraute Gesichter gehen in der Dunkelheit unter. Bekannte Stimmen verkommen zu seltenen Flüstern und liebevolle Berührungen werden zum Auslöser größten Leids. Und je kränker ich wurde, umso weniger Hilfe bekamen wir. Besuche in Ordination oder Krankenhäusern schadeten mehr als helfen. Die Familie muss alles wissen, obwohl selbst die Experten keine Ahnung haben. Musik hören, kommunizieren oder selbst Freunde empfinden, lösen eine dramatische Verschlechterung aus. Wo ich mich frage, was will man mir denn noch wegnehmen? Das Kauen? Das Verdauen? Was bleibt? Völlig isoliert von Licht, Geräuschen und Gerüchen liegt man 24 Stunden bewegungslos im Bett. Essen und WC sind der einzige Kontakt zu Menschen, gekennzeichnet durch Qualen. Wenn ich das jemandem antun würde, wäre es ein Verbrechen gegen die Menschlichkeit. Das Erschreckendste ist dabei nicht mal die Krankheit selbst, sondern dass es einfach so hingenommen wird.
3: Vielen Dank fürs Vorlesen und Mitnehmen. Was hat es auch an Aufwand braucht, das zu schreiben für die Betroffene?
2: Der Brief ist über Wochen geschrieben worden. Die Anna konnte es nicht einfach so aufschreiben. Unmöglich.

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1: Wir sprechen heute über eine besonders schwere Krankheit. Zu Gast sind Regina Leimüller von der zugehörigen Selbsthilfegruppe in Salzburg und eine Spezialistin für die Krankheit, Allgemeinmedizinerin Eva-Maria Enzinger. Und es gibt einen Namen für diese Krankheit, MECFS, myalgische Enzephalomyelitis, das chronische Fatigue-Syndrom. Warum ist diese Krankheit mit diesem Begriff benannt, Frau Enzinger?
2: Es ist eigentlich ein nicht sehr gut gewählter Name, das weiß man mittlerweile. Überhaupt der zweite Teil des CFS, Chronic Fatigue, ist eigentlich aus der Not heraus genommen worden, weil man halt kein besseres Wort gefunden hat, ehrlich gesagt. Myalgische Enzephalomyelitis heißt nichts anderes als muskelschmerzende Gehirn- und Rückenmarksentzündung. Das wiederum das ein bisschen darstellt, was wir vorhin besprochen haben. Sehr viele Patientinnen und Patienten haben tatsächlich Muskelschmerzen, Muskelschwäche, Kopfschmerzen, Brain Fog, Gangstörungen, Schwindel, unkoordiniert sein, Übelkeit des autonomen Nervensystems.

0: System ist betroffen, Vagusnerv ist betroffen, dadurch ist das ganze Herz-Kreislauf-System betroffen. Also der erste Teil ist wahrscheinlich für einige zutreffend. Der zweite Teil, ja, die Patienten sind natürlich fatigued zu einem gewissen Grad, aber das Wort und die Nomenklatur ist meines Erachtens nicht richtig und die Experten sagen auch das Gleiche, dass das auf alle Fälle kein gut gewählter Name ist, weil einfach dadurch der falsche Eindruck entsteht, dass jemand müde ist. Und nichts könnte ferner der Wahrheit entsprechen als reine Müdigkeit.
1: Es gibt so Hauptsymptome.
0: Ja.
1: Wir haben zuerst schon über PEM gesprochen, das ist wirklich eines der zentralen Dinge ist, um diese Krankheit auch zu verstehen, wie sie funktioniert, wie man damit umgeht. Wir kommen dann später nur zu Pacing und Crash, also wichtige Begriffe, um zu verstehen, wie der Alltag ausschaut. Mhm. Bleiben wir kurz beim PEM. Was bedeutet das? Was ist dieses Hauptsymptom?
0: PEM heißt Post-Exertional Malaise, also übersetzt nach einer Anstrengung folgt ein Zustand des Körpers, der nicht normal ist. Krankheit, Malaise. Ja. Die Anstrengung wiederum kann ja, wie die Frau Leimüller so treffend erklärt hat, auch sein, dass dieses Licht hier zu hell ist. Das kann auch exertional sein. Trotz allem hat das Ganze wahrscheinlich angefangen mit Exertion, wirklich im Sinne von körperlicher Exertion. Weil man ja gesehen hat, dass diese Personen, die an MECFS erkrankt sind, nur so viel körperliche Exertion machen können. Wenn dann zu viel erfolgt, und zu viel ist natürlich in keinem Ausmaß vergleichbar mit einer gesunden Person, sondern zu viel kann auch sein, 100 Meter gehen, folgt dann ein Zustand innerhalb von einigen Stunden, der dann länger dauert als mindestens 14 Stunden, muss man sich mal vorstellen, wie lange, der mit Schmerzen einhergeht, wo man körperlich einfach so am Sand ist, dass man oft einmal gar nicht mehr trinken kann oder eine Gabel oder ein Messer halten kann. Also dieser Crash, der erfolgt nach einer Überbelastung.
1: Regina Leimüller, an Sie die kurze Frage, wie schaut das aktuell bei Ihrer Schwester aus? Wie stark ist das ausgeprägt? Wie kann man sich das vorstellen?
2: Bei ihr muss man sich das ungefähr so vorstellen, wenn sie zur Toilette geht, ist das schon ein ziemlich großer Kraftaufwand. Also das ist schon nicht zu jeder Zeit des Tages möglich. Und sie hätte dort vielleicht ihre Brille vergessen und sie denkt sich, jetzt gehe ich nochmal schnell zurück und hole die einfach mal kurz, würde es wahrscheinlich schon zu einer Überanstrengung kommen.
1: Und eben diese Belastung und in Folge dann, was wir jetzt gerade gehört haben, eine große Kettenreaktion auslösen an Symptomen,
2: genau, ja,
1: die dann später eintreten,
2: ja,
1: und auch anhalten in dem, genau, Fall. Erster Teil, PEM, soweit verstanden. Was bedeutet das für den Alltag? Thema Pacing, um diesen Crash, wie wir jetzt gehört haben, nicht zu verursachen. Was bedeutet Pacing? Wie für Betroffene ist es machbar, diese Batterie, die wenigen Prozent, die man am Tag hat, so zu nutzen, dass es nicht zu einem Crash führt?
2: Also die Betroffenen lernen eigentlich nach der Zeit, wie viel Belastung in ihrem Fall ungefähr möglich ist und kriegen eigentlich ein ganz gutes Gefühl dafür, wie viel Aktivität am Tag machen darf und überlegen sie dann zum Beispiel so banale Sachen wie, also es kommt natürlich wieder darauf an, in welchem Stadion man ist, soll ich heute den Geschirrspüler ausräumen oder kann ich heute einmal die Wäsche aufhängen? Beides geht nicht.
1: Also Pacing, man kennt den Begriff Pace, vor allem aus dem Sport, glaube ich, Marathonläufer machen das, gibt es einen Pacer beim Marathonlauf, der vorausläuft, ein Tempo vorgibt, was eben auch heißt, ich teile mir die Kräfte so weit ein, dass ich beim Marathon keinen Sprint mache, sondern 42 Kilometer laufen kann. Also ist es in die Richtung vergleichbar.
0: Perfekt gesagt, ja. Und es geht auch so weit, dass einige Patientinnen und Patienten, ich sage immer Patientinnen mehr natürlich, weil es wirklich mehr Frauen sind, aber Patientinnen und Patienten haben eine Pulsuhr und die müssen da ganz genau aufpassen, dass da nicht über 80 gehen zum Beispiel, ja, oder 90. Ein gutes Beispiel habe ich, habe einige jugendliche MECFS-Patienten, Kinder fast noch, ja, 14- bis 17-Jährige, sind leider einige betroffen. Und da schaut der Schulalltag so aus, dass sie es schaffen, einmal in der Woche in die Schule zu gehen und den Rest der Woche müssen sie rasten. Und damit sie sozusagen da einen halbwegs einen Schulerfolg dann haben, schaffen sie es halt zum Test hinzugehen und schauen, dass sie dann zu Hause das irgendwie dann schaffen, das Material zu lernen, damit sie dann den Test bestehen, damit wieder was weitergeht. Das ist ein Kind, das sehr mild betroffen ist jetzt. Und andere sind halt dann schon jahrelang nicht mehr in der Schule gewesen. Also Pacing kann für alle, wie die Regina schon gesagt hat, ganz, ganz unterschiedlich aussehen. Das kann man über den Tag verteilt sehen und ganz besonders auch über die Woche verteilt, aber auch über das Monat verteilt. Zum Beispiel, wenn jetzt jemand in dem Stadium ist, dass jetzt zum Beispiel Schule möglich ist, einmal in der Woche, dann ist aber bestimmt nicht möglich, bei der Landschulwoche mitzufahren. Also das ist ein Ding der Unmöglichkeit. Und man weiß, wenn man diese Pacing-Vorgaben, die man da selber weiß und hat, wenn man da drüber geht, erfolgt wahrscheinlich eine Verschlechterung des Stadiums. Ja, das ist leider nicht drinnen. Man kann sich das nicht erlauben. Man kann auf keinen Fall von einem milden Stadium in ein mittelgradiges Stadium abgleiten, weil die Krankheitslast so dermaßen groß ist, dass dann die Lebensqualität null ist. Ich mache das oft so, dass ich dann mit Schuldirektorinnen und Direktoren, Lehrern, Lehrkräften und ganz besonders Sportlehrerinnen und Lehrerinnen rede, weil da das natürlich ganz dringend wichtig ist, zu sagen, es geht sie Englisch aus, aber Sport nicht.
1: Man merkt, wie weit das greift. Im Vorher auch schon Multisystemerkrankung, Gesellschaft geredet. Es betrifft das ganze Umfeld bis zur Direktorin, dem Direktor in der Schule, Lehrern, Lehrerinnen. Wie ist das Umfeld betroffen? Was heißt das nicht nur für die einzelne Person? Sie kennen es aus Ihrem Alltag, Frau Lehrmüller. Was bedeutet das für das ganze Umfeld, für die Angehörigen, für eine Familie?
2: Also für die Familie ändert sich in dem Moment, wo ein Mensch an MECFS erkrankt, eigentlich alles. Das fängt in dem Moment an, dass du denjenigen sehr gut vor Infektionen schützen musst und hört da auf, dass du aufpassen musst, dass du nicht zu lange mit wem sprichst, dass das Licht nicht zu grell ist, dass man irgendwie... Ich weiß ehrlich gesagt nicht einmal, wo ich da anfangen und aufhören soll, weil man einfach versuchen muss, so traurig sie das auch anhört, aber dass man Reize von demjenigen fernhält und im schlimmsten Fall ja wirklich das Leben von wem fernhält. Also in unserem Fall eben bei unserer Schwester wäre das undenkbar, dass wir einfach uns alle an ihr Bett sitzen und mit ihr einfach sagen wir zum Ratschen anfangen würden. Da würde mir ja wirklich das Schlimmste antun. Und das ist für einen Gesunden nicht vorstellbar.

0: Zu Gast sind die Sprecherin der MECFS Selbsthilfegruppe Salzburg, Regina Leimüller, und die MECFS-Spezialistin und Allgemeinmedizinerin Eva-Maria Enzinger. Wir haben gerade über die Auswirkungen der Krankheit auf das Umfeld betroffener Menschen gesprochen und inwiefern es das Leben Angehöriger verändert. Frau Enzinger, Sie kennen aus Ihrer Praxis etliche Familien, die damit umzugehen haben.
1: Also der Leidensweg von so einem pflegenden Angehörigen, der ist so dermaßen unvorstellbar. Oft haben die Personen den Job aufgegeben, die müssen dann irgendwie schauen, dass finanziell durchkommen, weil die Arbeit nicht mehr gemacht werden kann. Also jetzt ist zum Beispiel der Lebensgefährte, hat einen tollen Beruf gehabt, muss sich jetzt aber überlegen, die Lebensgefährtin zu pflegen, kann dadurch den Job nicht mehr halten, wird gekündigt, was auch immer. So, jetzt haben wir natürlich eine finanzielle Situation zu Hause. Also ich könnte Ihnen da stundenlang erzählen, wie es so pflegende Angehörige geht. Und oft denke ich mir, die erkrankte Person ist so dermaßen schlimm beieinander, kann gar nichts mehr machen mit dem Leben, aber die pflegende angehörige Person hat auch kein Leben mehr. Ich glaube, wenn man da schon im Hintergrund das soziale Gerüst ein bisschen stärken könnte, dann hätten wir auch schon wieder was dazu beigetragen, dass die Genesung stattfinden darf. Wenn das Umfeld nicht passt, wie soll man denn da genesen, weil man sich Sorgen machen muss, wie wir durchkommen? So schaut es aus bei uns.
2: Wenn man das hört, ein größter Respekt, dass Sie, Fräulein Müller, jetzt da sitzen, ja, sich die Zeit nehmen, in die Stadt reinzufahren, genau, dieses Interview zu führen, während genug zu tun ist. Danke an dieser Stelle, dass Sie da sind. Wir haben jetzt viel gesprochen, wie vielseitig diese Erkrankung ist. Es ist das Bild des Treibsands, was wir vorher gehabt haben, sehr passend für vieles an der Erkrankung, wie diese Erkrankung immer zwischen den Fingern durchrinnt, wenn man es wenig greifen kann. Es gibt ganz viele Symptome, es gibt ganz unterschiedliche Krankheitsbilder, es gibt unterschiedliche Ausprägungen von Person zu Person. Deswegen auch schön, dass wir die Stunde heute Zeit haben, darüber zu sprechen. Und eine Frage, die da natürlich immer kommt, so, wohin führt denn das jetzt? Was gibt es für einen zukünftigen Ausblick? Was man hört immer wieder, es ist aussichtslos. Wobei, wenn man mit Menschen spricht, die in dem Umfeld unterwegs sind, da hört man sehr viel eben nicht, es ist aussichtslos. Es gibt eine Lösung. Wenn man daran arbeitet, wenn man Geld investiert, wenn man Zeit investiert, wenn man das ernst nimmt, sich damit wirklich beschäftigt, gibt es Lösungen und es gibt eine Aussicht und Hoffnung auf eine Besserung, auf Lösungen. Wir haben jetzt eben, was Sie schon kurz angesprochen haben, einmal ist dieser Angehörigen- und soziale Aspekt, wo man schon sehr viel Arbeit leisten kann. Was sind die verschiedenen Aussichtspunkte, die Leuchttürme, die da so daherkommen, wo man hinschaut, wo man darauf hinarbeitet? Was gibt es für Punkte, die man greifen kann vielleicht auch?
1: Also ganz viele, ich vergleiche es jetzt immer ganz gern mit der Multiplen Sklerose, das sagt jedem was, gell? Das ist eine schwere Krankheit, das ist eine Multisystemerkrankung, durch Viren ausgelöst, irgendwo verwandt und ähnlich zu MECFS. Hat man lange Jahrzehnte drüber gelacht, hat gesagt, die hysterischen Frauen, die haben eh nichts. Dann ist man draufgekommen, holla, das ist Epstein-Barr-Virus getriggerte Multisystemerkrankung, eine Neuroinflammation. Hat dann endlich eine Ambulanz aufgebaut, hat sich dann damit beschäftigt, hat unter den Neurologen sozusagen Fortbildungen gemacht. Jetzt ist es ein ganz klar anerkanntes Krankheitsbild, eine schwere Erkrankung mit einer definierten Diagnose und Therapie. Es passiert tatsächlich auf kleiner Ebene immer wieder etwas. Zum Beispiel jetzt das Tauernklinikum ist definitiv ein Vorzeigeprojekt, würde ich mal sagen. Jetzt hoffen wir, dass es auch gut anläuft, dass die Kriterien passen, dass die Leute dorthin finden, dass sie aufgenommen werden, dass genug Kapazität ist. Eine große Hürde ist von Anfang an gewesen und wird immer sein, dass wir jetzt erst anfangen, Diagnosen generell zu kodieren. Wir sind da nicht nur in der digitalen Steinzeit in Österreich, sondern auch bei der Diagnosekodierung, bei der Verwertung von Daten sind wir unglaublich hinten. Wir wissen nicht wirklich, wer hat es, wer ist richtig kodiert, diagnostiziert, wie viele haben wir im Land. Wenn wir das alles nicht wissen, können wir nicht gute Strukturen aufbauen. Und ja, die Leuchttürme sind meines Erachtens eben so kleine Projekte, wo man sieht, es wird was aufgezeigt, dass es auch bei der PVA Probleme gibt. Das hoffentlich bringt jetzt wieder ins Rollen, dass da genauer hingeschaut wird, dass die Gutachter geschult werden. Und ansonsten glaube ich schon, dass sehr viele sehr schlaue Leute an unzähligen Universitäten, an der Charité, aber auch in Wien, und ganz besonders auch in Amerika da dran forschen und auch wirklich was weitergeht. Das glaube ich auf alle Fälle. Also die haben sich wirklich ihr ganzes Leben dafür verschrieben, dass da irgendwas Gutes rauskommt. Trotz allem ist natürlich jetzt nur immer der Fallstrick, wer passt in welche Kategorie, wer braucht welche Therapie, wer hat wirklich jetzt diesen Antikörper, braucht daher diesen Autoantikörper weg oder.
2: Also es braucht, aber, also auch zusammengefasst, wirklich diesen, bei anderen Krankheiten hat man, wenn ich es richtig verstehe, oft so einen Entscheidungsbaum, wo ich mal durchgehe, wie eine Checkliste, wo auch dieses, wieder bei Multisystemerkrankung, dieses System eines Staates, eines Gesundheitssystems dann auch dazu passt und sagt, okay, du brauchst jetzt das von mir.
1: Genau.
2: Und das haben wir jetzt einmal beim Medizinischen, wo dieser Entscheidungsbaum erst gebaut werden muss, um die richtigen Entscheidungen zu treffen, aber auch in anderen Bereichen, wo es um Finanzierung, Angehörigenarbeit und Co. geht. Frau Leimüller, wo sind Ihre Leuchttürme in den anderen Bereichen, wo Sie sagen, in die Richtung kann man arbeiten?
3: Also meine Leuchttürme sind definitiv in der Forschung. Definitiv der große Leuchtturm, weil sobald die Forschung immer besser versteht, was für Medikamente zu welchem Patienten passen, umso leichter wird es auch für den Arzt, der das dann anwenden soll. Es wird nämlich der ganzen Gesellschaft so viel bringen, weil man darf eins nicht vergessen, das kostet Unmengen an Geld, wenn junge Menschen nicht mehr arbeiten gehen können und dann nicht mehr leben können.
2: Jetzt wollte ich gerade die Frage stellen, was brauchen Betroffene und Angehörige von der Gesellschaft? Was das ja umkehrt, dieses Argument. umgekehrt, was muss die Gesellschaft aus ihrer beiden Sicht verstehen lernen, um diese Schritte in Bewegung zu setzen, dass es eine Finanzierung für Forschung gibt zum Beispiel? Es gibt ja sehr viele Ecken, wo man ansetzen kann, aber bleiben wir bei dem Beispiel. Was muss eine Gesellschaft verstehen, dass wir da weiterkommen, um diesen Leuchtturm zu erreichen?
3: Dass man die Krankheit von Anfang an ernst nimmt. Niemanden mehr, der mit solchen Beschwerden und Symptomen zum Hausarzt kommt, psychologisiert, sagt, du bist überfordert, du gehst einfach ein bisschen aus, machst ein bisschen einen Spaziergang und das Ganze ist wieder gut. Das höre ich leider von vielen und das haben auch wir erlebt.
1: Weiters Aufklärung natürlich, Fortbildung für alle Betroffenen, ob das jetzt pflegende Personen sind oder Ärztinnen und Ärzte, Gutachter, Sozialarbeiter. Ich glaube, Schulung an allen Ecken ist dringend nötig und vor allem Bündelung der Finanzkraft. Ich glaube, dass das da nur mal ein Grad ernster genommen werden könnte, so eine Krankheit. Wenn man sich vorstellt, was wir da jetzt alles erlebt haben, bis das Dauernklinikum dann gestanden ist.
3: Wahnsinn.
1: Ja, das war eher ernüchternd.
2: Da kurz die Frage dazu, es sind eben ganz viele Schritte nötig gewesen. Was ist Ihr Gefühl, was das geändert hat? Was war so der Knackpunkt, wo man gesagt hat, jetzt bewegt sich auf einmal bei bestimmten Personenstellen plötzlich was?
1: Also es benötigt auch Krankenhausärztinnen und Ärzte, die das Krankheitsbild erkennen, aufnehmen können und wollen.
3: Ja.
2: Hat es da irgendeinen Knackpunkt gegeben, was dieses Wollen plötzlich hervorgerufen hat?
3: Ja, ich glaube, manche Stellen hat ein Besuch bei einem Erkrankten das Wollen hervorgerufen. Mit eigenen Augen sehen, wie es die Menschen da draußen geht. Das hat so manches geändert.
2: Dann auch noch die Frage, was bleibt für Sie übrig, was Sie noch gern mitgeben würden? Was ist noch irgendein Punkt offen geblieben? Oder etwas, das Sie auf jeden Fall weitergeben wollen, mitteilen wollen?
3: Mir war eins noch ganz wichtig, und zwar, dass man auch weiß, dass man an der Krankheit ME/CFS sterben kann. Das ist leider ein sehr trauriges Kapitel. Es gibt leider gar nicht so wenig ME/CFS-Betroffene, die Sterbehilfe in Anspruch nehmen, weil die Krankheit so großes Leid auslöst, dass man oft damit nicht mehr leben kann. Eine mir bekannte pflegende Angehörige hat mir vor kurzem wieder erzählt, dass sie viele E-Mails kriegt und eine davon möchte ich ganz kurz noch vorlesen. Ich schreibe dir aus Verzweiflung nochmals, weil uns niemand helfen kann. Meine Tochter liegt 2 Jahre im Dunkeln. Sie kann nur noch mit den Fingern kommunizieren und fleht mich an, sterben zu dürfen. Das ist ein sehr, sehr dunkles Kapitel und daher ist halt unser großer Wunsch, dass man die Krankheit ME/CFS ernst nimmt und anfängt, dass man dafür Lösungen findet und nicht mehr wegschaut.
1: Es gibt Patientinnen und Patienten, die an dieser Krankheit versterben, verhungern, an Thrombosen, Lungenembolien, Infektionskrankheiten oder an Nebenwirkungen von Medikamenten versterben. Also nicht nur unbedingt der assistierte Suizid ist eine Todesmöglichkeit bei ME/CFS, sondern auch die Länge der Krankheit. Und ganz häufig ist es Verhungern.
0: Und was ich an dieser Stelle kurz ergänzen darf, weil Berichte zum Thema Suizid bei Personen, die sich in einer Krise befinden, die Situation verschlimmern können. Österreichweit gibt es Anlaufstellen, die Rat und Unterstützung im Krisenfall anbieten. Die Telefonseelsorge ist jederzeit unter 142 gratis zu erreichen. Hilfe für Jugendliche und junge Erwachsene bieten auch Rat auf Draht unter der Telefonnummer 147 sowie die Kidsline an. Sie hat die kostenlose Nummer 0800 234 123 sowie einen Online-Chat und auch Promente bietet regionale Beratung an, die per Hotline rund um die Uhr erreichbar sind und auch mit Stellen in der Stadt Salzburg, in St. Johann und in Zell am See.
2: Vielen Dank an dieser Stelle, Frau Leimüller, fürs Reinkommen, die Zeit auch zu nutzen, das weiterzugeben aus Ihrem Bereich. Ist auch keine einfache Aufgabe, über das Thema zu sprechen, wenn man persönlich davon betroffen ist. Vielen Dank dafür an dieser Stelle auch an Sie, Frau Enzinger, dass Sie reinkommen, was Sie alles machen. Sie haben sehr viel erzählt aus Ihrer Praxis, das auch teilen. Vielen Dank. Danke Ihnen, meine Damen und Herren, fürs Zuhören. Danke an dieser Stelle für die technische Produktion dieser Sendung. Thomas Schitter. Am Mikrofon war Florian Hörmann. Wir alle wünschen Ihnen noch einen schönen Feiertagabend.

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1: Am Mikrofon Paul Kranke. Die Medien- und Performance-Künstlerin und Filmemacherin Vali Expart ist tot. Sie ist in Wien gestorben. Expert war 85 Jahre alt. Vali Expert war einer der bekanntesten Künstlerinnen Österreichs und beeinflusste Generationen von Kunstschaffenden. Ein Nachruf von Franz Renner.
2: Es war ihr erstes Objekt, mit dem sie ihre Karriere und ihren Künstlerinnennamen begründete. Eine Zigarettenpackung der Marke Smart Export, darauf ihr Porträt und davon eben abgeleiteter Künstlerinnenname, Vali Expert. Mit darauffolgenden Aktionen wie dem Tap- und Tastkino, bei dem sie ihre Brüste betasten ließ, begründete sie ihren Ruf als Ikone feministischer Kunst. Den Wiener Aktionisten stand sie nahe, jedoch nicht deren Frauenbild. Peter Weibel führte sie an einer Hundeleine durch Wien. 1970 präsentierte sie in London ihre ersten Videoarbeiten. Körper, Konzept, Medien waren und blieben die Schlagworte immer unterlegt mit dem Kampf für Emanzipation. Vali Expert bespielte die wichtigsten Ausstellungshäuser der Welt, das Centre Pompidou in Paris, ebenso wie das Museum of Modern Art in New York. Sie vertrat Österreich bei der Biennale in Venedig, war auch Hochschullehrerin in Berlin oder Köln. Die Erfolge ihres jahrzehntelangen Kampfes um Emanzipation sah sie zuletzt gefährdet. Es komme wieder dazu, dass die Frauen kämpfen müssten, sagte sie vor einem Jahr. Das mache sie traurig und wütend.
1: In Washington haben Vertreter des Libanon und Israels direkte Gespräche begonnen. Die libanesische Regierung fordert, Israel müsse seine Angriffe beenden. Israel verlangt, die Schiitenmiliz Hisbollah müsse entwaffnet werden und es müsse ein Friedensabkommen geben. Am Sonntag läuft die Waffenruhe aus, die seit 16. April gilt, aber immer wieder gebrochen wird. Nach dem Verdacht neonazistischer Vorfälle beim Gauderfest in Tirol sind drei Verdächtige ausgeforscht worden. Sie sollen auf dem Weg zum Fest betrunken den Hitlergruß gezeigt und neonazistische Parolen gegrölt haben. Einzelheiten über die Männer sind nicht bekannt. Polen erkennt erstmals eine gleichgeschlechtliche Ehe aus einem anderen EU-Land an. Die beiden Männer haben 2018 in Berlin geheiratet und wollen sich in Polen niederlassen. Ihr erster Antrag war abgelehnt worden. Laut polnischer Verfassung ist die Heirat eine Verbindung zwischen Mann und Frau. Im März hat das oberste Verwaltungsgericht Polens aber entschieden, dass gleichgeschlechtliche Ehen aus anderen EU-Staaten in Polen anerkannt werden müssen. Lustenau steigt nach 2 Jahren wieder in die oberste Spielklasse der Fußball-Bundesliga auf. Die Lustenauer schlagen vor wenigen Minuten Amstetten 2:1 und sind Meister der zweiten Liga. Konkurrent St. Pölten schlägt Wels 1:0. Das reicht aber nicht für den Aufstieg. Das waren die Nachrichten mit Paul Kranke. Und nun zum Wetter.
3: Der Abend und die Nacht bringen Regen. Auf Passstraßen sowie in Orten ab etwa 1000 Meter Seehöhe kann es schneien. Jetzt zum Beispiel in Ramsau am Dachstein. Morgen am Freitag überwiegen die Wolken und es kann überall zeitweise regnen. Schnee ist es ab etwa 1200 bis 1700 Meter. Die besten Chancen auf ein paar trockene Stunden gibt es morgen in der Früh und am Vormittag im Westen und im Süden von Österreich, ab Mittag dann im Norden und im Osten. Die höchsten Temperaturen morgen meist nur 7 bis 14 Grad, im Osten um 16. Am Samstag überall kühl und nass, Schnee ab etwa 1200 bis 1500 Meter Höhe. So viel zum Wetter mit Thomas Vostal.
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1: Bevor Paul Kranke. In einer Stunde beginnt in der Wiener Stadthalle das zweite Semifinale des Eurovision Song Contests. Favorisiert wird für heute Abend vor allem Dänemark. Aus der Stadthalle Clemens Stadlbauer.
2: Ja, die Highlights liefern diesmal der Däne Søren Toppegaard-Lund, der neben Finnland und Griechenland heuer der dritte Topfavorit ist, und Delta Guttram ab. Die australische Popgröße zieht alle Register und liefert eine unglaubliche Performance ab, die das Publikum zu Standing Ovations hinreißt. Bulgarien, Rumänien, Zypern und die Ukraine haben auch gute Chancen, sich fürs Finale zu qualifizieren. Der Rest ist ziemlich offen. Das zweite Semifinale ist alles in allem nicht so hochkarätig besetzt wie das erste. Dafür gibt es ganz viel Nebel in der Stadthalle und aus österreichischer Sicht auch zwei Highlights. Cosmo performt seinen Song Tanzschein außer Konkurrenz und Vorjahressieger JJ seinen neuen Song Unknown als Interval Act.
1: China und die USA nähern sich in ihrem Handelsstreit nach Angaben von US-Präsident Donald Trump an. Bei seinem Peking-Besuch hat Trump erklärt, Staatschef Xi Jinping habe zugesagt, 200 Boeing-Jets zu bestellen. Außerdem will China offenbar wieder Sojabohnen aus den USA kaufen. Lustenau steigt nach 2 Jahren wieder in die oberste Spielklasse der Fußball-Bundesliga auf. Die Lustenauer schlagen Amstetten 2:1 und sind Meister der zweiten Liga. Daniel Kulowitz berichtet.
3: Im ausverkauften Reichshofstadion von Lustenau sind alle Dämme gebrochen. Die Fans haben voller Euphorie den Rasen gestürmt. Natürlich alles friedlich. Nach 2 Jahren in der zweiten Liga kehrt die Austria aus dem Ländle zurück in die Bundesliga. Ein 2:1 Heimsieg über Amstetten reicht für den Aufstieg. Riesenjubel bei den beiden Routiniers Matthias Mark und Pius Grabher. Beide waren einst mit der Mannschaft dabei, die abgestiegen ist, und jetzt sind sie zurück in der Bundesliga.
4: Ja, hätten uns wahrscheinlich die wenigsten zutraut.
5: Wie viel Scheiße, Entschuldigung für den Ausdruck, wir durchgemacht haben. Es ist die Belohnung dafür, dass wir dranbleiben sind.
3: St. Pölten hat bis zum Schluss auch um den Aufstieg mitgerittert. 1:0 gegen Wels gewonnen, aber letztlich ein Punkt zu wenig auf dem Konto. Für Lustenau-Trainer Markus Mader was ganz Besonderes. Er ist der erste Trainer Österreichs, der mit der gleichen Mannschaft zum zweiten Mal einen Bundesliga-Aufstieg fixiert.
1: Die Medien- und Performance-Künstlerin und feministische Filmemacherin Wally Export ist tot. Sie ist in Wien gestorben. Wally Export war eine der bekanntesten Künstlerinnen Österreichs und beeinflusste Generationen von Kunstschaffenden. Bekannt wurde sie Ende der 60er Jahre mit Körperaktionen wie dem Tap- und Tastkino. Später kamen Videoinstallationen und Filme dazu. Sie stellte in New York aus, in Paris und auf der Biennale. Wally Export wurde 85 Jahre alt. Das waren die Nachrichten mit Paul Kranker. Zum Wetter.
6: Heute Nacht regnet es in vielen Regionen. In höheren Lagen ist es sogar winterlich. Ab etwa 1000 Meter kann es schneien. Schneeflocken gibt es jetzt zum Beispiel in Bad Gastein und in Krimmel. Morgen am Freitag liegen dichte Wolken über Österreich und es kann überall zeitweise regnen. Schnee gibt es ab etwa 1200 bis 1700 Meter. Ein paar Stunden trocken ist es morgen am ehesten bis Mittag im Westen und im Süden und ab Mittag im Norden und im Osten. Die Höchsttemperaturen morgen meist nur 7 bis 14 Grad, im Osten um 16. Am Samstag überall kühl und nass, am Sonntag etwas wärmer, weniger Regen und mehr Sonne. So viel zum Wetter mit Thomas Wostal.
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1: Am Mikrofon Paul Kracker. China und die USA nähern sich in ihrem Handelsstreit offenbar ein wenig an. Bei seinem Peking-Besuch hat US-Präsident Donald Trump erklärt, Staatschef Xi Jinping habe zugesagt, 200 Boeing-Jets zu bestellen. Außerdem will China offenbar wieder Sojabohnen aus den USA kaufen. Vor einem Jahr ist der Zollstreit zwischen den USA und China ausgebrochen. Seit Ende Oktober gibt es eine Pause bei den hohen Zöllen. In Peking ist unsere Korrespondentin Alexandra Siebenhofer. Welche Erfolge gibt es für Xi und Trump bei dem Treffen?
2: Also zum einen ist es ein wichtiges Signal, dass man miteinander spricht und dass diese Einigung, die man im Oktober des letzten Jahres erzielt hat, dass die hält im Handelsstreit, dass diese Einigung im Handelsstreit auch eine Möglichkeit hat, verlängert zu werden. Das ist für uns alle schon auch ein durchaus relevantes Signal. Was wollen die USA? Sie wollen mehr nach China verkaufen, vor allem Flugzeuge, Öl, Rindfleisch, Sojabohnen. Und Xi Jinping, China will Zugang zu Hochtechnologie aus den USA, die man derzeit nicht hat, vor allem zu hochleistungsfähigen Chips für künstliche Intelligenz. Und China möchte Zugeständnisse, was Taiwan betrifft. Allerdings, diese Zugeständnisse sind auch in der Republikanischen Partei nicht mehrheitsfähig. Deswegen ist es auch nicht besonders wahrscheinlich. Allerdings gibt es auch Befürchtungen, dass Donald Trump das relativ egal ist oder dass er das anders sehen könnte.
1: Alexander Siebenhofer aus Peking. Die sogenannte Gaza-Hilfsflotte ist erneut in See gestochen. Zwei Wochen nach ihrem Stopp durch Israels Marine versuchen mehr als 50 Schiffe mit pro-palästinensischen Aktivisten von der Türkei aus den Gazastreifen zu erreichen, um Hilfsgüter dorthin zu bringen. Dazu müssten die Aktivisten allerdings die israelische Seeblockade des Gazastreifens durchbrechen. Tierschützer warnen vor Gefahren von Mährobotern. Die Tierschutzorganisation Vier Pfoten erklärt, die Roboter könnten für viele Tiere tödlich sein. Silvia Mieses berichtet.
3: Vor allem für Igel sind die Mähroboter extrem gefährlich, warnt die Tierschutzorganisation Vier Pfoten. Denn Igel haben keinen Fluchtinstinkt. Das heißt, bei Gefahr rennen sie nicht davon, sondern rollen sich zusammen. Dadurch können sie von einem Mähroboter überfahren und schwer verletzt oder sogar getötet werden. Aber auch Hunde und Katzen werden bei Zusammenstößen mit Mährobotern immer wieder schwer verletzt. Vier Pfoten empfiehlt daher, die Geräte nur unter Aufsicht einzusetzen, am besten tagsüber, um Unfälle mit nachtaktiven Tieren zu vermeiden.
1: In diesen Augenblicken beginnt in der Wiener Stadthalle das zweite Semifinale des Eurovision Song Contest. Favorisiert wird für heute Abend vor allem Dänemark. Österreichs Vertreter Cosmo tritt außer Konkurrenz auf. Er ist als Vertreter des Gastgeberlandes Österreich fix für das Finale am Samstag qualifiziert. Zum Wetter.
4: In vielen Regionen regnet es in den nächsten Stunden. Am Wörthersee kann es jetzt für kurze Zeit auch blitzen und donnern. Auch morgen am Freitag kann es überall in Österreich für einige Zeit regnen. In der Früh und am Vormittag vor allem in der Osthälfte von Österreich, am Nachmittag dann speziell im Westen und im Süden. Auf den Bergen ist und bleibt es winterlich. Die Schneefallgrenze liegt morgen zwischen 1000 und 1700 Meter. Die Höchsttemperaturen morgen kühle 7 bis 14 Grad, im Osten um 16. Der Samstag überall kühl und nass, Schnee ab etwa 1200 bis 1500 Meter Höhe. Am Sonntag etwas wärmer, dazu weniger Regen und mehr Sonne, aber windig. So viel zum Wetter mit Thomas Wostal.
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1: Am Mikrofon Paul Kerker. Die feministische Medien- und Performancekünstlerin und Filmemacherin Mali Export ist tot. Sie ist in Wien gestorben. Export war 85 Jahre alt. Mali Export war einer der bekanntesten Künstlerinnen Österreichs und beeinflusste Generationen von Kunstschaffenden. Ein Nachruf von Franz Renner.
2: Es war ihr erstes Objekt, mit dem sie ihre Karriere und ihren Künstlerinnennamen begründete. Eine Zigarettenpackung der Marke Smart Export, darauf ihr Porträt und davon eben abgeleiteter Künstlerinnenname, Wally Export. Mit darauffolgenden Aktionen wie dem Tap- und Tastkino, bei dem sie ihre Brüste betasten ließ, begründete sie ihren Ruf als Ikone feministischer Kunst. Den Wiener Aktionisten stand sie nahe, jedoch nicht deren Frauenbild. Peter Weibel führte sie an einer Hundeleine durch Wien. 1970 präsentierte sie in London ihre ersten Videoarbeiten. Körper, Konzept, Medien waren und blieben die Schlagworte immer unterlegt mit dem Kampf für Emanzipation. Wally Export bespielte die wichtigsten Ausstellungshäuser der Welt, das Centre Pompidou in Paris, ebenso wie das Museum of Modern Art in New York. Sie vertrat Österreich bei der Biennale in Venedig, war auch Hochschullehrerin in Berlin oder Köln. Die Erfolge ihres jahrzehntelangen Kampfes um Emanzipation sah sie zuletzt gefährdet. Es komme wieder dazu, dass die Frauen kämpfen müssten, sagte sie vor einem Jahr. Das mache sie traurig und wütend.
1: Nach den schweren russischen Angriffen auf die ukrainische Hauptstadt Kiew vergangene Nacht steigt die Zahl der Toten. Wie Präsident Volodymyr Zelensky mitteilt, sind mindestens 10 Menschen getötet worden. Weitere könnten unter Trümmern eingeschlossen sein. Russland hat Kiew mit fast 700 Drohnen und 60 Raketen beschossen, vor allem Wohnhäuser sowie eine Schule und eine Tierklinik. China und die USA nähern sich in ihrem Handelsstreit offenbar ein wenig an. Bei seinem Peking-Besuch hat US-Präsident Donald Trump mitgeteilt, Staatschef Xi Jinping habe zugesagt, 200 Boeing-Jets zu bestellen. Außerdem will China offenbar wieder Sojabohnen aus den USA kaufen. Vor einem Jahr ist der Zollstreit zwischen den USA und China ausgebrochen. Seit Ende Oktober gilt eine Pause bei den hohen Zöllen. In Washington haben Vertreter des Libanon und Israels direkte Gespräche begonnen. Die libanesische Regierung fordert, Israel müsse seine Angriffe beenden. Israel verlangt, die Schiitenmiliz Hisbollah müsse entwaffnet werden und es müsse ein Friedensabkommen geben. Am Sonntag läuft die Waffenruhe aus, die seit 16. April gilt, aber immer wieder gebrochen wird. Nach dem Verdacht neonazistischer Vorfälle beim Gauderfest in Tirol sind 3 Verdächtige ausgeforscht worden. Sie sollen auf dem Weg zum Fest betrunken den Hitlergruß gezeigt und neonazistische Parolen gegrölt haben. Einzelheiten über die Männer sind nicht bekannt. Auf den Malediven sind 5 Italiener bei einem Tauchausflug ums Leben gekommen. Laut italienischem Außenministerium hatten sie versucht, Höhlen in 60 Metern Tiefe zu erkunden. Wie und warum die Taucher ums Leben gekommen sind, wird untersucht. In der Wiener Stadthalle läuft das 2. Semifinale des Eurovision Song Contests. 15 Nationen kämpfen um 10 Startplätze im Finale am Samstag. Österreich ist als Gastgeberland fix qualifiziert. Wir kommen zum Sport, dominiert vom Fußball, Daniel Kulowitz.
3: Die Fußballfrauen von Austria Wien sind erstmals ÖFB-Cup-Siegerinnen. Nach einem 1:0-Finalerfolg über Red Bull Salzburg, das Tor erzielt Kathi Schichtl per Kopf. 4.600 Fans haben für eine Rekordkulisse im neuen Sportclub-Stadion gesorgt. Im Männerfußball steht Austria Lustenau als Aufsteiger in die Bundesliga fest. Die Vorarlberger gewinnen gegen Amstetten daheim 2:1 und kehren damit nach 2 Jahren Pause ins Oberhaus zurück. Aufstiegsrivale St. Pölten hat zwar auch sein Match gegen Wels 1:0 gewonnen, verpasst aber die Bundesliga-Rückkehr um einen Punkt. Weitere Endresultate: Klagenfurt-Liefering 2:3, Werner Bregenz 2:0, Admira FAC 1:0, Young Wildcats gegen Kapfenberg 1:2 und Sturm gegen Rapid 1:2. Trauer herrscht in Österreichs Fußballszene. Der frühere Fußballer, Trainer und TV-Experte Alfred Tater ist im Alter von 62 Jahren nach schwerer Krankheit verstorben. Und in der Basketball-Bundesliga der Männer steht mit Kapfenberg Bulls der erste Finalist fest. Sie gewinnen die Halbfinalserie gegen Graz 3:0. Im zweiten Halbfinale gewinnt Oberwart gegen BC Vienna und braucht damit nur noch einen Sieg für den Finaleinzug.
1: Und nun zum Wetter.
4: Regen in den Niederungen, Schnee auf den Bergen, es bleibt vorerst kühl und unbeständig. Morgen am Freitag kann es überall in Österreich für einige Zeit regnen. Ein paar trockene Stunden gehen sich am ersten am Vormittag im Westen aus, sowie ab etwa Mittag im Norden und im Osten. Die Schneefallgrenze liegt morgen zwischen 1200 und 1700 Meter Höhe, in der Früh kurzzeitig bei nur 1000 Meter. Die Temperaturen bleiben gedämpft morgen mit Höchstwerten zwischen 7 und 14 Grad, im Osten vereinzelt bei 16. Am Samstag überall kühl und nass, Schnee ab 1200 bis 1500 Meter. Am Sonntag wärmer, dazu weniger Regen und mehr Sonne. Aber windig. So viel zum Wetter mit Thomas Wostal.
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1: Am Mikrofon Paul Kacker. Bei der spanischen Hofreitschule in Wien könnte 1 Million Euro veruntreut worden sein. Zwei frühere Mitarbeiter werden verdächtigt. Lisa Feitz berichtet.
2: Die Vorwürfe sind massiv. Zwei ehemalige Mitarbeiter sollen über Monate hinweg fast 1 Million Euro von Konten der Institution abgehoben haben. Laut interner Prüfung wurden Beträge zwischen 30 und 70.000 Euro behoben. Das Geld dürfte aber nie auf den vorgesehenen Konten angekommen sein. Die Männer, scheinbar aus der Finanzabteilung, arbeiten inzwischen nicht mehr für die Hofreitschule. Die neue Geschäftsführung spricht von einer restlosen Aufarbeitung und kündigt rechtliche Schritte an. Auch mögliche Schadenersatzforderungen gegen Ex-Geschäftsführer Alfred Hudler werden geprüft. Dessen Anwalt Norbert Wess weist alle Vorwürfe zurück.
3: Er ist ratlos. Also er hat das nie wahrgenommen, er hat das nie gesehen. Es gibt keinerlei Belege dazu.
2: Wie es zu den mutmaßlichen Geldflüssen kommen konnte, soll nun die Staatsanwaltschaft Wien klären. Für alle Beteiligten gilt die Unschuldsvermutung.
1: Der britische Ministerpräsident Keir Starmer gerät weiter unter Druck. Gesundheitsminister Wes Streeting von der Labour Party ist zurückgetreten aus Protest gegen Starmer. In der Vorwoche hat Labour bei den Kommunal- und Regionalparlamentswahlen schwere Verluste hinnehmen müssen. Seither fordern viele Labour-Vertreter, Parteichef Starmer müsse zurücktreten. Der bosnisch-serbische Kriegsverbrecher Ratko Mladic kommt offenbar nicht frei. Wie sein Sohn mitteilt, hat der Strafgerichtshof in Den Haag einen Antrag auf Entlassung aus gesundheitlichen Gründen abgelehnt. Mladic ist 84 Jahre alt. Er verbüßt in Den Haag eine lebenslange Haftstrafe. Er ist vor allem hauptverantwortlich für das Massaker von Srebrenica im Juli 1995, bei dem 8000 muslimische Männer und Buben ermordet wurden. Der frühere Präsident der Europäischen Zentralbank, Mario Draghi, ist in Aachen mit dem Karlspreis ausgezeichnet worden. Der Preis würdigt Draghis Bemühungen um die europäische Einigung, besonders für sein Vorgehen während der Schuldenkrise 2012. Aus Deutschland Andreas Pfeiffer.
4: Dass er standfester Europäer ist, hat Mario Draghi als Zentralbankpräsident während der Finanzkrise 2012 bewiesen, als er die Märkte mit dem Satz beruhigte, die EZB werde alles tun, um den Euro zu retten. Das war preiswürdig, sagt heute sein Laudator Friedrich Merz.
5: Sie, lieber Mario Draghi, haben sich um Europa verdient gemacht.
4: Für Europas ungleich größere Herausforderungen in einer Welt der Kriege und Krisen hat Mario Draghi heute einen neuen Merksatz geprägt. Die Europäer müssen lernen, Macht auszuüben, um ihre Werte zu verteidigen.
6: Europeans must learn to exercise power together if they are to preserve their values,
1: sagt der Preisträger und frühere EZB-Präsident Draghi in Aachen. Und nun zum Wetter.
7: Morgen, Freitag, kann es überall in Österreich für einige Zeit regnen. Ein paar trockene Stunden gehen sich am ersten am Vormittag im Westen aus, sowie ab etwa Mittag im Norden und im Osten. Die Schneefallgrenze liegt zwischen 1200 und 1700 Meter, in der Früh kurzzeitig bei 1000 Meter. Die Temperaturen bleiben gedämpft mit Höchstwerten zwischen 7 und 14 Grad, im Osten um 16 Grad. Am Samstag überall kühl und nass. So viel zum Wetter mit Thomas Wostal.
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1: 0 Uhr, heute ist Freitag, der 15. Mai. Die Nachrichten mit Paul Kracker. Die 25 Finalisten für den Eurovision Song Contest in Wien stehen fest. In der Stadthalle ist vor einer Dreiviertelstunde das zweite Halbfinale zu Ende gegangen. Favoriten wie Australien oder Dänemark sind weitergekommen. Aus der Wiener Stadthalle Clemens Stadelbauer.
2: Ja, Dänemark ist weiter. Beim Auftritt von Søren Torpegaard-Lund ist in der Halle erstmals so richtig Stimmung aufgekommen, womit er seinen Anspruch auf eine Top-3-Platzierung deutlich gemacht hat. Und Delta Goodrem, Australiens großer Popstar, hat sich mit einer grandiosen Inszenierung, bei der sie sich über einem goldenen Flügel in luftige Höhen erhoben hat, auch fürs Finale qualifiziert und gilt jetzt sogar auch als Sieganwärterin. Weitergekommen sind auch Bulgarien, die Ukraine, Norwegen, Rumänien, Albanien, Tschechien und durchaus überraschend auch Malta und Zypern. Somit stehen die 25 Länder für das große Finale am Samstag fest. Die Startreihenfolge wird im Lauf der Nacht bekannt gegeben.
1: Die heurige Zentralmatura geht offiziell zu Ende. Es werden aber nur mehr 27 Kandidatinnen und Kandidaten geprüft. Sie schreiben die Griechisch-Klausur. Die mündliche Matura für alle 40.000 Maturantinnen und Maturanten findet zwischen Ende Mai und Ende Juni statt, gestaffelt je nach Schule. Israel geht nach eigenen Angaben trotz Waffenruhe und Gesprächen weiter gegen die Hisbollah im Südlibanon vor. In den vergangenen 24 Stunden hat das israelische Militär mehr als 20 Hisbollah-Mitglieder getötet und zahlreiche Ziele der Miliz beschossen, vor allem Waffenlager und Kommandozentralen. Zwischen Israel und dem Libanon gilt noch bis Sonntag eine Waffenruhe, die aber immer wieder gebrochen wird. In Washington verhandeln Vertreter Israels und des Libanon, wie die Waffenruhe verlängert werden kann. Die sogenannte Gaza-Hilfsflotte ist erneut in See gestochen. Zwei Wochen nach ihrem Stopp durch Israels Marine versuchen mehr als 50 Schiffe mit pro-palästinensischen Aktivisten von der Türkei aus den Gazastreifen zu erreichen, um Hilfsgüter dorthin zu bringen. Dazu müssten die Aktivisten die israelische Seeblockade des Gazastreifens durchbrechen. Eine US-Delegation ist im kommunistischen Kuba mit Vertretern des Innenministeriums zusammengetroffen. Das Regime in Havanna teilt mit, die Strafverfolgungsbehörden Kubas und der USA wollten enger zusammenarbeiten. Kuba habe der US-Delegation unter Führung von CIA-Direktor John Ratcliffe außerdem versichert, dass es die nationale Sicherheit der USA nicht bedrohe. US-Präsident Donald Trump hat Kuba mehrfach gedroht, zuletzt aber Gespräche angekündigt. Die US-Küstenwache hat nach eigenen Angaben vor der Küste Kolumbiens drei Drogenboote aufgehalten. An Bord sind fast 3 Tonnen Kokain gewesen, im Gesamtwert von umgerechnet mehr als 50 Millionen Euro. Verletzt wurde bei der Aktion offenbar niemand. Die US-Regierung geht hart gegen den Drogenhandel aus Süd- und Mittelamerika vor. Zahlreiche Menschen sind getötet worden. Die feministische Medien- und Performance-Künstlerin und Filmemacherin Vali Export ist tot. Sie ist in Wien gestorben. Vali Export wurde Ende der 60er Jahre bekannt, mit Körperaktionen wie dem Tap- und Tastkino. Dazu kamen Videoinstallationen und Filme. Sie stellte in New York aus, in Paris und auf der Biennale. Vali Export wurde 85 Jahre alt. Zum Wetter.
3: Der heutige Freitag beginnt in vielen Regionen nass und auf den Bergen winterlich. Anfangs kann es sogar bis etwa 1000 Meter schneien. Auch tagsüber regnet es heute im Großteil von Österreich zeitweise. Ein paar trockene Stunden gehen sich am ersten am Vormittag im Westen aus und ab etwa Mittag im Norden und im Osten. Die Schneefallgrenze liegt tagsüber dann zwischen 1200 und 1700 Meter. Die Temperaturen bleiben gedämpft mit Höchstwerten zwischen 7 und 14 Grad, im Osten um 16. So viel zum Wetter mit Thomas Wostal.
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1: Mikrofon ist Sophie Mooseder, es ist 1 Uhr. Wenige Wochen vor den Sommerferien warnt der ÖAMTC vor teuren Verkehrsstrafen im Ausland. Worauf Autoreisende da achten sollten, berichtet Silvia Mieses.
2: Wer mit dem Auto oder dem Motorrad ins Ausland reist, dem drohen bei Verstößen oft deutlich höhere Strafen als in Österreich. Zum Beispiel bei Alkohol am Steuer sind viele Länder viel strenger als bei uns. In Italien kann das Auto beschlagnahmt werden, wenn der Lenker oder die Lenkerin mit mehr als 1,5 Promille unterwegs ist. In Spanien droht ab 1,2 Promille sogar eine Freiheitsstrafe von bis zu 3 Monaten. Aber auch Falschparken kann in einigen Ländern sehr teuer kommen. In Spanien können bis zu 200 Euro fällig werden, in Ungarn bis zu 400 Euro. Und der ÖAMTC warnt davor, die Strafen zu ignorieren. Zum einen können Strafen aus EU-Ländern auch in Österreich eingetrieben werden. Zum anderen können sie bei einer Wiedereinreise erneut eingefordert werden.
1: Nach dem Verdacht nationalsozialistischer Vorfälle rund um das Zillertaler Gaudafest hat die Tiroler Polizei alle Verdächtigen ausgeforscht. Die Männer sollen den Hitlergruß gezeigt und Sieg Heil-Parolen gerufen haben. Ein Video davon hat sich auf Social Media verbreitet. Gute Nachrichten für alle Italien-Urlauber. An den Stränden gibt's eine immer bessere Wasserqualität. Insgesamt 525 Strände sind mit der blauen Flagge ausgezeichnet worden, 14 mehr als im Vorjahr. Die saubersten Strände gibt's in Ligurien. Und Austria Lustenau kehrt in die Fußball-Bundesliga zurück. Vor wenigen Monaten noch war damit nicht zu rechnen. Am letzten Spieltag haben die Vorarlberger den Meistertitel in der zweiten Liga fixiert. Daniel Kulowitz und das mit einem 2:1-Sieg über Amstetten.
3: Nach 2 Jahren in der zweiten Liga gibt's jetzt die Rückkehr der Lustenauer Austria ins Fußball-Oberhaus. Der Siegtreffer fällt in der 64. Minute durch ein Foul-Elfmeter-Tor von Delay. Riesenjubel bei den beiden Kapitänen Matthias Mark und Pius Grabherr. Beide sind einst mit der Mannschaft abgestiegen und sind jetzt zurück.
4: Hätten uns wahrscheinlich die wenigsten zutraut. Also nein, ich glaube es eigentlich nicht.
5: Das ist die Belohnung dafür, dass wir dranbleiben sind, dass wir das ein zweites Mal zum Schaffen. Ja, ganz was Besonderes.
3: St. Pölten hat bis zum Schluss gehofft, ein 1:0-Sieg über Wels war aber zu wenig, es fehlt ein Punkt für den Aufstieg. Lustenau-Trainer Markus Mader hingegen schafft Historisches. Der erste Trainer Österreichs, der mit der gleichen Mannschaft zum zweiten Mal den Aufstieg schafft.
6: Wir haben ja das schon mal erleben dürfen, Bundesliga. Das ist ganz eine andere Geschichte. Und wir freuen uns einfach riesig.
3: 12 Punkte hat das Team von Markus Mader aufgeholt. Und jetzt also die Rückkehr in die Bundesliga der Lustenau Austria.
1: Und jetzt zum Wetter und zu Katrin Ladstätter.
7: Ein kühler, ziemlich unbeständiger Freitag heute. Regen anfangs, vor allem im Norden und Osten. Ab Mittag gibt es dann die meisten Schauer im Süden und im Bergland. Und fürs Mittelgebirge gibt es weiterhin Neuschnee. Es schneit heute und auch morgen am Samstag schon oberhalb von 1000 bis 1700 Meter Höhe. Zurückhaltende 6 bis 15 Grad. Erst am Sonntag wird es langsam wieder milder. Dazu wird der Sonntag windig, aber wieder häufiger sonnig.
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1: Mikrofon ist Sophie Mooseder, es ist 2 Uhr. Online-Shopping gehört für viele von uns dazu. 9 von 10 kaufen online ein, das zeigt eine aktuelle Untersuchung des Zahlungsdienstleisters Nexi und des Handelsverbands. Silvia Mieses, was bestellen die Menschen denn da vor allem?
2: Mit 45% klar an der Spitze der Online-Einkäufe liegt nach wie vor Bekleidung, aber auch Schuhe und Beauty-Produkte werden oft online bestellt. Und auf dem Vormarsch sind auch Apothekenartikel sowie Lebensmittel. Über 20% der Befragten geben an, Produkte wie Mineralwasser, Nudeln oder Snacks online zu bestellen. Interessant ist auch, dass schon 65% der Österreicher und Österreicherinnen ausschließlich über Smartphone einkaufen.
1: Apropos Smartphone, die Untersuchung zeigt auch, dass damit immer öfter in den Geschäften bezahlt wird.
2: Inzwischen sind es schon 40%, die im Geschäft mit dem Smartphone bezahlen. Vor allem die jungen Leute nutzen diese Möglichkeit. So sind es bei den 18- bis 29-Jährigen schon über 70%, die regelmäßig im Geschäft oder im Supermarkt mit dem Handy bezahlen.
1: In der Wiener Stadthalle ist am Abend das zweite Halbfinale des Song Contests über die Bühne gegangen. 15 Nationen sind angetreten, 10 sind weitergekommen. Clemens Stadelbauer, darunter auch eine neue Top-Favoritin.
3: Ja, Delta Goodrem, Australiens großer Popstar, hat sich mit einer grandiosen und glanzvollen Inszenierung nicht nur fürs Finale qualifiziert, sondern gilt dort jetzt auch als Sieganwärterin. Sie hat sich bei den Wettbüros auf Platz 2 hinter Finnland vorgeschoben. Dänemark ist natürlich auch weiter. Beim Auftritt von Søren Torbjørnlund ist in der Halle erstmals so richtig Stimmung aufgekommen. Auch er mischt weiterhin ganz vorne mit. Ebenfalls weitergekommen sind Bulgarien, die Ukraine, Norwegen, Rumänien, Albanien, Tschechien und durchaus überraschend auch Malta und Zypern. Somit stehen die 25 Länder für das große Finale am Samstag fest. Cosmo wird für Österreich als Letzter ins Rennen gehen.
1: In Tirol haben sich 4 mutmaßliche Tierquäler der Polizei gestellt. Sie sollen eine Katze misshandelt und getötet haben und das Ganze auch noch mitgefilmt haben. Das Video hat sich auf Social Media verbreitet. Die 4 Männer sind angezeigt worden. Und Internetsurfen könnte im Iran bald wieder gehen. Nach mehr als 75 Tagen will es die Regierung wieder freischalten. Seit Ende Februar können die fast 90 Millionen Iraner nur auf staatlich genehmigte Websites zugreifen. Und jetzt weiter zum Wetter und zu Katrin Ladstätter.
4: Es regnet.